0: paar Wolken vor die Sonne, aber die Temperaturen gehen trotzdem endlich wieder über 20 Grad. Ab Freitag wird es dann sogar noch besser. Dann meldet sich der Sommer zum ersten Mal mit Werten von bis zu 30 Grad.
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1: Mit Dominik Kunzmann. Gute Nachrichten für alle, die in Rastatt abends gern mal länger im Biergarten oder der Terrasse ihres Lieblingslokals sitzen. Die Stadt Rastatt hat jetzt für den Sommer wieder die Außenbewirtung verlängert. Sprich, die Gastronomen dürfen ab sofort eine Stunde länger bis 23 Uhr draußen bedienen, sonntags bis 22 Uhr. Betrüger werden leider nie müde. In Karlsruhe ist eine Seniorin jetzt auf falsche Bankmitarbeiter reingefallen. Im Glauben, tatsächlich mit ihrer Bank gesprochen zu haben, hat die Frau in ihrer Wohnungstür ihre Bankkarte samt PIN, Bargeld und persönlicher Dokumente an einen unbekannten Abholer übergeben. Noch bevor die Seniorin den Betrug gemerkt hat, hatten die Täter bereits mehrere tausend Euro von ihrem Konto abgehoben. Bitte warnt eure Eltern und Großeltern immer wieder vor solchen Telefonbetrügern. Die Bank würde niemals jemanden vorbeischicken, um etwa die Bankkarte oder PIN abzuholen.
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3: Bis Donnerstag schieben sich zwar immer wieder ein paar Wolken vor die Sonne, aber die Temperaturen gehen trotzdem endlich wieder über 20 Grad. Ab Freitag wird's dann sogar noch besser, dann meldet sich der Sommer zum ersten Mal mit Werten von bis zu 30 Grad.
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2: Ich bin David Hümer. Bei der geplanten Führerscheinreform kommt der nächste Schritt. Das Bundeskabinett will heute entsprechende Pläne von Verkehrsminister Schnieder auf den Weg bringen. Das Ziel, die Fahrschulausbildung soll moderner, digital und einfacher werden. Dadurch sollen die Kosten sinken.
3: Ab dem Jahreswechsel sollen sich Fahrschülerinnen und Schüler zum Beispiel aussuchen können, ob sie die Theorie lieber wie bisher nur in der Fahrschule pauken wollen oder daheim per App. Statt nur im Fahrschulauto zu üben, soll es dann auch möglich sein, bestimmte Fahrten zusammen mit den Eltern zu machen oder in Simulatoren. Wie viele Sonderfahrten nötig sind, soll der Fahrlehrer dann individuell einschätzen. Es müssen nicht mehr zwingend 12 Fahrten über Land, nachts und auf der Autobahn sein. Außerdem sollen beide Prüfungen gestrafft werden, sowohl die theoretische als auch die praktische. Ursula Winkler, Nachrichtenredaktion.
2: Der US-General und NATO-Oberbefehlshaber Grinkewitsch hat bestätigt, dass die Vereinigten Staaten vorerst keine weitreichenden Mittelstreckenwaffen in Deutschland stationieren werden. Eine Abmachung hatte eigentlich vorgesehen, dass die USA von 2026 an in Deutschland wieder Mittelstreckenwaffen mit konventionellen Sprengköpfen stationieren, die weit bis nach Russland reichen. 2 Wochen nach seinem Transport Richtung Nordsee wurde der als Timi bekannte Buckelwal tot vor der dänischen Insel Anholt entdeckt. Der Kadaver soll nun doch untersucht werden.
4: Der Wal liegt an einem gut besuchten Strand im flachen Wasser, schreibt die dänische Umweltbehörde. Wenn man sich Strömung und Wasserstand dort ansieht, ist es demnach sehr wahrscheinlich, dass er ohne Zutun dort liegen bleibt. Dann allerdings fürchten die Dänen, könnte er Badegäste und Einheimische stören. Deshalb soll der Kadaver nun doch geborgen werden und nicht nur das. Die Dänen wollen ihn nach Möglichkeit auch obduzieren und Proben für die Forschung entnehmen. Aus Skandinavien, Julia Weschenbach.
2: Zum Fußball. Der FC Arsenal ist nach 22 Jahren wieder englischer Meister. Die Mannschaft um Nationalspieler Kai Havertz profitierte davon, dass Verfolger Manchester City beim AFC Bournemouth nur 1:1 spielte. Arsenal hatte zuvor Burnley mit 1:0 besiegt. Es ist der 14. Meistertitel für die Gunners. Pep Guardiola verpasst mit Manchester City dagegen den 3. Titel der Saison. Laut Medienberichten wird er am kommenden Sonntag zum Saisonabschluss der Premier League als Trainer der Citizens zurücktreten.
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5: Bis Donnerstag schieben sich zwar immer wieder ein paar Wolken vor die Sonne, aber die Temperaturen gehen trotzdem endlich wieder über 20 Grad. Ab Freitag wird's dann sogar noch besser, dann meldet sich der Sommer zum ersten Mal mit Werten von bis zu 30 Grad.
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1: Mit Dominik Kunzmann. Riesenaufwand für gar nicht mal so viel Beute. In Mühlacker-Lomersheim sind Unbekannte in eine soziale Einrichtung eingebrochen und haben dort einen Tresor aus der Wand gehebelt und mitgenommen. In dem Tresor war ein niedriger vierstelliger Bargeldbetrag. Trotzdem ärgerlich, gerade für eine soziale Einrichtung. Die Zeit drängt, die Nester der invasiven asiatischen Hornisse sind derzeit noch klein und leicht erreichbar. Doch das wird sich bald ändern, daher ruft eine Bürgerinitiative aus Karlsruhe zum schnellen Handeln auf. Wer sich traut, kann die Nester selbst entfernen, das sollte noch diesen Monat geschehen.
2: Es ist natürlich so, dass die Hornissen sich jedes Jahr vermehren und das auch exponentiell, also es ist dieses Jahr auch wieder zu erwarten.
1: Sagt Maximilian Wierzewski vom Karlsruher Gartenbauamt.
2: Die Bürger können letztendlich einfach wachsam bleiben, ob sie Hornissen fliegen sehen, gegebenenfalls die Nester erkennen können und diese dann auch melden und auf Privatgrundstücken dann auch entfernen zu lassen.
1: So Schädlingsbekämpfer Maximilian Wierzewski.
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4: Bis Donnerstag schieben sich zwar immer wieder ein paar Wolken vor die Sonne, aber die Temperaturen gehen trotzdem endlich wieder über 20 Grad. Ab Freitag wird es dann sogar noch besser, dann meldet sich der Sommer zum ersten Mal mit Werten von bis zu 30 Grad.
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1: Ich bin David Riemer. Die EU hat sich in der Nacht auf die vollständige Umsetzung des umstrittenen Zolldeals mit den USA geeinigt. Vor dem Hintergrund neuer Drohungen von US-Präsident Trump sollen Zölle auf US-Industriegüter wegfallen und amerikanische Agrarprodukte leichter Zugang zum EU-Markt bekommen. Gleichzeitig sieht die Vereinbarung ein Sicherheitsnetz vor. Verstößt die USA gegen Absprachen, können EU-Zollvorteile wieder ausgesetzt werden. Hintergrund sind neue Zolldrohungen Trumps gegen Autoimporte aus der EU. Bundesinnenminister Dobrindt will die Kapazitäten beim Zivilschutz für den Kriegs- und Anschlagsfall massiv ausbauen. Das Kabinett soll heute über ein entsprechendes Eckpunktepapier beraten. Es sieht vor, bis 2029 insgesamt 10 Milliarden Euro in den Bevölkerungsschutz zu investieren.
2: Die Bundesländer machen seit Jahren Druck, dass der Zivilschutz ausgebaut wird. Dobrindt will nun liefern und dafür reichlich Geld in die Hand nehmen. Es geht unter anderem um die Beschaffung von Fahrzeugen, Spezialgeräten und Material für den Notfall. Marode Gebäude sollen instand gesetzt, ehrenamtliche Strukturen gestärkt werden. Aus Berlin, Dirk Zeitler.
1: 15 Monate lang hat der Landtag von Sachsen-Anhalt den Anschlag auf den Magdeburger Weihnachtsmarkt intensiv aufgearbeitet. Ein zentrales Ergebnis: Schwächen und Fehler im Handeln von Behörden haben es dem Täter zumindest leicht gemacht, die Tat zu begehen. So steht es im Abschlussbericht, den der Parlamentarische Untersuchungsausschuss vorgestellt hat.
3: Ein Betonblock an der falschen Stelle, Schutzkonzepte, die nicht gründlich gecheckt worden sind, Informationen zum späteren Täter, die nicht zentral zusammengeführt wurden. Im Abschlussbericht werden eine ganze Reihe von Fehlern aufgelistet. Und mindestens die Oppositionsfraktionen im Magdeburger Landtag sind sich einig, der Anschlag hätte verhindert werden können. Als Konsequenz soll nun ein Bedrohungsmanagement etabliert werden. Ziel: Gefährder früher aktiv ins Visier nehmen, damit wichtige Hinweise nicht wieder unbeachtet bleiben. Thomas Thonfeld, Nachrichtenredaktion.
1: Zum Fußball. Vor der offiziellen Nominierung des WM-Kaders morgen häufen sich Spekulationen um Zu- und Absagen von Bundestrainer Nagelsmann. Laut Bild-Zeitung gehört Lennart Karl vom FC Bayern zum Aufgebot der Nationalmannschaft für die WM in den USA, Kanada und Mexiko. Als Neuling ohne jede Länderspielerfahrung im WM-Aufgebot stehen soll auch der Kölner Said Elmala. Das berichtet die Kölnische Rundschau.
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5: Bis Donnerstag schieben sich zwar immer wieder ein paar Wolken vor die Sonne, aber die Temperaturen gehen trotzdem endlich wieder über 20 Grad. Ab Freitag wird es dann sogar noch besser. Dann meldet sich der Sommer zum ersten Mal mit Werten von bis zu 30 Grad.
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1: Mit Dominik Kunzmann. Gute Nachrichten für alle, die in Rastatt abends gern mal länger im Biergarten oder der Terrasse ihres Lieblingslokals sitzen. Die Stadt Rastatt hat jetzt für den Sommer wieder die Außenbewirtung verlängert. Sprich, die Gastronomen dürfen ab sofort eine Stunde länger bis 23 Uhr draußen bedienen, sonntags bis 22 Uhr. Betrüger werden leider nie müde. In Karlsruhe ist eine Seniorin jetzt auf falsche Bankmitarbeiter reingefallen. Im Glauben, tatsächlich mit ihrer Bank gesprochen zu haben, hat die Frau in ihrer Wohnungstür ihre Bankkarte samt PIN, Bargeld und persönlicher Dokumente an einen unbekannten Abholer übergeben. Noch bevor die Seniorin den Betrug gemerkt hat, hatten die Täter bereits mehrere tausend Euro von ihrem Konto abgehoben. Bitte warnt eure Eltern und Großeltern immer wieder vor solchen Telefonbetrügern. Die Bank würde niemals jemanden vorbeischicken, um etwa die Bankkarte oder PIN abzuholen.
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3: Bis Donnerstag schieben sich zwar immer wieder ein paar Wolken vor die Sonne, aber die Temperaturen gehen trotzdem endlich wieder über 20 Grad. Ab Freitag wird's dann sogar noch besser, dann meldet sich der Sommer zum ersten Mal mit Werten von bis zu 30 Grad.
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3: Ich bin David Riemer. Die EU hat sich in der Nacht auf die vollständige Umsetzung des umstrittenen Zolldeals mit den USA geeinigt. Vor dem Hintergrund neuer Drohungen von US-Präsident Trump sollen Zölle auf US-Industriegüter wegfallen und amerikanische Agrarprodukte leichter Zugang zum EU-Markt bekommen. Gleichzeitig sieht die Vereinbarung ein Sicherheitsnetz vor. Verstößt die USA gegen Absprachen, können EU-Zollvorteile wieder ausgesetzt werden. Hintergrund sind neue Zolldrohungen Trumps gegen Autoimporte aus der EU. Bei der geplanten Führerscheinreform kommt der nächste Schritt. Das Bundeskabinett will heute entsprechende Pläne von Verkehrsminister Schnieder auf den Weg bringen. Das Ziel, die Fahrschulausbildung soll moderner, digitaler und einfacher werden. Dadurch sollen die Kosten sinken.
4: Ab dem Jahreswechsel sollen sich Fahrschülerinnen und Schüler zum Beispiel aussuchen können, ob sie die Theorie lieber wie bisher nur in der Fahrschule pauken wollen oder daheim per App. Statt nur im Fahrschulauto zu üben, soll es dann auch möglich sein, bestimmte Fahrten zusammen mit den Eltern zu machen oder in Simulatoren. Wie viele Sonderfahrten nötig sind, soll der Fahrlehrer dann individuell einschätzen. Es müssen nicht mehr zwingend 12 Fahrten über Land, nachts und auf der Autobahn sein. Ursula Winkler, Nachrichtenredaktion.
3: 2 Wochen nach seinem Transport Richtung Nordsee wurde der als Timi bekannte Buckelwal tot vor der dänischen Insel Anholt entdeckt. Der Kadaver soll nun doch untersucht werden.
5: Der Wal liegt an einem gut besuchten Strand im flachen Wasser, schreibt die dänische Umweltbehörde. Wenn man sich Strömung und Wasserstand dort ansieht, ist es demnach sehr wahrscheinlich, dass er ohne Zutun dort liegen bleibt. Dann allerdings fürchten die Dänen, könnte er Badegäste und Einheimische stören. Deshalb soll der Kadaver nun doch geborgen werden und nicht nur das. Die Dänen wollen ihn nach Möglichkeit auch obduzieren und Proben für die Forschung entnehmen. Aus Skandinavien, Julia Weschenbach.
3: Zum Fußball. Der FC Arsenal ist nach 22 Jahren wieder englischer Meister. Die Mannschaft um Nationalspieler Kai Havertz profitierte davon, dass Verfolger Manchester City beim AFC Bournemouth nur 1:1 spielte. Arsenal hatte zuvor Burnley mit 1:0 besiegt. Es ist der 14. Meistertitel für die Gunners. Pep Guardiola verpasst mit Manchester City dagegen den 3. Titel der Saison. Laut Medienberichten wird er am kommenden Sonntag zum Saisonabschluss der Premier League als Trainer der Citizens zurücktreten.
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6: Bis Donnerstag schieben sich zwar immer wieder ein paar Wolken vor die Sonne, aber die Temperaturen gehen trotzdem endlich wieder über 20 Grad. Ab Freitag wird es dann sogar noch besser, dann meldet sich der Sommer zum ersten Mal mit Werten von bis zu 30 Grad.
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8: Und aus all euren Vorschlägen in den letzten Wochen, die ihr uns reingeschickt habt, haben wir jetzt die Top 10 zum Voten für euch gemacht. Und ob eure Top-Hochzeitslocation es unter die besten 10 geschafft hat, das sagen wir euch in 10 Minuten.

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7: Ich bin David Riemer. Die EU hat sich in der Nacht auf die Vollständigkeit

0: vorläufige Umsetzung des umstrittenen Zolldeals mit den USA geeinigt. Vor dem Hintergrund neuer Drohungen von US-Präsident Trump sollen Zölle auf US-Industriegüter wegfallen und amerikanische Agrarprodukte leichter Zugang zum EU-Markt bekommen. Gleichzeitig sieht die Vereinbarung ein Sicherheitsnetz vor. Verstößt die USA gegen Absprachen, können EU-Zollvorteile wieder ausgesetzt werden. Hintergrund sind neue Zolldrohungen Trumps gegen Autoimporte aus der EU. Bei der geplanten Führerscheinreform kommt der nächste Schritt. Das Bundeskabinett will heute entsprechende Pläne von Verkehrsminister Schnieder auf den Weg bringen. Das Ziel, die Fahrschulausbildung soll moderner, digitaler und einfacher werden. Dadurch sollen die Kosten sinken.
1: Ab dem Jahreswechsel sollen sich Fahrschülerinnen und Schüler zum Beispiel aussuchen können, ob sie die Theorie lieber wie bisher nur in der Fahrschule pauken wollen oder daheim per App. Statt nur im Fahrschulauto zu üben, soll es dann auch möglich sein, bestimmte Fahrten zusammen mit den Eltern zu machen oder in Simulatoren. Wie viele Sonderfahrten nötig sind, soll der Fahrlehrer dann individuell einschätzen. Es müssen nicht mehr zwingend 12 Fahrten über Land, nachts und auf der Autobahn sein. Ursula Winkler, Nachrichtenredaktion.
0: 2 Wochen nach seinem Transport Richtung Nordsee wurde der als Timi bekannte Buckelwal tot vor der dänischen Insel Anholt entdeckt. Der Kadaver soll nun doch untersucht werden.
2: Der Wal liegt an einem gut besuchten Strand im flachen Wasser, schreibt die dänische Umweltbehörde. Wenn man sich Strömung und Wasserstand dort ansieht, ist es demnach sehr wahrscheinlich, dass er ohne Zutun dort liegen bleibt. Dann allerdings fürchten die Dänen, könnte er Badegäste und Einheimische stören. Deshalb soll der Kadaver nun doch geborgen werden und nicht nur das. Die Dänen wollen ihn nach Möglichkeit auch obduzieren und Proben für die Forschung entnehmen. Aus Skandinavien, Julia Weschenbach.
0: Zum Fußball. Der FC Arsenal ist nach 22 Jahren wieder englischer Meister. Die Mannschaft um Nationalspieler Kai Havertz profitierte davon, dass Verfolger Manchester City beim AFC Bournemouth nur 1:1 spielte. Arsenal hatte zuvor Burnley mit 1:0 besiegt. Es ist der 14. Meistertitel für die Gunners. Pep Guardiola verpasst mit Manchester City dagegen den 3. Titel der Saison. Laut Medienberichten wird er am kommenden Sonntag zum Saisonabschluss der Premier League als Trainer der Citizens zurücktreten.
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5: Wir starten mit ganz vielen Wolken rein in diesen Mittwochmorgen, aber mit verdammt guter Frühlingsluft. Ja, riecht mal. Herrlich. Die Temperaturen aktuell zwischen 9 und 13 Grad. Rauf auf 20 Grad geht's heute noch. Ab Mittag schieben sich dann immer wieder Regenwolken vor die Sonne. Der neue Welle-3-Tage-Trend. Morgen nochmal Frühling und ab Freitag dann Sommer.
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6: 5.33 Uhr haben wir es und Nikolai hat schon den ersten Blitzer gesehen und zwar an der B3 in Karlsruhe-Durlach an der Badener Straße, Höhe Rommelstraße. Und auch Sabine ist schon sehr früh unterwegs und Sabine sagt, in Karlsruhe-Haxfeld stehen sie an der Schwetzinger Straße, allerdings jetzt in Richtung Blankenloch. Also der Blitzer, der stand ja schon die Wochen davor, aber hat heute die Richtung gewechselt. Habt ihr auch noch einen Blitzer entdeckt? Sagt gerne mal Bescheid. Wir sind ja da über die 0721 20 16 300.
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6: Gute Nachrichten für alle, die jetzt auf den Straßen schon unterwegs sind. Die Straßen sind frei. Wenn ihr was gesehen habt, sagt gerne Bescheid. Und wenn ihr noch mehr wissen wollt, klickt euch jederzeit auf www.dieneuewelle.de rein.
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6: Ja, und in 10 Minuten, da ist wieder die schönste Uhrzeit des Tages, denn da rätseln wir uns wach bei einer neuen Runde Stadt, Land, Quatsch.
5: Wir zocken heute im Radio mit Rebecca aus Pforzheim. Sie bekommt gleich 30 Sekunden Zeit, Antworten auf ihre Kategorien zu finden. Und zwar, ihr Buchstabe ist das B.
6: Zootiere. Puh, ein Zootier mit B. Was sagt ihr? Ob Rebecca noch was einfällt und wie viele Punkte sie machen wird, das hören wir uns gemeinsam an in 10 Minuten.

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0: Das ist genau die richtige Portion Wach, die ihr braucht, um gut reinzukommen in den Mittwoch. Und wir helfen euch dabei. Die neue Welle ist hier um 5.44 Uhr.
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5: Es ist wieder die goldene Uhrzeit, wo wir alle uns vorm Radio versammeln, um gemeinsam eine Runde Stadt-Land-Quatsch zu spielen. Ihr bekommt gleich alle einen Buchstaben, 30 Sekunden Zeit und verrückte Kategorien. Alle machen mit, vorm Radio, aber nur eine im Radio. Und das ist heute Rebecca aus Pforzheim. Hallo Rebecca.
6: Hallo.
5: So, du machst das allererste Mal mit, hast jetzt jahrelang zugehört und sagst, nee, jetzt möchte ich selber mal ran, oder wie?
6: Genau, so sieht's aus.
5: Geil. Rebecca, wenn du die meisten Punkte in dieser Woche machst, haben wir einen richtig schönen Preis für dich. Du und dein Lieblingsmensch, ihr fahrt für 2 Nächte ins Wellnesshotel Rotfuß. Das ist in Bad Wildbad gelegen, mitten im Schwarzwald. Perfekter Ort zum Abschalten, Genießen. Ihr bekommt Frühstück, Abendessen. Ihr dürft den Sauna, Pool und alles weitere benutzen.
6: Wunderbar, freue ich mich schon drauf.
7: Der Buchstabe des Morgens ist B. Wie Bertha.
5: Stadt.
6: Berlin.
5: Ein Land.
6: Belgien.
5: Das ist deine Stärke.
6: Brav sein.
5: Oh, eine Sportart.
6: Badminton.
5: Ein Schimpfwort.
6: Böser Mensch.
5: Dafür würdest du Werbung machen?
6: Bikinis.
5: Zootiere.
6: Weiter.
5: Eine Notlüge mit B.
6: Betten neu beziehen.
5: Natürlich, ein Märchen mit B. Komm schon. Nein, die Zeit ist um. Ach, unser Bikini-Model Rebecca aus Pforzheim.
6: Oh je, manchmal war sehr aufgeregt.
5: Ey, du hast es richtig geil gemacht, liebe Rebecca.
6: Danke.
5: 7 richtige Antworten, Hallöchen.
6: Oh ja, es könnte schlimmer sein.
5: Na, aber hallo, ich würde auch sagen, das ist eine richtig gute Nummer gewesen.
6: Okay. Ciao, danke.
5: Das war die lebenslustige Rebecca aus Pforzheim und vielleicht habt ihr ja auch mal Lust mit uns zu spielen. Ich würde mich sehr drüber freuen. Klickt euch dafür dann kurz auf dieneuewelle.de rein und morgen heißt es dann wieder mitraten, bisschen trainieren vielleicht für die eigene Spielrunde. Unbedingt einschalten um 5.45 Uhr.
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1: Manchmal begegnen wir Menschen, die nach außen hin alles im Griff zu haben scheinen. Das Lächeln sitzt, der Alltag läuft und doch spüren wir, innerlich brodelt da doch was. In der Bibel heißt es, ein Mensch sieht, was vor Augen ist, der Herr aber sieht das Herz an. Dieser Satz ist wie eine befreiende Zusage, finde ich. Gott bewertet uns nicht nach Perfektion, Erfolgen oder dem Bild, das wir nach außen zeigen. Er sieht unser Herz, die Hoffnungen, die Sehnsüchte und auch die Verletzungen. Und gerade weil Gott das Herz sieht, entgeht ihm nichts von dem, was uns belastet. Er weiß, wo wir Kraft brauchen, wo Heilung nötig ist und wo Mut wächst. Vielleicht ist das heute eine Einladung. Einen Moment still werden und Gott das Herz hinhalten, ehrlich und ohne Maske. Man muss ihm nichts vorspielen. Bettina Rüback, Evangelischer Rundfunkdienst Baden.
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0: Mit Tom Keimer, guten Morgen. Die EU hat sich in der Nacht auf die vollständige Umsetzung des Zolldeals mit den USA geeinigt. Nach neuen Drohungen von Präsident Trump sollen nun Zölle auf US-Industriegüter wegfallen und amerikanische Agrarprodukte leichter Zugang zum EU-Markt bekommen. Aber Europa hat sich nicht ganz über den Tisch ziehen lassen. Verstoßen die USA gegen Absprachen, kann Brüssel den Zolldeal auch wieder aussetzen. Der aus der Ostsee gerettete Buckelwal ist in der Nordsee gestorben. Nun liegt sein Kadaver vor der dänischen Insel Anholt im flachen Wasser und sorgt weiter für Diskussionen. Neue Welle-Reporterin Julia Weschenbach.
1: Der Wal liegt an einem gut besuchten Strand. Wenn man sich Strömung und Wasserstand dort ansieht, ist es demnach sehr wahrscheinlich, dass er ohne Zutun dort liegen bleibt. Dann allerdings fürchten die Dänen, könnte er Badegäste und Einheimische stören. Deshalb soll der Kadaver nun doch geborgen werden. Und nicht nur das. Die Dänen wollen ihn nach Möglichkeit auch obduzieren und Proben für die Forschung entnehmen.
0: Im sächsischen Görlitz ist am frühen Morgen die Suche nach Vermissten im eingestürzten Haus fortgesetzt worden. Zuvor waren Gasleitungen rundherum vollständig entleert worden, um die Explosionsgefahr zu verringern. Für 3 Stunden musste die Suche daher unterbrochen werden. Das Haus war am Montagabend eingestürzt. Noch 3 Menschen werden unter den Trümmern vermisst. Hey, und kommende Woche sind Pfingstferien in Baden-Württemberg und vielleicht fahrt ihr ja auch mit dem Auto in den Urlaub. Also wenn's ins Ausland geht, dann solltet ihr euch vorab über die Mautpflicht informieren.
2: Also es gibt Straßen, wie zum Beispiel in der Schweiz, wo ich jetzt nur eine Vignette brauche. In Österreich gibt es Straßen, da brauche ich erstmal eine Vignette. Dann gibt es eine Brennerautobahn oder eine Tauernautobahn, da muss ich noch Maut entrichten. Und in Frankreich gibt es wieder eine streckenbezogene Maut. Also es ist sehr heterogen in Europa, da sollte man sich im Vorfeld sehr gut informieren.
0: Sagt Jürgen Herbrich vom ADAC Nord. Nordbaden. Was die Schweiz übrigens noch an Gebühren plant für Leute auf der Autobahn, das seht ihr auf dieneuewelle.de und in der Neue Welle App.
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5: Wir starten heute in den Mittwoch mit vielen Wolken. Es ist trocken, die Temperatur nicht so kalt wie gestern, sondern deutlich milder. Wir sind sogar schon im zweistelligen Bereich. Heute geht's noch rauf auf maximal 20 Grad. Ab dem Mittag braucht ihr dann den Regenschirm. Morgen auch noch wechselhaft und ab Freitag ballert dann die Sonne sowas vom Himmel runter. Da bekommen wir 26 Grad und das Wochenende wird mit 29 Grad noch viel heißer.
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7: Wir haben es 3:06 und Ivan hat den neuesten Blitzer gesehen und zwar in Hügelsheim Richtung Rastatt, direkt in der Ortsmitte zwischen den 2 Festblitzern.
8: Oh, mies.
7: Thomas meldet den Blitzer in Dormersheim an der Hauptstraße Höhe Kirche und Nikolai sagt B3 in Karlsruhe-Durlach an der Badener Straße Höhe Rommelstraße. Erneut ein Blitzer. Habt ihr auch noch einen entdeckt, dann warnt einfach alle, die unterwegs sind. Nutzt dazu die 0721 2016 300.
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7: Ja, gute Nachrichten für Autofahrerinnen und Autofahrer. Die Straßen aktuell sind frei. Wenn ihr das anders seht, ruft gerne durch. Und eine Info könnt ihr auch immer euch holen über die kostenlose neue Welle App.
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7: Jeder von euch, der Mitglied in einem Verein ist, der weiß garantiert, die Vereinskassen sind oft leer. Und daher ist es gut, wenn ein bisschen Money reinkommt. Beim Fußballverein SC Freiburg, da gab es jetzt einen Millionenregen. Und das, weil die Mannschaft es ins Europa-League-Finale geschafft hat.
5: Ja, und bei einem Sieg heute könnte sogar noch mehr Kohle dazukommen. Wie viel genau? Und diese unglaubliche Heldenreise vom SC Freiburg fassen wir für euch zusammen in 10 Minuten.

0: ist das schön, dass ihr bei uns seid. Ja, die neue Welle ist hier am Mittwochmorgen um 6.11 Uhr.
1: Heute ist ein wichtiger Tag für alle Fußballfans.
2: Ole, ole.
1: Denn der SC Freiburg spielt zum allerersten Mal im Finale der Europa League. Nicht auszudenken, Freunde, wenn die den Pott heute holen gegen den englischen Sportclub Aston Villa.
0: Egal, wie das Spiel heute ausgeht, Fakt ist, der SC Freiburg ist jetzt schon Gewinner. Denn durch die herausragende Saison haben die Breisgauer 33 Millionen Euro mehr eingenommen in die Vereinskasse. Ja, allein durch den Einzug eben ins Finale gab es von der UEFA nochmal 7 Millionen Cash.
1: Jawohl, diese unglaubliche Reise des SC Freiburg in diesem Jahr ins Finale, das fasst euch jetzt der Kollege Markus von Baden FM nochmal zusammen.
3: Niemand in Europa hatte den SC Freiburg auf dem Zettel. Nicht die Wettanbieter, nicht die Experten, ja vielleicht nicht einmal der SC Freiburg selber. Die Geschichte dieser Reise, sie beginnt im September 2025 mit der Gruppenphase der Europa League.
4: Tor! Tor!
5: Er läuft an! Er schießt! Tor!
6: Hier die Flanke ins Zentrum, Schuss! Juito, Tor!
7: Jetzt ist der Ball freigegeben und Grifo macht's natürlich und er dreht ihn rein und Tor! Und Tor! Und Tor!
3: Die Punkte aus der Gruppenphase reichen. Freiburg ist weiter Achtelfinale und plötzlich ist da vom Gefühl her noch weitaus mehr drin. Nach 0:1 im Hinspiel kommt dieser Galaabend gegen Krenk.
5: Der Sportclub Freiburg schafft einen historischen 5:1-Sieg gegen den KRC Krenk und zieht ins Viertelfinale der Europa League ein. Hut ab, Jungs, das war großartig.
3: Weiter geht's im Viertelfinale mit 2 Spielen gegen Celta Vigo aus Spanien. Und das wird ein Durchmarsch für den SC Freiburg. Mit gesamt 6:1 Toren zieht der SC Freiburg ins Halbfinale ein. Der Gegner? Sporting Braga. Eine ganze Region fiebert mit. Gänsehautfeeling und Spannung bis zur allerletzten Minute. Und dann dieser Moment. Der SC Freiburg träumt nicht mehr. Er schreibt Geschichte.
5: 3:1 die Führung. Das war's! Das war's! Das war's! Das war's! Der SC Freiburg steht im Finale von Istanbul. Die Fans stürmen den Platz. Das ist der schönste Tag. Danke, Jungs. Danke, SC.
3: Jetzt wartet nur noch Aston Villa. Vielleicht endet diese Reise als die größte Geschichte, die dieser Verein je geschrieben hat.
5: Ist das geil!
0: So klingt Gänsehaut und genau das wollen wir heute auch sehen, heute Abend. Das Finale der Europa League, SC Freiburg gegen Aston Villa, seht ihr im Free TV und zwar bei RTL. Anstoß ist 21 Uhr.
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0: Jawollo, hier auf Knopfdruck gibt's gute Laune für den guten Start rein in diesen heutigen Mittwoch. Hier ist die neue Welle und das um 6 Uhr und 18 Minuten.
1: Eure Infos im Überblick für den Mittwoch jetzt mit Tom aus dem Neue Welle Newsroom.
2: Organisierter Führerscheinbetrug lohnt sich nicht. Das Landgericht Heilbronn hat jetzt 5 Männer, darunter auch Inhaber zweier Fahrschulen, zu mehrjährigen Haftstrafen verurteilt. Die Angeklagten hatten jahrelang Doppelgänger vermittelt, die gegen Geld für euch quasi die theoretische Führerscheinprüfung absolvierten. Ja, apropos Führerschein, der soll billiger werden. Was die Politik da plant, in 15 Minuten in den Neue Welle News.
1: An diesem Mittwoch ist für euch heute immer wieder Sonne mit dabei. Zwischendrin auch mal ein paar dickere Wolken. Zum Mittag hin kann es dann da auch mal rausregnen. Die Topwerte bis zu 20 Grad.
0: Der neue Welle Verkehrsservice mit einem Update aus der Blitzer-Community. Thomas hat's gesehen, in Dürmersheim stehen sie an der Hauptstraße in Höhe Kirche. Und auch in Hügelsheim werden heute Richtung Rastatt Fotos gemacht. Und zwar in der Ortsmitte zwischen den zwei Festblitzern. Das ist richtig gemein.
3: Ja.
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1: Guten Morgen.

0: So, kurz mal auf die Uhr geluschert. Was steht denn da? 6.22 Uhr. Verdammt ist das früh. Hier ist die neue Welle und die gute Nachricht kommt heute aus Pforzheim, denn da gibt es einen Kleidertauschabend heute im Café Roland. Das Prinzip ist total geil und nachhaltig. Ihr kommt mit euren Klamotten, die ihr nicht mehr wollt, und könnt dort mit anderen tauschen. Mhm. Das Ganze kostet nichts, es wird dadurch weniger weggeschmissen und euren Geldbeutel entlastet es natürlich auch.
1: So, und wenn ihr jetzt wissen wollt, wann in Pforzheim dieser Kleidertauschabend heute losgeht, dann lest ihr das alles auf dieneuewelle.de.

0: Wir stimmen uns schon mal auf den Sommer ein, der ab Freitag in die neue Welle-Region kommt. Es ist Mittwoch, 6.26 Uhr.
1: Hi.
0: Ja, und vielleicht macht ihr bei euch im Geschäft ja so gerne Gruppenarbeiten oder arbeitet an bestimmten Projekten mit vielen Kollegen zusammen. Dann ist das wie bei euren Lieblingsmusikern. Denn drei DJs haben sich einen Sänger geholt und fertig ist einer eurer Lieblingssongs. Take me in
2: 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DJ Topic, DJ Robin Schulz und DJ Paul van Dyk gemeinsam mit Nico Santos am Mikro. Das kann nur gut werden. Ihr hört diesen Kracher-Song in den nächsten 10 Minuten hier bei der Neuen Welle.
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21: Es ist 6.30 Uhr. 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
25: Mit Tom Keimer. Guten Morgen. Das Bundeskabinett soll heute die Führerscheinreform auf den Weg bringen. Die Pläne von Verkehrsminister Patrick Schnieder zielen darauf, den Erwerb der Fahrerlaubnis wieder günstiger zu machen. Fahrschulen sollen dafür unter anderem mehr digitalen Unterricht anbieten und Simulatoren einsetzen dürfen. Außerdem will Schwarz-Rot über Vorschläge von Innenminister Dobrindt zur Stärkung des Zivilschutzes beraten. Dabei geht es unter anderem um die Beschaffung von neuen Fahrzeugen und Geräten für zum Beispiel das THW. Ein grausiger Fund in Oberhausen-Rheinhausen. Dort sind gestern Morgen zwei Menschen tot in einer Wohnung entdeckt worden. Laut Polizei eine 61-jährige Frau und ihr 41 Jahre alter Sohn. Die Hintergründe ihres Todes sind noch unklar. Wie weit die Kripo Bruchsal mit ihren Ermittlungen ist, das lest ihr auf dieneuewelle.de und in der Neue Welle App.
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0: Der Himmel

0: ist an vielen Stellen blau in der Neue Welle Region. Zwischendrin schieben sich auch immer mal wieder dicke, fette Regenwolken durch. Die bringen dann zum Mittag und Nachmittag auch ein paar Schauer mit. Die Temperaturen heute echt angenehm. 20 Grad maximal. Morgen ist es dann auch trocken und zwar überall. Die Temperaturen gehen täglich rauf. Ab Freitag 26 Grad und übers Wochenende 29 Grad.
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2: 6.31 Uhr, den neuesten Blitzer hat Sabine gesehen und gemeldet. In Karlsruhe-Hagsfeld steht er an der Schwetzinger Straße in Fahrtrichtung Blankenloch. Auch an der B3 ein Blitzer in Karlsruhe-Durlach, Badener Straße, Höhe Rommelstraße und sie stehen auch in Hügelsheim. Wenn ihr Richtung Rastatt fahrt, in der Ortsmitte zwischen diesen beiden festen Blitzern, habt ihr noch einen entdeckt, dann warnt einfach alle. Ja, über die 0721 20 16 300.
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2: Gute Nachrichten, die Straßen da draußen aktuell sind noch frei. Wenn ihr was gesehen habt, meldet euch gerne. Ansonsten checkt ihr alle Verkehrsmeldungen und auch die Blitzer immer auf dieneuewelle.de aus.
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2: Mit euch gemeinsam suchen wir die schönsten Orte in der Region. Und jeder von euch, der kann natürlich total gerne mitmachen auf dieneuewelle.de. Wir suchen die schönste und beste Hochzeitslocation.
0: Und mit dabei ist auch eine Location, die ist voll geil. Die haben nämlich einen separaten Disco-Raum. Ja, und in dieser Disco gibt es keine Sperrstundenregelung. Dort könnt ihr so laut und so lange feiern, wie ihr wollt.
2: Ja. Und wo ihr diesen Disco-Bunker findet und welche andere Hochzeitslocation auch zur Wahl stehen, das hört ihr gleich.

0: für ein cooler Sound, um gut reinzustarten in euren Mittwoch. Die neue Welle ist hier, 6.39 Uhr.
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2: Ja, wo bitteschön ist denn die beste Hochzeitslocation in der Region? Das möchten wir natürlich von euch wissen. Und ihr habt es in der Hand. Denn gemeinsam mit euch suchen wir die schönsten Orte in der Region.
0: Und beim Thema Hochzeit steht jetzt eure Top 10 zum Voten fest. Mit dabei ist die Eventmühle Kraichgau. Inhaber Raphael ist besonders stolz auf seine Location.
3: Allein die 56 Schlafplätze, die wir insgesamt haben für Familien, alles. Wir haben einen riesengroßen, wunderschönen Garten. Und wir haben eine Besonderheit. Wir haben nämlich einen separaten Disco-Raum. Wir haben einen echten Partyraum. Die Veranstaltungen bei uns arten wirklich ganz, ganz, ganz oft aus in super tolle Partys. Bei uns ist es so, wir haben keine Sperrstunde, ja, bei uns kann man komplett durchfeiern bis 9 Uhr morgens. Um 9 Uhr morgens muss man wirklich die Musik ausmachen.
0: Boah, Disco ohne Sperrstunde ist doch perfekt für all diejenigen, die es gerne laut und vor allem lange krachen lassen. Das gibt's in der Eventmühle Kraichgau.
2: Ja, vielleicht sagt ihr aber auch, hey, die anderen Locations, die sind eher so mein Fall. Dann könnt ihr voten zum Beispiel auch für das Kitchen and Soul in Baden-Baden.
0: Oder die Buhlsche Mühle in Ettlingen.
2: Das Rantastic in Hauen Eberstein.
0: Zum Ferdinand in Kuppenheim steht auch zur Wahl.
2: Den Steineckerhof Bischof in Keltern-Dietlingen, den haben wir auch.
0: Und dann sind wir nochmal in Ettlingen bei der Ideenspinnerei.
2: Am Zollhaus Au am Rhein.
0: Und das Hambacher Schloss in Neustadt an der Weinstraße ist mit dabei.
2: Und das Hofgut Bärenschlößle, das findet ihr in Freudenstadt.
0: So ihr Lieben, jetzt geht ihr bitte nochmal auf unsere Homepage heute und stimmt da für euren Favoriten ab. Sagt uns, wo die beste Hochzeitslocation in der Region ist, auf www.dieneuewelle.de.

0: Rein in den Mittwoch. Hier ist die neue Welle. Wir begleiten euch für den guten Start rein in diesen, ja, anfangs noch sonnig, ne? Tag, kann man so sagen, Franzi, oder?
1: Ja, noch gut, schön.
0: Gut, ja, ich will dir das Wetter nicht wegnehmen, da kannst du gleich ausführlich nochmal alles erzählen. Ich wollte doch eigentlich nur sagen, dass die neue Welle hier ist um 6.44 Uhr, so nämlich.
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3: Der Zollstreit zwischen den USA und der EU ist entschieden. Nach neuen Trump-Drohungen knickt Brüssel ein. Mitgliedstaaten und Europaparlament einigen sich auf die vollständige Umsetzung des umstrittenen Zolldeals. Vorteil USA. Ein paar Schlupflöcher hält sich die EU noch offen. In 15 Minuten in den Neuwelle News.
2: Ihr Lieben, wir feiern heute jeden einzelnen Regentropfen, der vom Himmel runterkommt. Denn es wird für sehr lange Zeit der letzte Regen sein. Ich habe mir ganz kurz mal angeguckt, wie es werden wird die nächsten 7 Tage. Da ist Sommersonne satt am Start und das auch bei weit über 30 Grad nächste Woche. Wow!
0: Crazy.
2: Ja.
0: Okay, wir schauen mal ganz kurz auf die Blitzer-Situation. Hier ist das Verkehrsupdate aus der Community. Christian hat's gesehen. In Dormersheim steht ein Blitzer an der Hauptstraße in Höhe der Kirche. Und dann fahrt bitte vorsichtig aktuell an der A5. Und zwar, wenn ihr Basel Richtung Karlsruhe fahrt. An der Einfahrt Achern, da ist ein Tier, ja, auf oder an der Fahrbahn gesehen worden. Fahrt bitte entspannt. 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

0: Guten Morgen am Mittwoch. Die neue Welle ist hier um 6.48 Uhr und der Sommer kommt. Und zwar jetzt schon am Wochenende mit bis zu 30 Grad.
1: Und deswegen grüßen wir an der Stelle mal die Freibäder, die bereits schon offen haben. Das Turmbergbad in Durlach zum Beispiel und das Freibad in Baiersbronn. Kauft bitte anständig viel Pommes.
0: Und Eis.
1: Ja, und Eis. Am Wochenende sind wir bei euch.

0: Ist schon wieder kurz vor sieben. Hier ist die neue Welle. Schön, dass ihr euch heute auch wieder für uns entschieden habt. Und für Fußballfans ist diese Woche einfach großartig. Mhm. Nagelsmann gibt seinen Kader für die WM bekannt. Wir haben Europa-League-Finale heute mit SC Freiburg gegen Aston Villa. 21 Uhr könnt ihr das heute Abend bei RTL sehen. Und am Samstag ist ja dann das DFB-Pokalfinale. Da spielt der VfB Stuttgart gegen FC Bayern München. Und ein Viertel in München, habt ihr das gewusst, heißt wie einer eurer Lieblings-DJ.
1: Glockenbach ist das. Das Viertel in München und eure Lieblingsmusik. Und zwar in den nächsten 10 Minuten hier bei uns bei der neuen Welle. Bleibt also gerne dran.
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0: Methan Keimer, guten Morgen. Im Bundeskabinett geht's heute um die Führerscheinreform. Verkehrsminister Schnieder will den Weg zum Lappen moderner, schneller und vor allem billiger machen. Neue Welle-Reporterin Ursula Winkler.
16: Ab dem Jahreswechsel sollen sich Fahrschülerinnen und Schüler zum Beispiel aussuchen können, ob sie die Theorie lieber wie bisher nur in der Fahrschule pauken wollen oder daheim per App. Statt nur im Fahrschulauto zu üben, soll es dann auch möglich sein, bestimmte Fahrten zusammen mit den Eltern zu machen oder in Simulatoren. Wie viele Sonderfahrten nötig sind, soll der Fahrlehrer dann individuell einschätzen. Es müssen nicht mehr zwingend 12 Fahrten über Land, nachts und auf der Autobahn sein.
6: Die EU hat jetzt die vollständige Umsetzung des umstrittenen Zolldeals mit den USA beschlossen. Zölle auf US-Industrieimporte sollen wegfallen und amerikanische Agrarprodukte leichteren Zugang zum EU-Markt bekommen. Neue Welle-Reporter David Riemer.
17: Gleichzeitig soll ein Sicherheitsnetz greifen, falls die USA ihre Zusagen nicht einhalten. Dann könnten EU-Zollzugeständnisse wieder ausgesetzt werden. Außerdem soll Ende 2029 überprüft werden, ob Europas Wirtschaft geschädigt wird. Der Deal soll bis spätestens 4. Juli in Kraft treten. Hintergrund sind neue Zolldrohungen von US-Präsident Trump, unter anderem gegen Autos aus der EU.
6: In Baden-Württemberg stehen die Pfingstferien vor der Tür und viele von euch fahren vielleicht mit dem Auto weg. In vielen Fällen ist es da wichtig, dass ihr euch vorab eine Autobahnvignette besorgt. Was kostet mich die? Zum Beispiel in Österreich?
18: In Österreich gibt es ja schon eine Eintagesvignette für 9,30 Euro. Wenn ich jetzt, sage ich mal, nach Österreich 7 Tage durchfahre, an Gardasee nach Italien, dann würde mir eine 10-Tages-Vignette reichen mit dem normalen Pkw. Für 12,40 Euro würde das kosten.
6: So Jürgen Herbrich vom ADAC.
18: Da kommt allerdings dann noch der Brenner da hinzu. Da kämen dann pro Fahrtrichtung nochmal 12 Euro on the top. Und dann kommen noch die Italiener mit ihren Autobahnen.
6: Ja, und in der Schweiz, da braucht ihr ja auch eine Vignette, aber die Eidgenossen planen, ausländische Verkehrsteilnehmer noch weiter zu schröpfen. 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
1: Regenjacke oder Regenschirm, den braucht ihr heute im Tagesverlauf, denn da ist immer wieder Regen dabei und zieht heute noch mal eine Jacke drüber. Es ist recht frisch, die Temperaturen so jetzt um die 12 Grad, rauf auf 20 Grad geht's noch. Und in den nächsten Tagen ist nichts mehr mit langen Klamotten. Nee, da machen wir so richtig kurze Klamotten. Es wird nämlich Sommer. Ab Freitag viel Sonne, 26 Grad und ab dem Wochenende noch heißer.
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0: 7:04 haben wir es und Marek hat den neuesten Blitzer gesehen in Graben-Neudorf an der Karlsruher Straße, Höhe Alte Post. Achtung, da sind nur 30 erlaubt. Wenn ihr auch noch einen Blitzer gesehen habt, dann sagt gerne mal Bescheid. Die Nummer zu uns ist 0721 2016 300.
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0: Ja, ihr steht leider im Stau heute Morgen und zwar bei Bühl. Das ist die B3 Rheintalstraße. In Richtung Baden-Baden gab es nämlich einen Unfall. Hier zwischen Ottersweier-Hatzenweier und Bühl-Mitte. Der Unfall leider mit mehreren Fahrzeugen passiert. Der Stau betrifft beide Fahrtrichtungen und ihr verliert hier mindestens 20 Minuten gerade. Alle Verkehrsupdates findet ihr auch auf der Neue Welle App oder über dieneuewelle.de.
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0: Habt ihr das mitbekommen? In Heilbronn und Göppingen, da gab es über die letzten Jahre eine Bande, die bei den theoretischen Führerscheinprüfungen betrogen hat.
1: Ja, die haben nämlich Doppelgänger beauftragt, um die theoretische Fahrschulprüfung zu bestehen.
0: Ja, gestern wurde das Urteil gesprochen. Wie lange die jetzt in den Knast gehen, das hat viele überrascht. Und wie ihr ohne Schummeln durch die Führerscheinprüfung kommt, naja, das hört ihr alles ganz entspannt. In 10

0: Das ist euer ganz entspannter Start rein in diesen doch sehr wolkigen Mittwochmorgen. Die neue Welle ist hier um 7.11 Uhr.
1: Gestern ist am Landgericht Heilbronn ein Urteil gefallen in einem wirklich spektakulären Betrugsfall. Da wurde bandenmäßig bei der theoretischen Führerscheinprüfung beschissen.
2: Jawohl.
1: Und zwar für richtig viel Geld wurden da Doppelgänger organisiert, die bei der Theorieprüfung dann für euch angetreten sind. Ja, das haben sich die Betrüger auch sehr, sehr gut bezahlen lassen. Brisant an der ganzen Geschichte, die Organisatoren sind Inhaber von Fahrschulen selbst und wandern jetzt für mehrere Jahre in den Knast.
0: Ja, Prüfungsangst kennt, glaube ich, die meisten von uns. Aber deswegen bescheißen? Für euch haben wir mit Steffen Denker von der Fahrschule Easy to Drive in Karlsruhe gesprochen, wie ihr garantiert die Prüfung besteht.
3: Verkehrsregeln verstehen, den Sinn dahinter erkennen und die Regel begreifen und nicht einfach stupide auswendig lernen. Wenn man das halt verinnerlicht hat, dann profitiert man später natürlich auch in der Praxis davon. Besser ist es, jeden Tag 20 bis 30 Minuten zu lernen, anstatt eben stundenlang am Stück, und die Prüfungssimulation nutzen. So gelangt man dann zu einer gewissen Prüfungsreife. Das wäre mein Tipp.
0: Ja, ums Lernen, klar, kommt ihr da nicht drum rum bei der Theorieprüfung. Vor allem wichtig ist es auch, die Fragen zu büffeln, wo halt die meisten durchrasseln.
3: Also die meisten Durchfallquoten bzw. Gründe sind in den Themengebieten Zahlen, Formeln und Physik, also Fragen zur Berechnung von Bremswegen, ja. Fehler bei komplexen Vorfahrtssituationen, wie zum Beispiel abknickende Vorfahrtsstraße oder eben auch rechts vor links. Das sind halt besonders gravierende Fehler und die bedeuten dann eben auch in der Regel sehr schnell das Aus in der Theorieprüfung.
1: Na gut, dass wir das Update nochmal bekommen haben. Also ihr habt's gehört, Prüfungsbetrüger aus Baden-Württemberg gehen jetzt für mehrere Jahre in den Knast. Und falls eure Kids gerade den Führerschein selbst machen, dann büffelt einfach mit ihnen gemeinsam. Ja. Seht das so ein bisschen vielleicht als Refreshing von dem, was ihr damals ebenso an der Fahrschule gelernt habt.
0: Die neue Welle ist hier. Schön, dass wir euch reinbegleiten dürfen in diesem Mittwoch. Jetzt mit Lieblingsmusik von Lost Frequencies.
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0: Heute Abend heißt es Daumen drücken. Der SC Freiburg steht im Finale der Euroleague und muss gegen den englischen Sportclub Aston Villa ran. 21 Uhr, RTL überträgt live. Jetzt haben wir es aber noch ein bisschen früh, 7.16 Uhr nämlich. Hier ist die neue Welle.
1: Die Infos für euch im Überblick jetzt mit Tom aus dem Neue Welle Newsroom.
2: Buckelwal Timmy ist tot. 3 Wochen nach seiner Rettung aus der Ostsee liegt er jetzt vor einer dänischen Nordseeinsel im flachen Wasser. Erst sollte er dort liegen bleiben. Jetzt wollen die Behörden ihn doch bergen. Denn der verwesene Kadaver liegt an einem Touristenstrand. Das stinkt auch irgendwie zum Himmel. US-Präsident Trump gewinnt den Zollstreit mit der EU, oder? Hat Brüssel im Kleingedruckten den Deal ein bisschen entschärft? Klären wir in 15 Minuten in den Neue Welle News.
1: Ihr checkt heute am besten schon mal, ob eure Sonnencreme denn A noch gefüllt ist und B noch haltbar ist, weil ihr werdet sie in den nächsten Tagen brauchen. Da ist Sommer. Heute am Mittwoch nochmal Frühlingsbefehl, teilweise mit Regen und Sonne im Wechsel bei bis zu 20 Grad.
0: Das neue Welle-Verkehrs-Update mit der neuesten Meldung aus der Blitzer-Community. Ivan hat in Hügelsheim einen Blitzer gesehen, Richtung Rastatt in der Ortsmitte zwischen den 2 festen Blitzern. Und dann plant heute an der B3 Rheintalstraße Höhe Bühl mehr Zeit ein. Da gab es nämlich einen Unfall. Betrifft beide Fahrtrichtungen, der Unfall auch mit mehreren Fahrzeugen passiert. Sieht gar nicht gut aus. Mindestens 20 Minuten Zeitverlust hier in diesem Bereich. Und wenn ihr die Verkehrsmeldungen auch immer noch mal entspannt nachlesen wollt, vielleicht ja bevor ihr ins Auto steigt, dann klickt euch da mal rein auf www.dieneuewelle.de.

0: Alter Latz, diese Frau hat eine Power. Lady Gaga gerade gehört. Hier bei der neuen Welle, 7.21 Uhr haben wir es.
1: Guten Morgen.
0: Und die gute Nachricht kommt heute aus Pforzheim. Da gibt es am Abend einen Kleidertauschabend im Café Roland. Das Prinzip ist total geil und nachhaltig. Ihr kommt in euren Klamotten, die ihr nicht mehr wollt, und könnt mit anderen dort tauschen. Das Ganze kostet nichts und es wird dadurch auch weniger weggeschmissen.
1: Wenn ihr jetzt noch wissen wollt, wann das in Pforzheim heute losgeht, dann klickt euch rein auf die neue Welle.

Hallöchen, es ist doch schon tatsächlich wieder kurz vor 7:30 und es ist Mittwoch. Ja, und ihr seid hier bei der neuen Welle, das ist noch viel schöner. Und wisst ihr was? Wir freuen uns allesamt, dass endlich Sommer wird. Ab dem Wochenende bis zu... Und ihr seid hier bei der neuen Welle, das ist noch viel schöner. Und wisst ihr was? Wir freuen uns allesamt, dass endlich Sommer wird. Ab dem Wochenende bis zu 30 Grad.

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11: Mit Tom Keimer, guten Morgen. Die EU hat sich in der Nacht auf die vollständige Umsetzung des Zolldeals mit den USA geeinigt. Nach neuen Drohungen von Präsident Trump sollen nun Zölle auf US-Industriegüter wegfallen und amerikanische Agrarprodukte leichter Zugang zum EU-Markt bekommen. Aber Europa hat sich nicht ganz über den Tisch ziehen lassen. Verstoßen die USA gegen Absprachen, kann Brüssel den Zolldeal sofort wieder aussetzen. Der KSC stellt die Weichen für die kommende Saison und verpflichtet Innenverteidiger Paul Scholl dauerhaft. Der bisherige Leihspieler vom FC Bayern München hat im Wildpark Fans und Verein überzeugt. Deswegen nutzt der Karlsruher SC nun eine Klausel im Vertrag, um Scholl zu behalten. Welche das ist, das lest ihr auf dieneuewelle.de und der Neue Welle App.
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14: Der Mittwoch heute nochmal sehr wechselhaft, erinnert so ein bisschen an April, weil mal scheint die Sonne, im nächsten Moment ist dann Regen dabei. Die Temperaturen aber durchaus angenehm, in der Spitze heute bis zu 20 Grad. Der neue Welle-3-Tage-Trend, morgen mal wolkig, mal sonnig bei 23 Grad und ab Freitag wird Sommer in der Region. 26 Grad am Freitag, übers Wochenende sogar bis zu 30 Grad.
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15: 7.31 Uhr haben wir es und Timo hat den neuesten Blitzer gesehen an der L605 Ettlingen Richtung Karlsruhe in Höhe Bulacher Kreuz. Da stehen sie auch heute schon wieder im 70er-Bereich. Dazu haben Angelika und Waldemar den Blitzer in Karlsruhe gemeldet. Das ist Adenauer Ring.

0: Mühlburg Richtung Stadion, direkt wieder unter der Brücke. Und auch in Mörsch steht ein Blitzer heute. Das ist B36 Richtung Karlsruhe in Höhe Schelltanke. Wunderbar. Habt ihr auch noch einen Blitzer? Ja, dann würde ich sagen, her damit. Ne? 0721 20 16 300. WhatsApp oder anrufen, ist völlig egal. Hauptsache, das Ding kommt zu uns.
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0: Probleme macht heute ein Unfall an der B3 Höhe Bühl. Da steht ihr beidseitig im Stau, ja, und zwar zwischen den Ausfahrten Ottersweier-Hatzenweier und Bühl-Mitte Gewerbegebiet Nord. Dieser Unfall hier leider mit mehreren Fahrzeugen passiert. 2 Kilometer Stau und zwar in jede Richtung 15 Minuten Zeitverlust. 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
2: Also, wir lernen jeden Morgen so viel dazu. Gestern haben wir wieder gelernt, dass es neben einer Pimmelbrücke in London auch ein Vagina-Museum in London gibt.
0: Das schöne.
2: Ja, gut. Mal gucken, was wir heute lernen im Gute Laune Morgengrüß. Das zocken wir immer 7.40 Uhr. Oh, und ich habe eine Frage zu Rocklegende Rod Stewart. Der hat nämlich auf Tour ganz oft ein zweites Hotelzimmer angemietet und ich will wissen, warum.
0: Okay, da bin ich sehr gespannt. Ich bin ein großer Rod Stewart-Fan. Mhm. Ich möchte von dir wissen, es geht um Taylor Swift.
2: Ja.
0: Also wir bleiben bei der Musik heute. Ich bin sehr gespannt.
2: Oh.
0: Ja,
2: okay, 10 Minuten.
0: Ob du das weißt.
2: Treffen wir uns hier in der Neue Welle Morgenshow.

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1: Hallo und schön, dass ihr bei uns seid. Die neue Welle ist hier am Mittwoch gleich mit fetziger Lieblingsmusik, die euch richtig wach macht. Imani, don't be so shy. Jetzt haben wir es 7:40 Uhr.
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4: Weißt du noch, wie es steht?
1: Es steht 5:3.
4: Ah, okay. Siehst du, das war meine Frage.
1: So, genau. Also, Team Manja gegen Team Penz. Jeden Tag zocken wir dieses wunderbare Quiz. Alle lernen was dazu. Wir haben gemeinsam Spaß und legen gleich mal los, oder?
4: Ja, ich würde auch sagen, komm, rein daran. Ich fange mal an heute. Wann heiratet Taylor Swift? 13. Juni, 3. Juli oder doch vielleicht ein ganz anderes Datum? Das ist die ganz große Frage, mit der sich alle gerade beschäftigen.
1: Ja.
4: Ich möchte wissen, wen heiratet sie? Also der Mann heißt Travis Kelce und er ist ein Profi von Footballspielen in der NFL. Für welchen Verein spielt er denn?
1: Keine Ahnung.
4: Naja, das weiß ich doch, dass du das nicht weißt.
1: Du bist gemein.
4: Ja, du führst halt.
1: Ja, okay, ist gut.
4: Also, sind es A, die Kansas City Chiefs? Vielleicht macht es ja Bingel, Bingel, Bing. Weißt du, manchmal ist es ja so ein Wissen, was man irgendwo dann mal hört. Sind es die Detroit Lions oder die Dallas Cowboys? Was denkst du, wo spielt er? Er hat ja verlängert um ein weiteres Jahr.
1: Natürlich, klar. Das Einzige, was ich kenne, ist Dallas Cowboys, einfach vom Namen her, aber alle anderen, okay,
4: Vielleicht habe ich sie ja deswegen reingenommen.
1: Nehmen Detroit.
4: Detroit? Das ist leider falsch. Das sind die Kansas City Chiefs dann
1: Keine Ahnung. Also ich weiß, wie er aussieht und ich höre ab und zu den Podcast von ihm und seinem Bruder.
4: Ja, der ist geil, ne?
1: Weil der ist richtig echt witzig. Gut. Aber das habe ich mir nicht gemerkt.
4: Let's do it.
1: Gut, Carsten, du kannst ein Pünktchen machen mit deinem Lieblingssänger, Rocklegende Rod Stewart. Der hat auf Tour oft ein zweites Hotelzimmer angemietet.
4: Darf ich es jetzt schon sagen?
1: Du weißt es, ja.
4: Modelleisenbahn.
1: Oh Mann, wieso weißt du
4: ja, weil ich,
1: denn
4: weil
1: so
4: ich großer Rod Stewart-Fan bin. Und
1: ja.
4: Rod Stewart ist ein großer Modelleisenbahn-Fan und der hat wirklich auf seinen Konzerten oft das zweite Hotelzimmer und baut da seine Modelleisenbahn
1: auf. Das ist wirklich so. 20,
4: und spielt damit.
1: 20 Jahre baut er schon daran.
4: Ja.
1: Und hat das immer wieder mitgenommen und ist 30 mal 50 Meter hat er eine Stadt in den USA nachgebaut.
4: Ich liebe Rod Stewart.
1: Ja gut, nee, aber guck mal. Du nährst dich langsam an.
4: Ja, 5-4.
1: 5-4.
4: Na, so muss es sein.
1: Morgen habe ich eine Frage zu Mick Jagger. Der hat nämlich auch ein lustiges Hobby.
4: Okay, das kenne ich nicht. Mick Jagger-Fan bin ich jetzt nicht so groß.
1: Ja,
4: bei mir geht's um einen berühmten deutschen Autor, der jetzt Fernsehkarriere machen wird.
1: Okay, morgen 7:40 Uhr hier bei der neuen Welle.
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0: Ja, letzte Schulwoche in Baden-Württemberg für die Kids. Ja, ab nächste Woche heißt es dann Pfingstferien. Ole, ole, ole. Ja. Bis dahin haben wir noch einen Mittwoch vor der Brust. Hier ist die neue Welle. Wir haben es übrigens 7 Uhr und 46 Minuten.
1: Eure Infos im Überblick für den Mittwoch jetzt mit Tom aus dem Neue Welle Newsroom.
2: Organisierter Führerscheinbetrug lohnt sich nicht. Das Landgericht Heilbronn hat jetzt 5 Männer, darunter auch Inhaber zweier Fahrschulen, zu mehrjährigen Haftstrafen verurteilt. Die Angeklagten hatten jahrelang Doppelgänger vermittelt, die gegen Geld für euch quasi die theoretische Führerscheinprüfung absolvierten. Ja, apropos Führerschein, der soll billiger werden. Was die Politik da plant, in 15 Minuten in den Neue Welle News.
1: Heute wird's im Tagesverlauf immer mal wieder so ein bisschen Regen geben. Zwischendrin mischt aber auch die Sonne mit. Also allen im allen wird's eigentlich recht wechselhaft, aber angenehm mild, bis zu 20 Grad.
0: Das neue Welle Verkehrsupdate mit der neuesten Blitzer-Community-Meldung. Thomas hat's gesehen in Würmersheim an der Hauptstraße. Da stehen sie in Höhe der Kirche und plant immer noch 20 Minuten Mehrzeit ein an der B3 Rheintalstraße in Höhe Bühl. Da gab's einen Unfall. Beide Richtungen stehen da 20 Minuten im Stau. 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
1: Guten Morgen.

0: Naja, ein bisschen der Romantik hier an diesem wunderbaren Mittwochmorgen. Schön, dass ihr da seid. Die neue Welle ist da, kurz vor 8 haben wir's.
1: Guten Morgen.
0: Sag mal, habt ihr für dieses Jahr schon vielleicht ein paar Konzerte irgendwie so gebucht? Ein paar Tickets hängen vielleicht schon so am Pinnbrett, wenn ihr jedes Mal nach Hause kommt.
1: Ja,
0: schaut ihr euch die an, freut euch. Falls ihr noch keine Idee habt, könnt ihr zu dem hier gehen. Denn Artemas ist tatsächlich in Hamburg, Berlin und Köln dieses Jahr zu sehen.
1: Und zwar im November und zu hören für euch in den nächsten 10 Minuten hier bei eurer Lieblingsmusik bei der neuen Welle.
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17: Mit Tom Keimer, guten Morgen. Das Bundeskabinett will heute die Führerscheinreform auf den Weg bringen. Die mehrere tausend Euro teure Fahrausbildung soll billiger werden. Unter anderem, indem Fahrschüler bestimmte Praxisfahrten mit den Eltern statt dem Fahrlehrer absolvieren. Außerdem berät das Kabinett über Pläne von Innenminister Dobrindt, den Zivilschutz zu stärken. Bis 2029 will er 10 Milliarden Euro investieren, Neue Welle-Reporter Dirk Zeitler.
18: Die Bundesländer machen seit Jahren Druck, dass der Zivilschutz ausgebaut wird. Dobrindt will nun liefern und dafür reichlich Geld in die Hand nehmen. Es geht unter anderem um die Beschaffung von Fahrzeugen, Spezialgeräten und Material für den Notfall. Marode Gebäude sollen instand gesetzt, ehrenamtliche Strukturen gestärkt werden.
17: Der aus der Ostsee gerettete Buckelwal ist in der Nordsee gestorben, sorgt aber weiter für Diskussionen. Der Kadaver liegt vor der dänischen Insel Anholt im flachen Wasser.
19: Wenn man sich Strömung und Wasserstand dort ansieht, ist es sehr wahrscheinlich, dass er dort liegen bleibt. Dann allerdings fürchten die Dänen, könnte er Badegäste und Einheimische stören. Deshalb soll der Kadaver nun doch geborgen werden. Und nicht nur das. Die Dänen wollen ihn nach Möglichkeit auch obduzieren und Proben für die Forschung entnehmen.
17: Wie ist die regionale Wirtschaft ins Frühjahr gestartet? Welche Erwartungen haben die Unternehmen? Diese Fragen stehen im Mittelpunkt der aktuellen Konjunkturumfrage der IHK Karlsruhe. Präsident Frank Roth.
5: Die Lage ist bescheiden, aber noch nicht ganz verloren. Das Feedback von Unternehmen, die wir befragt haben, war einfach, dass man momentan ein Stück weit Probleme hat, an die Zukunft zu glauben, weil man nicht richtig weiß, wie es weitergeht. Es sind viele politische Unsicherheiten, die Rohstoffpreise hoch, die Energiepreise hoch.
17: Ja, was erwarten die Betriebe jetzt von der Politik?
5: Die Reformen müssen jetzt mal durchgesetzt werden. Die Rentenreform, aber auch grundsätzlich der gesamte Bürokratieabbau, die Beschleunigung von Investitionsthemen, Förderzusagen, das dauert ja alles ewig.
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1: Ihr werdet heute jeden einzelnen Regentropfen lieben, das sage ich euch, denn in den nächsten Tagen bleibt's trocken und es wird richtig hochsommerlich werden. Ab dem Wochenende bis zu 30 Grad, deswegen heute nochmal volle Lotte Frühling, bis zu 20 Grad, immer wieder Wolken und Regen.
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0: Ja, danke schön an Thomas. Um 7:03 hat er den Blitzer in Hügelsheim gemeldet, Richtung Rastatt, direkt in der Ortsmitte. Dann steht an der B3 ein Blitzer in Karlsruhe, Durlach. Und zwar an der Badener Straße, Höhe Rommelstraße. Und wir haben einen Blitzer in Graben-Neudorf, Karlsruher Straße, Höhe Alte Post. Habt ihr noch einen Blitzer entdeckt? Dann warnt einfach mal alle. Das geht ganz einfach. Wählt dazu die 0721 2016 300.
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0: Ja, es stockt wieder so ein bisschen leicht bei Pforzheim Nord im Baustellenbereich. Das Ganze in Fahrt Richtung Stuttgart. Da verliert ihr ungefähr 15 Minuten, um am Ende da durchzukommen. Und ansonsten könnt ihr auch alle Verkehrsmeldungen jederzeit lesen auf www.dieneuewelle.de.
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0: Ja, und in 10 Minuten, da ist wieder die schönste Uhrzeit des Tages, denn da rätseln wir uns wach bei einer neuen Runde Stadt, Land, Quatsch.
1: Wir zocken heute im Radio mit Rebecca aus Pforzheim. Sie bekommt gleich 30 Sekunden Zeit, Antworten auf ihre Kategorien zu finden. Und zwar, ihr Buchstabe ist das B.
0: Zootiere. Ein Zootier mit B. Was sagt ihr? Ob Rebecca noch was einfällt und wie viele Punkte sie machen wird, das hören wir uns gemeinsam an in 10 Minuten.

0: Das ist genau der richtige Beat, um euch voranzubringen bei der Arbeit oder auch auf dem Weg zur Arbeit. Die neue Welle hilft dabei am Mittwoch um 8.11 Uhr.
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5: Es ist wieder die goldene Uhrzeit, wo wir alle uns vorm Radio versammeln, um gemeinsam eine Runde Stadtlandquatsch zu spielen. Ihr bekommt gleich alle einen Buchstaben, 30 Sekunden Zeit und verrückte Kategorien. Alle machen mit, vorm Radio, aber nur eine im Radio. Und das ist heute Rebecca aus Pforzheim. Hallo Rebecca.
6: Hallo.
5: So, du machst das allererste Mal mit, hast jetzt jahrelang zugehört und sagst, nee, jetzt möchte ich selber mal ran, oder wie?
6: Genau, so sieht's aus.
5: Geil. Rebecca, wenn du die meisten Punkte in dieser Woche machst, haben wir einen richtig schönen Preis für dich. Du und dein Lieblingsmensch, ihr fahrt für 2 Nächte ins Wellnesshotel Rotfuß. Das ist in Bad Wildbad gelegen, mitten im Schwarzwald. Perfekter Ort zum Abschalten, Genießen. Ihr bekommt Frühstück, Abendessen. Ihr dürft den Sauna, Pool und alles weitere benutzen.
6: Wunderbar, freue ich mich schon drauf.
7: Der Buchstabe des Morgens ist B wie Bertha.
5: Stadt.
6: Berlin.
5: Ein Land.
6: Belgien.
5: Das ist deine Stärke.
6: Brav sein.
5: Oh, eine Sportart.
6: Badminton.
5: Ein Schimpfwort.
6: Böser Mensch.
5: Dafür würdest du Werbung machen?
6: Bikinis.
5: Zootiere.
6: Weiter.
5: Eine Notlüge mit B.
6: Betten neu beziehen.
5: Natürlich, ein Märchen mit B. Komm schon.
6: Oh.
5: Nein, die Zeit ist um. Ach, unser Bikini-Model Rebecca aus Pforzheim.
6: Oh je, manchmal auch sehr aufgeregt.
5: Ey, du hast es richtig geil gemacht, liebe Rebecca.
6: Danke.
5: 7 richtige Antworten, hallöchen.
6: Oh ja, es könnte schlimmer sein.
5: Na, aber hallo, ich würde auch sagen, das ist eine richtig gute Nummer gewesen.
6: Okay, ciao, danke.
5: Das war die lebenslustige Rebecca aus Pforzheim und vielleicht habt ihr ja auch mal Lust mit uns zu spielen. Ich würde mich sehr drüber freuen. Klickt euch dafür dann kurz auf dieneuewelle.de rein und morgen heißt es dann wieder mitraten, bisschen trainieren vielleicht für die eigene Spielrunde. Unbedingt einschalten um 8.10 Uhr.

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1: Hallöchen, am Mittwoch, hier sind wir doch schon wieder. Die neue Welle ist da.
2: Genau.
1: Und das um 8 Uhr und 17 Minuten.
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3: Der Zollstreit zwischen den USA und der EU ist entschieden. Nach neuen Trump-Drohungen knickt Brüssel ein. Mitgliedstaaten und Europaparlament einigen sich auf die vollständige Umsetzung des umstrittenen Zolldeals. Vorteil USA. Ein paar Schlupflöcher hält sich die EU noch offen. In 15 Minuten in den Neue Welle News.
2: Euer Mittwoch heute mal sonnig, mal wolkig, ab dem Mittag auch immer mal wieder regnerisch. Die Temperaturen gehen schon in die richtige Richtung, heute bis zu 20 Grad.
1: Das neue Welle-Verkehrsupdate mit der neuesten Meldung aus der Blitzer-Community. Timo hat's gesehen an der L605 Ettlingen Richtung Karlsruhe. Da stehen sie in Höhe Bulacher Kreuz im 70er-Bereich. 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

0: Musik für einen hoffentlich guten Start in den Mittwoch. Die neue Welle ist hier um 8.20 Uhr und der Sommer kommt, Freunde. Jawohl, am Wochenende schon bis zu 30 Grad möglich.
1: Ja, und deswegen grüßen wir an dieser Stelle schon mal die Freibäder, die ja schon offen haben. Das Turmbergbad in Durlach, das Freibad in Baiersbronn. Liebe Freibadverantwortlichen, kauft anständig Pommes und Eis. Ab dem Wochenende sind wir bei euch.
0: Yummy, yummy.

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12: Mit Tom Keimer, guten Morgen. Nach neuen Drohungen von US-Präsident Trump hat die EU jetzt die vollständige Umsetzung des Zolldeals beschlossen. Zölle auf US-Industriegüter fallen weg und amerikanische Agrarprodukte bekommen leichteren Zugang zum EU-Markt. Neue Welle-Reporter David Riemer.
13: Gleichzeitig soll ein Sicherheitsnetz greifen, falls die USA ihre Zusagen nicht einhalten. Dann könnten EU-Zollzugeständnisse wieder ausgesetzt werden. Außerdem soll Ende 2029 überprüft werden, ob Europas Wirtschaft geschädigt wird. Der Deal soll bis spätestens 4. Juli in Kraft treten. Hintergrund sind neue Zolldrohungen von US-Präsident Trump, unter anderem gegen Autos aus der EU.
12: Grausiger Fund in Oberhausen-Rheinhausen. 2 Menschen wurden tot in einer Wohnung entdeckt. Laut Polizei handelt es sich um eine 61-jährige Frau und ihren 41 Jahre alten Sohn. 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
14: Während es heute so munter vor sich hin regnet im Tagesverlauf bei 20 Grad, überlegt ihr einfach schon mal, was ihr alles noch braucht, um richtig gut in den Sommer zu starten in der Region. Denn ab Freitag bekommen wir Sonne satt, 26 Grad, Samstag 29.

0: 30 Grad. Ja, und dann knacken wir sogar am Sonntag die 30 Grad Marke. Wahnsinn!
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2: 8.32 Uhr, Axel hat den neuesten Blitzer gesehen im Karlsruher Dreieck. Da steht ein Blitzer, wenn ihr von der A5 auf die A8 fahrt. Thomas und Nadine haben eins gemeinsam, sie fahren über die B36 und haben auch dabei den Blitzer gesehen. Höhe Shell-Tankstelle in Fahrtrichtung Karlsruhe und auch in Graben an der Hauptstraße Höhe Apotheke. Beidseitig steht heute früh ein Blitzer. So, wenn ihr noch einen entdeckt habt, dann sagt allen Bescheid, die unterwegs sind und nutzt dafür die 0721 2016 300.
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2: Ja, im Großen und Ganzen läuft's. Wir haben natürlich hier im Baustellenbereich der A8 in Fahrtrichtung Stuttgart bisschen stockenden Verkehr bei Pforzheim Nord. Ist aber nichts Wildes eigentlich aktuell. Wenn ihr noch mehr auschecken wollt, wo die anderen Blitzer und so weiter stehen, klickt euch da jederzeit auf dieneuewelle.de rein.
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2: Jeder von euch, der Mitglied in einem Verein ist, der weiß garantiert, die Vereinskassen sind oft leer. Mm. Und daher ist es gut, wenn ein bisschen Money reinkommt. Beim Fußballverein SC Freiburg, da gab es jetzt einen Millionenregen. Und das, weil die Mannschaft es ins Europa-League-Finale geschafft hat.
0: Ja, und bei einem Sieg heute könnte sogar noch mehr Kohle dazukommen. Wie viel genau? Und diese unglaubliche Heldenreise vom SC Freiburg fassen wir für euch zusammen in 10 Minuten.

0: immer noch so eine richtig schöne Nummer von Oasis. Gehört hier bei eurer Lieblingsmusik bei der Neuen Welle und zwar am Mittwoch, 8.40 Uhr.
1: Heute ist ein wichtiger Tag für alle Fußballfans.
2: Ole, ole.
1: Denn der SC Freiburg spielt zum allerersten Mal im Finale der Europa League. Nicht auszudenken, Freunde, wenn die den Pott heute holen gegen den englischen Sportclub Aston Villa.
0: Egal, wie das Spiel heute ausgeht, Fakt ist, der SC Freiburg ist jetzt schon Gewinner. Denn durch die herausragende Saison haben die Breisgauer 33 Millionen Euro mehr eingenommen in die Vereinskasse. Ja, allein durch den Einzug eben ins Finale gab es von der UEFA nochmal 7 Millionen Cash.
1: Jawohl, diese unglaubliche Reise des SC Freiburg in diesem Jahr ins Finale, das fasst euch jetzt der Kollege Markus von Baden FM nochmal zusammen.
3: Niemand in Europa hatte den SC Freiburg auf dem Zettel. Nicht die Wettanbieter, nicht die Experten, ja vielleicht nicht einmal der SC Freiburg selber. Die Geschichte dieser Reise, sie beginnt im September 2025 mit der Gruppenphase der Europa League.
4: Tor! Tor!
5: Er läuft an! Er schießt! Tor!
6: Wie die Flagge ins Zentrum, Schuss! Juito, Tor!
7: Jetzt ist der Ball freigegeben und Grifo macht's natürlich und er dreht ihn rein und Tor! Und Tor! Und Tor!
3: Die Punkte aus der Gruppenphase reichen. Freiburg ist weiter Achtelfinale und plötzlich ist da vom Gefühl her noch weitaus mehr drin. Nach 0:1 im Hinspiel kommt dieser Galaabend gegen Krenk.
5: Der Sportclub Freiburg schafft einen historischen 5:1-Sieg gegen den KRC Krenk und zieht ins Viertelfinale der Europa League ein. Hut ab, Jungs, das war großartig.
3: Weiter geht's im Viertelfinale mit 2 Spielen gegen Celta Vigo aus Spanien. Und das wird ein Durchmarsch für den SC Freiburg. Mit gesamt 6:1 Toren zieht der SC Freiburg ins Halbfinale ein. Der Gegner? Sporting Braga. Eine ganze Region fiebert mit. Gänsehautfeeling und Spannung bis zur allerletzten Minute. Und dann dieser Moment. Der SC Freiburg träumt nicht mehr. Er schreibt Geschichte.
5: 3:1 die Führung. Das war's! Das war's! Das war's! Das war's! Der SC Freiburg steht im Finale von Istanbul. Die Fans stürmen den Platz. Das ist der schönste Tag. Danke, Jungs. Danke, SC.
3: Jetzt wartet nur noch Aston Villa. Vielleicht endet diese Reise als die größte Geschichte, die dieser Verein je geschrieben hat.
5: Ist das geil!
0: So klingt Gänsehaut und genau das wollen wir heute auch sehen, heute Abend. Das Finale der Europa League, SC Freiburg gegen Aston Villa, seht ihr im Free TV und zwar bei RTL. Anstoß ist 21 Uhr.
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0: Eieiei, das ist aber auch eine Wachmachnummer. Können wir gut gebrauchen an diesem Mittwoch. Hier ist die neue Welle und das um 8:46 Uhr.
1: Die Infos für euch im Überblick jetzt mit Tom aus dem Neuwelle Newsroom.
2: Buckelwal Timmy ist tot. 3 Wochen nach seiner Rettung aus der Ostsee liegt er jetzt vor einer dänischen Nordseeinsel im flachen Wasser. Erst sollte er dort liegen bleiben. Jetzt wollen die Behörden ihn doch bergen. Denn der verwesene Kadaver liegt an einem Touristenstrand. Das stinkt auch irgendwie zum Himmel. US-Präsident Trump gewinnt den Zollstreit mit der EU. Oder hat Brüssel im Kleingedruckten den Deal ein bisschen entschärft? Klären wir in 15 Minuten in den Neuwelle News.
1: Heute viele Wolken am Himmel. Zwischendrin immer mal wieder Sonnenschein, aber halt auch immer mal wieder Regen. Gut für euren Garten. Bei 20 Grad.
0: Das neue Welle Verkehrsupdate mit der neuesten Meldung aus der Blitzer-Community. Thomas sagt, in Dommersheim steht ein Blitzer. Und zwar an der Hauptstraße in Höhe der Kirche. Wo die anderen Blitzer stehen und was noch so los ist, das könnt ihr jederzeit, auch vor der Fahrt, auf die neue Welle.de auschecken.
1: Guten Morgen.

0: bis auf das letzte
1: Bing.
0: Bing. Hier bei der neuen Welle. Hallöchen, wir sind schon so ein bisschen in Vorfreude.
1: Ja, Sommer wird.
0: Ja, es, genau, das ist die Meldung für uns des heutigen Tages. Wir haben nämlich heute erfahren, dass es am Wochenende bis zu 30 Grad gibt. Das wurde auch mal Zeit, sagt der ein oder andere. Und dann gibt's natürlich obendrauf auch immer eure Lieblingsmusik hier bei der neuen Welle. Und da gibt es ja so Songs, ich weiß nicht, ob euch das auch so geht, es gibt so Songs, die kann man immer und immer und immer und immer und immer wieder hören. Die sind einfach so gut, dass sie nie abnutzen. Coldplay und Feels Like I'm Falling in Love ist bei mir so ein Song. Bam, bam.
1: Ja, ist hoffentlich bei euch ganz genauso wie bei Carsten. Dann bleibt bei uns. Wir spielen euch genau diesen Song in den nächsten 10 Minuten bei der neuen Welle.
0: Oh, ich könnte ihn jetzt schon laufen lassen. Naja, aber ich muss mich noch ein bisschen gedulden.
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24: Mit Tom Keimer, guten Tag.
0: Im Bundeskabinett geht es heute unter anderem um die Führerscheinreform. Verkehrsminister Schnieder will den Weg zum Lappen moderner, schneller und vor allem billiger machen. Neue Welle-Reporterin Ursula Winkler.
1: Ab dem Jahreswechsel sollen sich Fahrschülerinnen und Schüler zum Beispiel aussuchen können, ob sie die Theorie lieber wie bisher nur in der Fahrschule pauken wollen oder daheim per App. Statt nur im Fahrschulauto zu üben, soll es dann auch möglich sein, bestimmte Fahrten zusammen mit den Eltern zu machen oder in Simulatoren. Wie viele Sonderfahrten nötig sind, soll der Fahrlehrer dann individuell einschätzen. Es müssen nicht mehr zwingend 12 Fahrten über Land, nachts und auf der Autobahn sein.
0: Die EU hat die vollständige Umsetzung des umstrittenen Zolldeals mit den USA beschlossen. Nach neuen Drohungen von Präsident Trump sollen nun Zölle auf US-Industriegüter wegfallen und amerikanische Agrarprodukte leichteren Zugang zum EU-Markt bekommen. Aber Europa hat sich nicht so ganz über den Tisch ziehen lassen. Verstoßen die USA gegen Absprachen, kann Brüssel den Zolldeal wieder aussetzen. Dänische Behörden wollen den toten Buckelwal entfernen. Das Tier liege an einem gut besuchten Strand vor der Insel Anholt und werde dort Badegäste und Einheimische stark stören, hieß es von der Umweltbehörde. Deshalb soll der Wal geborgen und obduziert werden für Forschungszwecke. Der in der Ostsee gestrandete Wal hatte ja wochenlang Gemüter und Schlagzeilen bewegt und wurde mit einer privat finanzierten Rettungsaktion in die Nordsee geschafft, wo er starb. Ab kommender Woche sind Pfingstferien in Baden-Württemberg und vielleicht fahrt ihr ja auch mit dem Auto in Urlaub. Wenn's ins Ausland geht, bitte denkt an die Vignette. Wenn ihr keine habt, ist das nämlich
4: ganz fatal. Also wenn ich jetzt wirklich in Österreich auf einer vignettenpflichtigen Straße erwischt wäre, ohne dass ich eine Vignette aufgeklebt habe, müsste ich 120 Euro Ersatzmaut bezahlen.
0: So Jürgen Herbrich vom ADAC. Übrigens genauso in der Schweiz, da braucht ihr ja auch eine Autobahnvignette. Zusätzlich planen Schweizer Politiker jetzt eine Transitgebühr für alle, die einfach nur durchfahren, Richtung Italien zum Beispiel. 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
24: Heute weitestgehend zugezogen, viele Wolken am Himmel, zwischendrin blinzelt immer wieder die Sonne durch. Ja, ich hoffe, ihr habt auch einen Regenschirm eingepackt, denn den braucht ihr auch. Die Temperaturen maximal 20 Grad. Morgen dann wechselhaft bei 23 Grad. Freitag Sonne pur bei 26 Grad. Und das Wochenende Sonne pur bei bis zu 30 Grad.
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26: 9:02 haben wir es und Matthias war so frei und hat hier einen Blitzer gemeldet in Bad Schönborn im Ortsteil Mingolzheim, Höhe Volksbank, beidseitig. Dankeschön, Matthias. Axel und Markus haben den Blitzer nochmal bestätigt im Karlsruher Dreieck von der A5 auf die A8 fahrend und sie stehen auch heute an der B10 Richtung Grötzingen an der Autobahnausfahrt Grötzingen Nord. Dankeschön fürs Melden, ihr Lieben. Wenn ihr auch noch was gesehen habt, dann sagt mal Bescheid über die 0721 2016 300.
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26: 10 Minuten Wartezeit an der A8 in Richtung Stuttgart gerade. Im Baustellenbereich bei Pforzheim Nord, da verliert ihr diese Zeit. Da haben wir so ein bisschen stockenden Verkehr. Habt ihr auch noch was gesehen? Ruft ihr an. Wenn ihr alles nachchecken wollt, dann macht das auf dieneuewelle.de.
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26: Mit euch gemeinsam suchen wir die schönsten Orte in der Region. Und jeder von euch, der kann natürlich total gerne mitmachen auf dieneuewelle.de. Wir suchen die schönste und beste Hochzeitslocation.
24: Und mit dabei ist auch eine Location, die ist voll geil. Die haben nämlich einen separaten Disco-Raum. Ja, und in dieser Disco gibt es keine Sperrstundenregelung. Dort könnt ihr so laut und so lange feiern, wie ihr wollt.
26: Ja. Und wo ihr in diesem Disco-Bunker findet und welche andere Hochzeitslocation auch zur Wahl stehen, das hört ihr gleich.

0: Eine Powerfrau nach der anderen, nach Jessie J gerade gehört, wartet hier schon Leonie auf euch am Mittwoch. Die neue Welle ist da, 9.15 Uhr.
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2: Ja, wo bitteschön ist denn die beste Hochzeitslocation in der Region? Das möchten wir natürlich von euch wissen. Und ihr habt es in der Hand, denn gemeinsam mit euch suchen wir die schönsten Orte in der Region.
0: Und beim Thema Hochzeit steht jetzt eure Top 10 zum Voten fest. Mit dabei ist die Eventmühle Kraichgau. Inhaber Raphael ist besonders stolz auf seine Location.
3: Allein die 56 Schlafplätze, die wir insgesamt haben für Familien, alles. Wir haben einen riesengroßen, wunderschönen Garten. Und wir haben eine Besonderheit. Wir haben nämlich einen separaten Disco-Raum. Wir haben einen echten Partyraum. Die Veranstaltungen bei uns arten wirklich ganz, ganz, ganz oft aus in super tolle Partys. Bei uns ist es so, wir haben keine Sperrstunde, ja, bei uns kann man komplett durchfeiern bis 9 Uhr morgens. Um 9 Uhr morgens muss man wirklich die Musik ausmachen.
0: Boah, Disco ohne Sperrstunde ist doch perfekt für all diejenigen, die es gerne laut und vor allem lange krachen lassen. Das gibt's in der Eventmühle Kraichgau.
2: Ja, vielleicht sagt ihr aber auch, hey, die anderen Locations, die sind eher so mein Fall. Dann könnt ihr voten zum Beispiel auch für das Kitchen and Soul in Baden-Baden.
0: Oder die Buhlsche Mühle in Ettlingen.
2: Das Rantastik in Hauen Eberstein.
0: Zum Ferdinand in Kuppenheim steht auch zur Wahl.
2: Den Steineckerhof Bischof in Keltern-Dietlingen, den haben wir auch.
0: Und dann sind wir nochmal in Ettlingen bei der Ideenspinnerei.
2: Am Zollhaus Au am Rhein.
0: Und das Hambacher Schloss in Neustadt an der Weinstraße ist mit dabei.
2: Und das Hofgut Bärenschlößle, das findet ihr in Freudenstadt.
0: So ihr Lieben, jetzt geht ihr bitte nochmal auf unsere Homepage heute und stimmt da für euren Favoriten ab. Sagt uns, wo die beste Hochzeitslocation in der Region ist, auf www.dieneuewelle.de.

0: Es ist der Mittwoch hier bei der Neuen Welle um 9:45. Schön, dass ihr eingeschaltet habt.
1: Hallöchen.
0: Ja, und nur, dass ihr das heute schon mal gehört habt, ab dem Wochenende wird Hochsommer in der Neuen Welle-Region.
1: Ich sag mal so, es wurde auch jetzt ein bisschen Zeit,
0: ja? Ja, schon. Und die Trendfarbe in diesem Sommer ist laut Lieblingsmusikerin Dua Lipa lila und pink. Ja, die war jetzt in Cannes beim Filmfestival, hatte ein wirklich hauchdünnes, lilafarbenes Kleid an und dazu richtig geile pinke Absatzschuhe.
1: Sag mal, wir reden hier immer über Frauen, was die Trendfarbe ist. Was ist denn bei Männern die Trendfarbe? Ich kann mir nicht vorstellen, dass es da auch lila und pink ist.
0: Schwarz.
1: Naja, schwarz geht beim Mann immer.
0: Ja, gell? Bin ich auch.
1: So, an die Trendfarbe. Ich kann mir nicht vorstellen, dass es da auch lila und pink ist.
0: Schwarz.
1: Naja, schwarz geht beim Mann immer.
0: Ja,
1: gell?
0: Bin ich auch.

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6: Es sind keine Fake News, wenn ihr hört, dass zu Pfingsten und ab Pfingsten Hochsommer bei uns in der Region wird. Sonne satt und bis zu 30 Grad. Deswegen sehen wir doch das mit dem Regen heute dann gleich viel positiver. Heute immer wieder Regen mit dabei, die Temperaturen 20 Grad, morgen mal Sonne, Wolken bei 23 Grad. Und wie gesagt, Pfingsten richtig heiß.
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7: Ja, 9.30 Uhr, ich habe das ein bisschen vernuschelt. 9.30 Uhr haben wir es ganz genau. Hier ist die neue Welle und Bernhard hat einen Blitzer gesehen im Graben an der Hauptstraße Höhe Apotheke in beide Richtungen. Dann hat Tobias einen Blitzer gemeldet in Karlsruhe an der Blücherstraße Richtung Städtisches Klinikum. Und wir haben einen Blitzer, Achtung, an der L605, wenn ihr Ettlingen Richtung Karlsruhe fahrt, in Höhe Bulacher Kreuz. Da sind 70 erlaubt. Wenn ihr auch noch einen Blitzer entdeckt habt, dann warnt einfach alle. Nutzt dazu unsere Hotline und zwar die 0721 2016 300.
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7: So, fahrt vorsichtig. Durch den Regen da draußen ist die Sicht teilweise echt ein bisschen schlecht. Ansonsten haben wir stockenden Verkehr wieder bei Pforzheim Nord in Richtung Stuttgart. Aufgrund von Bauarbeiten plant mal da 10, 15 Minuten mehr Zeit ein. Wenn ihr noch mehr wissen wollt, klickt euch jederzeit am besten auf dieneuewelle.de rein.
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7: Habt ihr das mitbekommen? In Heilbronn und Göppingen, da gab es über die letzten Jahre eine Bande, die bei den theoretischen Führerscheinprüfungen betrogen hat.
6: Ja, die haben nämlich Doppelgänger beauftragt, um die theoretische Fahrschulprüfung zu bestehen.
7: Ja, gestern wurde das Urteil gesprochen. Wie lange die jetzt in den Knast gehen, das hat viele überrascht. Und wie ihr ohne Schummeln durch die Führerscheinprüfung kommt, naja, das hört ihr alles ganz entspannt in 10 Minuten.

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0: gute Laune Musik gegen die Regenwolken. Die neue Welle ist hier am Mittwoch und das um 9.41 Uhr.
1: Gestern ist am Landgericht Heilbronn ein Urteil gefallen in einem wirklich spektakulären Betrugsfall. Da wurde bandenmäßig bei der theoretischen Führerscheinprüfung beschissen.
2: Jawohl.
1: Und zwar für richtig viel Geld wurden da Doppelgänger organisiert, die bei der Theorieprüfung dann für euch angetreten sind. Ja, das haben sich die Betrüger auch sehr, sehr gut bezahlen lassen. Brisant an der ganzen Geschichte, die Organisatoren sind Inhaber von Fahrschulen selbst und wandern jetzt für mehrere Jahre in den Knast.
0: Ja, Prüfungsangst kennen, glaube ich, die meisten von uns. Aber deswegen bescheißen? Für euch haben wir mit Steffen Denker von der Fahrschule Easy to Drive in Karlsruhe gesprochen, wie ihr garantiert die Prüfung besteht.
3: Verkehrsregeln verstehen, den Sinn dahinter erkennen und die Regel begreifen und nicht einfach stupide auswendig lernen. Wenn man das halt verinnerlicht hat, dann profitiert man später natürlich auch in der Praxis davon. Besser ist es, jeden Tag 20 bis 30 Minuten zu lernen, anstatt eben stundenlang am Stück, und die Prüfungssimulation nutzen. So gelangt man dann zu einer gewissen Prüfungsreife. Das wäre mein Tipp.
0: Ja, ums Lernen, klar, kommt ihr da nicht drum rum bei der Theorieprüfung. Vor allem wichtig ist es auch, die Fragen zu büffeln, wo halt die meisten durchrasseln.
3: Also die meisten Durchfallquoten bzw. Gründe sind in den Themengebieten Zahlen, Formeln und Physik, also Fragen zur Berechnung von Bremswegen, ja. Fehler bei komplexen Vorfahrtssituationen wie zum Beispiel abknickende Vorfahrtsstraße oder eben auch rechts vor links. Das sind halt besonders gravierende Fehler und die bedeuten dann eben auch in der Regel sehr schnell das Aus in der Theorieprüfung.
1: Ja, gut, dass wir das Update nochmal bekommen haben. Also ihr habt's gehört, Prüfungsbetrüger aus Baden-Württemberg gehen jetzt für mehrere Jahre in den Knast, und falls eure Kids gerade den Führerschein selbst machen, dann büffelt einfach mit ihnen gemeinsam. Ja. Seht das so ein bisschen vielleicht als Refreshing von dem, was ihr damals ebenso an der Fahrschule gelernt habt.
0: Die neue Welle ist hier. Schön, dass wir euch reinbegleiten dürfen in diesem Mittwoch.
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0: Ja, da hat sich's ausgepfiffen mit Maroon 5. Hier ist die neue Welle. Hallöchen, es ist ein Mittwoch. Es sind auch wieder viele Wolken, vereinzelt Regen und wir haben es kurz vor 10.
1: Hi.
0: So, und für einige von euch ist das ja so die letzte Arbeitswoche vor dem Pfingsturlaub. Ja. Ne? Fühlt sich, glaube ich, ganz geil an zu wissen, bald ist Urlaub. Mhm. Allerdings muss der ein oder andere vor dem Urlaub auch noch so ein bisschen Orga-Kram erledigen.
1: Ja.
0: Bisschen was abarbeiten. Und wir unterstützen euch dabei hier im Radio mit eurer Lieblingsmusik.
1: Oh ja, die macht gute Laune, auch während der Arbeit. DJ Ügel für euch in den nächsten 10 Minuten natürlich hier bei der neuen Welle.
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18: Mit Tom Keimer. Guten Tag. Das Bundeskabinett will heute die Führerscheinreform auf den Weg bringen. Die mehrere tausend Euro teure Fahrausbildung soll billiger werden, unter anderem indem Fahrschüler bestimmte Praxisfahrten mit den Eltern statt mit dem Fahrlehrer absolvieren. Außerdem berät das Kabinett heute über Pläne von Innenminister Alexander Dobrindt, den Zivilschutz zu stärken. Bis 2029 will er 10 Milliarden Euro investieren, Neue Welle-Reporter Dirk Zeitler.
19: Die Bundesländer machen seit Jahren Druck, dass der Zivilschutz ausgebaut wird. Dobrindt will nun liefern und dafür reichlich Geld in die Hand nehmen. Es geht unter anderem um die Beschaffung von Fahrzeugen, Spezialgeräten und Material für den Notfall. Marode Gebäude sollen instand gesetzt, ehrenamtliche Strukturen gestärkt werden.
18: Nur wenige Tage nach US-Präsident Trump empfängt Chinas Staats- und Parteichef Xi Jinping heute Russlands Präsident Putin. Die beiden wollen über die Kriege im Iran und der Ukraine sowie ihre Energiepartnerschaft sprechen. Für Putin ist dieser Besuch wichtig, denn er kann zeigen, dass Russland trotz westlicher Sanktionen nicht alleine steht. Und auch für Xi sind die Besuche aus Washington und Moskau nützlich, denn sie zeigen, an China kommt in der Weltpolitik keiner mehr vorbei. Kommende Woche sind Pfingstferien in Baden-Württemberg. Und wer von euch mit dem Auto ins Ausland fährt, der muss sich eine Autobahnvignette besorgen oder Streckenmaut zahlen. Das kann sich ganz schön summieren.
3: An den Lago Maggiore bräuchten wir die Schweiz-Vignette. Das sind 44 Euro. Dann hätten wir schon mal, wenn wir auf die italienische Seite fahren, vielleicht noch Mautgebühren von 3, 4, 5 Euro in Italien.
18: Ja, übrigens, die Schweiz plant auch eine extra Transitgebühr, also gerade für Urlauber, die einfach nur durchfahren wollen, wie zum Beispiel nach Italien. Aber es geht auch günstiger.
3: Wenn wir jetzt nicht Richtung Süden fahren, sag mal Richtung Niederlande, Belgien oder in Deutschland, an die Nordsee oder die Ostsee, in Deutschland haben wir ja auch keine Mautgebühren, oder nach Dänemark hoch, das wären so die günstigsten Länder.
18: Danke, Jürgen Herbrich vom ADAC. Der Autoclub, der erwartet übrigens zu den Pfingstferien auch wieder viel Verkehr und Staus auf den Autobahnen, wo es besonders dicht werden soll. 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
8: Das fühlt sich an wie so ein Herbsttag. Der Himmel ist nämlich bewölkt und es ist immer wieder am Regnen. Aber die Temperaturen sind dafür schön warm. Bis zu 21 Grad haben wir es heute. Und die steigen dann auch nochmal im Neue Welle-3-Tage-Trend auf bis zu 30 Grad am Wochenende bei purem Sonnenschein.
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8: Es ist 10.02 Uhr und Frank hat uns einen Blitzer gemeldet in Karlsruhe an der Felix-Mottl-Straße, Höhe Haus Nummer 7. Außerdem stehen sie in Bad Schönborn am Ortsteil Mingolsheim, Höhe Volksbank. Da wird in beide Richtungen geblitzt. Außerdem wird auch an der B10 geblitzt Richtung Grötzingen nach der Autobahnausfahrt Grötzingen Nord. Und wenn ihr auch noch einen Blitzer gesehen habt, dann sagt doch sehr gerne Bescheid über die 0721 20 16 300.
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8: Fahrt vorsichtig, wenn ihr auf der Autobahn 8 unterwegs seid. Da staut sich's gerade einmal zwischen Karlsruhe und Stuttgart, Höhe Pforzheim, und zwischen Mutschelbach und Palmbach. Alle Verkehrsupdates lest ihr aber auch jederzeit nach auf dieneuewelle.de oder in der kostenlosen Neue Welle App.
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8: Gestern wurde zum ersten Mal im EU-Parlament der Europäische Verdienstorden verliehen. Der ist sowas wie das Bundesverdienstkreuz bloß für Europa. Und auch unsere frühere Bundeskanzlerin Angela Merkel hat einen bekommen. Was hingegen heute noch wichtig ist in der Politik, das sagen wir euch in 10 Minuten bei unseren 3 Themen des Tages hier bei der Neuen Welle. Ich bin Leonora und wünsche euch einen schönen Mittwoch.

Ihr hört die neue Welle am Mittwoch mit dem Mehrmusik-Arbeitstag und den drei Themen des Tages. Ich bin Tom Keimer aus dem Neue Welle Newsroom. Im Schnitt bis zu 4.000 Euro für den Führerschein. Das können und wollen sich viele junge Leute und vor allem deren Eltern nicht mehr leisten. Die Politik hat den Ruf gehört und will den Führerschein billiger machen. Verkehrsminister Patrick Schnieder hat eine Reform vorgelegt und die soll heute vom Bundeskabinett auf den Weg gebracht werden. Also die Kosten sollen gedrückt werden, unter anderem mit geringerer Anzahl vorgeschriebener Sonderfahrten und einer Reduzierung der Prüfungsfragen. Fahrschulen sollen zudem mehr Online-Theorieunterricht anbieten und statt im echten Auto und auf Straßen die Fahrschüler mehr am Simulator üben lassen. Die Reformankündigung hat schon mal zwei Sachen zur Folge gehabt. Einmal den sogenannten Schnieder-Effekt. Junge Leute warten jetzt mit dem Führerschein und hoffen auf sinkende Kosten. Die Fahrschulen auf der anderen Seite aber klagen über die fehlenden Anmeldungen und können die Preise nicht halten. Außerdem sagen sie, dass Schnieders Pläne an den Kosten eigentlich nichts ändern werde. Warten wir es mal ab. Die EU hat sich in der vergangenen Nacht dem Polterer aus dem Weißen Haus gebeugt. Unterhändler der Mitgliedstaaten und des Europaparlaments einigten sich darauf, den umstrittenen Zolldeal mit den USA vollständig umzusetzen. Das heißt, US-Industriegüter dürfen jetzt kostenlos in die EU importiert werden. Amerikanische Agrarprodukte bekommen einen leichteren Zugang zum europäischen Markt. Im Gegenzug müssen EU-Importe in die USA 15% Pauschalzoll zahlen, was deutlich mehr ist als vor Trump. Die EU hat, wenigstens ein paar Sicherheitsnetze eingebaut. Verstoßen die USA gegen Absprachen, kann Brüssel den Zolldeal jederzeit aussetzen. Hey, und ein langes Wochenende zu Pfingsten steht bevor. In Baden-Württemberg ja sogar Pfingstferien. Und das Wetter dazu passt. Sommer, Sonne, Sonnenschein und bis zu 32 Grad kündigt der Deutsche Wetterdienst an. Schon morgen und Donnerstag ziehen letzte Regenwolken ab und ab Freitag nur noch Sonne. Wer vor Pfingsten also nochmal einkaufen oder die Wohnung putzen will, der dürfte ins Schwitzen kommen.

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Die neue Welle ist da an eurem Arbeitstag und egal, wie es heute läuft, vielleicht läuft es ja richtig gut heute bei euch. Die Kollegen in guter Stimmung, nette Kunden, vielleicht ist es auch

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14: Heute ist es zwar noch ein bisschen bewölkt und regnerisch, aber im Neue Welle 3-Tage-Trend lockern sich die Regenwolken auf ab morgen, denn dann erwartet uns ein sonniges Pfingstwochenende und da dürfen wir uns über bis zu 30 Grad freuen.
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14: Es ist 10.30 Uhr und Jenny hat uns einen Blitzer in Bietigheim gemeldet, an der Rastatter Straße. Außerdem wird geblitzt in Karlsruhe, an der Felix-Mottl-Straße, Höhe Haus Nummer 7 und in Bad Schönborn im Ortsteil Mingolsheim, Höhe Volksbank. Da wird in beide Richtungen geblitzt. Und wenn ihr auch noch einen Blitzer gesehen habt, dann sagt doch sehr gerne Bescheid über die 0721 2016 300.
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14: Hier steht mal wieder ein bisschen länger auf der A8 zwischen Karlsruhe und Stuttgart bei Pforzheim im Baustellenbereich. Alle Verkehrsupdates lest ihr aber auch jederzeit nach auf dieneuewelle.de oder in der kostenlosen Neue Welle App.
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14: Gute Nachrichten kommen heute aus Pforzheim. Dort gibt's nämlich einen Kleidertauschabend im Café Roland. Da kommt ihr ganz einfach mit euren Klamotten vorbei, die ihr nicht mehr wollt, und dann könnt ihr sie dort mit anderen tauschen. Das Ganze kostet nichts und das Coole ist, dass alle Kleider, die nicht getauscht werden, für einen guten Zweck gespendet werden. Also wenn ihr jetzt wissen wollt, wann in Pforzheim dieser Kleidertauschabend beginnt, dann lest ihr das ganz easy auf dieneuewelle.de.
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2: Pforzheim, die Goldstadt der Region, hat 15 Stadtteile und die Bewohner dort haben natürlich ihre ganz eigenen Spitznamen. Im eingemeindeten Schwarzwalddorf Büchenbronn zum Beispiel werden die Einwohner liebevoll Kohlrabbiner genannt, denn dort lebte man früher vom Kohlenbrennen. Wenn die Büchenbronner ihre Kohlemeiler verlassen haben, dann hat man ihnen natürlich angesehen, was sie da den ganzen Tag gemacht haben, sprich, sie waren schwarz im Gesicht. Und deshalb sind die Büchenbronner die Kohlrabe. Ja, und das zieht sich auch in die Faschingszeit. Die Büchenbronner Narren, die heißen Kohlrabbiner und auch die Köhlerhexen treiben dort ihr Unwesen. Der Spitzname der Bewohner von Pforzheim-Huchenfeld, der ist Keibel. Das wiederum kommt von Keitel, dem Täuberich. Denn die Huchenfelder waren früher auch für ihre Taubenzucht bekannt. Und heute ist der Name Huchenfelder Keibel fest verankert. Es gibt einen Keibellauf, einen Keibelweg und die Keibelhexen in Huchenfeld.
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0: Das ist die neue Welle mit eurer Lieblingsmusik. Und egal, ob euch in Karlsruhe, in Kuppenheim oder gerade irgendwo in Calw die Birne am PC raucht, wir die neue Welle, wir bringen euch entspannt durch den Arbeitstag und das mit den schönsten Songs der letzten 30 Jahre. Alex Warren. Eigentlich hat seine Karriere bei Social Media angefangen und jetzt ist er aber Musiker mit Herz. Und dieser wunderschönen Nummer Ordinary. Und zu eurer Lieblingsmusik gehört natürlich auch 90er Musik. Corona geht immer. Also bitte, die Band, nicht das andere. Obwohl das Bier geht wahrscheinlich auch. The Rhythm of the Night mit dabei. Fester Bestandteil hier bei uns bei der neuen Welle und bei eurer Lieblingsmusik.
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10: Mit Tom Keimer, guten Tag. Nach dem Ebola-Ausbruch im afrikanischen Kongo hat sich dort ja auch ein US-Amerikaner mit dem Virus infiziert. Weil deutsche Ärzte besonders spezialisiert sind, wurde der Mann nun in die Berliner Klinik Charité eingeliefert. Neue Welle-Reporterin Fiona Reinhardt.
11: Die Sonderisolierstation der Charité sei auf solche Fälle bestens vorbereitet, heißt es. Auf der Station könne die Klinik den Patienten vollständig isoliert behandeln. Und um die Bevölkerung und andere Patienten zu schützen, werde beispielsweise das Abwasser von der Station separat aufbereitet. Schutzanzüge würden durch ein spezialisiertes Unternehmen entsorgt. Laut Gesundheitsministerium werde der Patient jetzt genauestens untersucht. Unterstützen soll dabei auch das nahegelegene Robert-Koch-Institut.
10: Dänische Behörden wollen den toten Buckelwal entfernen. Das Tier liege an einem gut besuchten Strand vor der Insel Anholt und werde dort Badegäste und Einheimische stark stören, hieß es von der Umweltbehörde. Deshalb solle der Wal geborgen und obduziert werden für Forschungszwecke. Der in der Ostsee gestrandete Wal hatte ja wochenlang Gemüter und Schlagzeilen bewegt und wurde mit einer privat finanzierten Rettungsaktion in die Nordsee geschafft, wo er kurz drauf starb. Zum Fußball. Der SC Freiburg steht heute Abend zum ersten Mal in seiner Vereinsgeschichte im Endspiel eines europäischen Turniers, dem Europa-League-Finale. Neue Welle-Reporter Dominik Kunzmann.
12: Aston Villa heißt der Finalgegner der Freiburger heute Abend. Gespielt wird ab 21 Uhr in Istanbul. Und natürlich steht auch ganz Freiburg Kopf. Es gibt ein riesen Public Viewing auf dem Parkplatz der Messe Freiburg mit rund 15.000 Fans. Und sollten die Freiburger das Euroleague-Finale heute Abend gewinnen, dann sind sie kommende Saison in der Champions League mit dabei. Wir drücken die Daumen. Ihr könnt euch das Spiel ab 21 Uhr live auf RTL anschauen.
10: Ja, auch vom KSC gibt's neue Nachrichten. Innenverteidiger Paul Scholl bleibt dauerhaft in Karlsruhe. Eigentlich ist er ja nur ausgeliehen von Bayern München. Welche Klausel im Vertrag dem KSC nun Scholls Dienste sichert, lest ihr auf dieneuewelle.de und in der Neue Welle App.
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13: Der Donnerstag heute ist bewölkt und regnerisch bei bis zu 21 Grad. Aber dafür lockern sich die Wolken dann im Neue Welle-3-Tage-Trend auf. Und wir freuen uns am Wochenende über bis zu 30 Grad und ganz viel Sonne.
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13: Es ist 11.03 Uhr und René hat uns einen Blitzer gemeldet in Schluttenbach Richtung Ettlingen, Weiher, Oberweiher, den Berg runter. Außerdem wird geblitzt in Karlsruhe an der Fettweißstraße Richtung Dachslanden und auf der B294 in Besenfeld an der Bushaltestelle. Wenn ihr auch noch einen Blitzer gesehen habt, sagt doch sehr gerne Bescheid über die 0721 2016 300.
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13: Fahrt vorsichtig, wenn ihr auf der A5 unterwegs seid. Heidelberg Richtung Karlsruhe zwischen dem Kreuz Heidelberg und Heidelberg-Schwetzingen. Da ist in beiden Richtungen eine Entenfamilie auf der Straße. Also hier vorsichtig fahren. Außerdem auf der A8 Karlsruhe Richtung Stuttgart zwischen dem Dreieck Karlsruhe und Karlsbad ist ein Auto auf dem Standstreifen liegen geblieben. Und alle Verkehrsupdates lest ihr aber auch jederzeit nochmal nach auf dieneuewelle.de oder in der kostenlosen Neue Welle App.
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13: Ja, ihr habt's gerade im Wetter gehört. Der Sommer kommt. Am Wochenende knacken wir einfach mal die 30-Grad-Marke. Deswegen gehen ganz liebe Grüße raus an alle Freibäder, die in der Neue Welle-Region schon geöffnet haben. Zum Beispiel das Turmbergbad in Durlach und das Freibad in Baiersbronn. Und bis wir uns am Wochenende über gute Laune durchs Wetter freuen dürfen, sorgen wir jetzt schon für gute Laune mit Lieblingsmusik von David Guetta hier bei der Neuen Welle. Ich bin Leonora und hoffe, ihr habt einen entspannten Arbeitstag.

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1: Heute, der 20. Mai 2006.
2: Deutschland ist schon so ein bisschen im Aufwärmprogramm für den großen WM-Sommer. Es werden Trikots gekauft, Save-the-Date-Termine für das Public Viewing verschickt und Deutschland-Fähnchen schmücken unsere Autos. Angela Merkel ist in diesen Tagen noch ganz frisch im Kanzleramt und kurz darauf auf großer China-Reise. In Karlsruhe beschäftigt sich das Bundesverfassungsgericht in diesen Tagen mit einer Grundsatzfrage rund um Schulpflicht, Elternrecht und Religion. Also wieder mal große Themen aus dem Südwesten für ganz Deutschland. In Athen gewinnt beim Eurovision Song Contest eine finnische Monsterband. Lordi holen mit Hard Rock Hallelujah den ESC-Sieg. Masken, Feuer, Gitarren, alles dabei. Und im Kino rätselt sich Tom Hanks gerade durch The Da Vinci Code Sakrileg. Der Film war 2 Tage vorher in Deutschland gestartet und setzte sich direkt an die Spitze der deutschen Kinocharts.
1: Mit der Nummer 1 an diesem Tag holen wir uns dieses Sommergefühl sofort zurück. Dieser Song klingt international, heiß, tanzbar, sofort wiedererkennbar. Shakira hatte damals längst Welterfolg, aber mit Hips Don't Lie wurde sie endgültig zur globalen Sommerikone. Zusammen mit Wyclef Jean mischte sie Latin Pop, Salsa Bläser und Hip Hop Flair. Ja, das bleibt im Kopf. In den offiziellen deutschen Singlecharts stieg Hips Don't Lie am 19. Mai 2006 direkt auf die 1 ein. Insgesamt blieb der Song 30 Wochen in den Top 100 und ein paar Wochen später passte er noch besser in diesen Sommer, weil Shakira mit einer WM-Version im Umfeld der Fußball-Weltmeisterschaft 2006 auftauchte. Also, zurück in den Mai 2006, kurz vor der Heim-WM. Wir stellen das Bier kalt, malen uns schwarz-rot-gold auf die Wangen und genießen dieses Stückchen Nostalgie. Hier sind Shakira und Wyclef Jean mit Hips Don't Lie.

0: Die neue Welle ist für euch da mit eurer Lieblingsmusik. Egal, ob ihr gerade am E-Mail-Tippen seid, am Kunden bedienen oder am kleines Schwätzchen halten mit den Kollegen. Wir bringen euch durch den Tag mit eurer Lieblingsmusik. Und da haben wir zwei Lieblinge aus Deutschland auch immer mit dabei. Beide super sympathisch, beide sind lustig, beide machen tolle Musik, aber auch wirklich andere Musik. Zum Beispiel Nico Santos. Mit seiner Nummer Number One hier bei uns bei der Neuen Welle nicht mehr wegzudenken. Und dazu gibt's den Pfälzer.
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0: Mark Forster, der sorgt für gute Laune bei der Arbeit. Und die gibt's hier bei uns bei der Neuen Welle und bei eurer Lieblingsmusik.

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10: Haltet heute besser mal euren Regenschirm parat. Es kann nämlich immer wieder anfangen zu regnen bei doch sehr warmen Temperaturen von bis zu 21 Grad. Und die steigen dann auch im Neue Welle 3-Tage-Trend auf bis zu 28 Grad.
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10: Es ist 11.30 Uhr und René hat uns einen Blitzer in Schluttenbach gemeldet, Richtung Ettlingenweiher, Oberweiher, den Berg runter. Außerdem wird geblitzt in Karlsruhe, an der Fettweißstraße Richtung Dachslanden und auf der B294 in Besenfeld an der Bushaltestelle. Und wenn ihr auch noch einen Blitzer gesehen habt, dann sagt doch sehr gerne Bescheid über die 0721 2016 300.
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10: Fahrt vorsichtig, wenn ihr auf der A5 unterwegs seid. Zwischen Heidelberg und Karlsruhe, zwischen dem Kreuz Heidelberg und Heidelberg-Schwetzingen, ist in beiden Richtungen eine süße kleine Entenfamilie unterwegs. Also hier vorsichtig fahren. Außerdem auf der A8 Karlsruhe Richtung Stuttgart, zwischen dem Dreieck Karlsruhe und Karlsbad, ist ein Auto liegen geblieben. Und sonst braucht ihr natürlich auch wieder ein bisschen länger auf der A8 zwischen Karlsruhe und Stuttgart bei Pforzheim im Baustellenbereich. Alle Verkehrsupdates lest ihr aber auch jederzeit nach auf dieneuewelle.de oder in der kostenlosen Neue Welle App.
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10: Jeden Morgen um 7.40 Uhr, da rätselt ihr euch wach beim Gute-Laune-Morgen-Quiz mit unseren beiden Morgenshow-Moderatoren Vanja und Carsten. Da stellen sich die beiden zwei Fragen aus aller Welt und wer am Ende des Monats die meisten Fragen richtig beantwortet hat, darf gemeinsam mit der Sparkasse Karlsruhe 500 Euro an einen guten Zweck spenden. Und heute Morgen, da musste Vanja kaum die Frage vorlesen, da wusste Carsten schon die Antwort. Welche Frage das war und ob ihr die auch gewusst hättet, das checken wir mal in 10 Minuten hier bei der Neuen Welle.

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2: Weißt du noch, wie es steht?
3: Es steht 5-3.
2: Ah, okay. Siehst du, das war meine Frage.
3: So, genau. Also, Team Manja gegen Team Penz. Jeden Tag zocken wir dieses wunderbare Quiz. Alle lernen was dazu. Wir haben gemeinsam Spaß und legen gleich mal los, oder?
2: Ja, ich würde auch sagen, komm, rein daran. Ich fange mal an heute. Wann heiratet Taylor Swift? 13. Juni, 3. Juli oder doch vielleicht ein ganz anderes Datum? Das ist die ganz große Frage, mit der sich alle gerade beschäftigen.
3: Ja.
2: Ich möchte wissen, wen heiratet sie? Also der Mann heißt Travis Kelce und er ist ein Profi von Footballspielen in der NFL. Für welchen Verein spielt er denn?
3: Keine Ahnung.
2: Naja, das weiß ich doch, dass du das nicht weißt.
3: Du bist gemein.
2: Ja, du führst halt.
3: Ja, okay, ist gut.
2: Also, sind es A, die Kansas City Chiefs? Vielleicht macht es ja Bingel, Bingel, Bing. Weißt du, manchmal ist es ja so ein Wissen, was man irgendwo dann mal hört. Sind es die Detroit Lions oder die Dallas Cowboys? Was denkst du, wo spielt er? Er hat ja verlängert um ein weiteres Jahr.
3: Natürlich, klar. Das Einzige, was ich kenne, ist Dallas Cowboys, einfach vom Namen her, aber alle anderen, okay.
2: Vielleicht habe ich sie ja deswegen reingenommen.
3: Nehmen Detroit.
2: Detroit? Das ist leider falsch. Das sind die Kansas City Chiefs dann
3: Keine Ahnung. Also ich weiß, wie er aussieht und ich höre ab und zu den Podcast von ihm und seinem Bruder.
2: Ja, der ist geil, ne?
3: Weil der ist richtig witzig.
2: Gut.
3: Aber das habe ich mir nicht gemerkt.
2: Let's do it.
3: Gut, Carsten, du kannst ein Pünktchen machen mit deinem Lieblingssänger, Rocklegende Rod Stewart. Der hat auf Tour oft ein zweites Hotelzimmer angemietet.
2: Darf ich es jetzt schon sagen?
3: Du weißt es, ja.
2: Modelleisenbahn.
3: Oh Mann, wieso weißt du
2: ja, weil ich,
3: denn
2: so weil ich großer
3: was?
2: Rod Stewart-Fan bin. Und
3: ja.
2: Rod Stewart ist ein großer Modelleisenbahn-Fan und der hat wirklich auf seinen Konzerten oft das zweite Hotelzimmer und baut da seine Modelleisenbahn auf.
3: Das ist
2: auf
3: wirklich so. 20 Jahre baut er schon daran.
2: Ja.
3: Und hat das immer wieder mitgenommen und ist 30 mal 50 Meter hat er eine Stadt in den USA nachgebaut.
2: Ich liebe Rod Stewart.
3: Ja gut, nee, aber guck mal. Du nährst dich langsam an.
2: Ja, 5-4.
3: 5-4.
2: Na, so muss es sein.
3: Morgen habe ich eine Frage zu Mick Jagger. Der hat nämlich auch ein lustiges Hobby.
2: Okay, das kenne ich nicht. Mick Jagger-Fan bin ich jetzt nicht so groß.
3: Ja,
2: bei mir geht es um einen berühmten deutschen Autor, der jetzt Fernsehkarriere machen wird.
3: Okay, morgen 7:40 Uhr hier bei der Neuen Welle.

0: Einen wunderschönen und entspannten Arbeitstag wünschen wir euch. Hier ist die neue Welle mit eurer Lieblingsmusik. Ja, manche Tage, kennt ihr, sind eher hui, manche Tage sind dann doch eher pfui. Und egal, wie es euch heute geht, wir sind bei euch mit eurer Lieblingsmusik und vor allem auch mit so ein bisschen Frühlingsfeeling. Dafür sorgen Ed Sheeran mit Azizam und einer der größten Gute-Laune-Hits. Man hört 5 Sekunden und sagt sich, okay, alles vergessen, jetzt geht's mir gut. Also lasst euch nicht stressen und bleibt schön bei uns hier bei der neuen Welle und eurer Lieblingsmusik.
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2: Es gibt diese Orte, die sehen nicht einfach nur schön aus. Die fühlen sich sofort richtig an. 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
11: Mit Tom Keimer. Guten Tag. Für den Fall, dass Deutschland angegriffen wird oder eine schlimme Katastrophe erlebt, will Innenminister Alexander Dobrindt den Zivil- und Bevölkerungsschutz stärken und ausbauen. Das Bundeskabinett hat ein entsprechendes Eckpunktepapier beschlossen, Neue Welle-Reporter Dirk Zeitler.
12: Dobrindt will nun reichlich Geld in die Hand nehmen. Es geht unter anderem um die Beschaffung von Fahrzeugen, Spezialgeräten und Material für den Notfall. Marode Gebäude sollen instand gesetzt, ehrenamtliche Strukturen gestärkt werden. Im Mittelpunkt steht dabei vor allem das Technische Hilfswerk mit seinen rund 2200 hauptamtlichen THW-Mitarbeitern und etwa 88.000 ehrenamtlichen Helferinnen und Helfern.
11: Außerdem hat das Bundeskabinett die Führerscheinreform auf den Weg gebracht. Verkehrsminister Patrick Schnieder will die Fahrausbildung moderner und billiger machen. Unter anderem sollen Fahrschulen mehr digitalen Theorieunterricht anbieten und weniger Praxisfahrten anbieten. Fahrlehrer warnen, die neuen Regeln würden die Verkehrssicherheit in Deutschland gefährden. Darauf erwiderte der Bundesverkehrsminister heute Morgen bei Welt TV.
13: Wir machen ein großes Entbürokratisierungsvereinfachungsprogramm und damit wird es einfacher und günstiger. Und das geht nicht zulasten der Sicherheit. Überall in Europa funktionieren diese Dinge, die wir vorschlagen. Warum nicht auch bei uns?
11: So, Verkehrsminister Schnieder. Wie ist die regionale Wirtschaft ins Frühjahr gestartet? Welche Erwartungen haben die Unternehmen für die kommenden Monate? Diese Fragen stehen im Mittelpunkt der aktuellen Konjunkturumfrage der IHK Karlsruhe. Präsident Frank Roth.
14: Die Lage ist bescheiden, aber noch nicht ganz verloren. Das Feedback von Unternehmen, die wir befragt haben, war einfach, dass man momentan ein Stück weit Probleme hat, an die Zukunft zu glauben, weil man nicht richtig weiß, wie es weitergeht. Es sind viele politische Unsicherheiten, die Rohstoffpreise hoch, die Energiepreise hoch.
11: Ja, was erwarten die Betriebe jetzt auch von der Politik?
14: Ja, die Reformen müssen jetzt mal durchgesetzt werden. Die Rentenreform, aber auch grundsätzlich der gesamte Bürokratieabbau, die Beschleunigung von Investitionsthemen, Förderzusagen, das dauert ja alles ewig.
11: Mehr zur IHK-Konjunkturumfrage seht ihr auf dieneuewelle.de und in der Neue Welle App.
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15: Das fühlt sich an wie so ein ganz gemütlicher Herbsttag. Der Himmel ist nämlich bewölkt und es fängt immer wieder an zu regnen. Aber dafür sind die Temperaturen schön warm. Bis zu 21 Grad haben wir es heute und die steigen dann auch nochmal im neue Welle-3-Tage-Trend auf bis zu 30 Grad am Pfingstwochenende.
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15: Es ist 12.03 Uhr und Manu hat einen Blitzer gemeldet an der B36 Rheinstetten Richtung Karlsruhe, Höhe Shell-Tankstelle. Außerdem stehen sie in Bietigheim an der Rastatter Straße und in Karlsruhe an der Felix-Mottl-Straße, Höhe Haus Nummer 7. Wenn ihr auch noch einen Blitzer gesehen habt, dann sagt doch sehr gerne Bescheid über die 0721 2016 300.
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15: Fahrt vorsichtig, wenn ihr auf der A5 unterwegs seid. Heidelberg Richtung Karlsruhe zwischen dem Kreuz Heidelberg und Heidelberg-Schwetzingen ist eine kleine Entenfamilie auf beiden Richtungen auf der Straße unterwegs. Vorsichtig fahren. Außerdem braucht ihr ein bisschen länger auf der Autobahn 8 zwischen Karlsruhe und Stuttgart bei Pforzheim im Baustellenbereich. Alle Verkehrsupdates lest ihr auch jederzeit nach auf dieneuewelle.de oder in der kostenlosen Neue Welle App.
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15: Ich wette mit euch, dass ihr bei der Mittagspause mindestens einen Kollegen treffen werdet, der über Fußball redet. Entweder geht's dabei um, wer der neue KSC-Trainer wird, wen Bundestrainer Nagelsmann mit zur WM nimmt oder aber um das heutige Finale in der Europa League. Der SC Freiburg steht nämlich zum ersten Mal im Endspiel und der Weg bis dahin, Gänsehaut pur. Hören wir uns nochmal an in 10 Minuten hier bei der Neuen Welle. Mein Name ist Leonora und ich wünsche euch einen schönen Mittwoch.

0: Heute ist ein wichtiger Tag für alle Fußballfans.
1: Olé, olé.
0: Denn der SC Freiburg spielt zum allerersten Mal im Finale der Europa League. Nicht auszudenken, Freunde, wenn die den Pott heute holen gegen den englischen Sportclub Aston Villa.
2: Egal, wie das Spiel heute ausgeht, Fakt ist, der SC Freiburg ist jetzt schon Gewinner. Denn durch die herausragende Saison haben die Breisgauer 33 Millionen Euro mehr eingenommen in die Vereinskasse. Ja, allein durch den Einzug eben ins Finale gab es von der UEFA nochmal 7 Millionen Cash.
0: Jawohl, diese unglaubliche Reise des SC Freiburg in diesem Jahr ins Finale, das fasst euch jetzt der Kollege Markus von Baden FM nochmal zusammen.
3: Niemand in Europa hatte den SC Freiburg auf dem Zettel. Nicht die Wettanbieter, nicht die Experten, ja vielleicht nicht einmal der SC Freiburg selber. Die Geschichte dieser Reise, sie beginnt im September 2025 mit der Gruppenphase der Europa League.
4: Tor! Tor! Er läuft an! Er schießt! Tor! Spielt die Flach ins Zentrum, Schuss! Juito, Tor! Jetzt ist der Ball freigegeben und Grifo macht es natürlich und er dreht ihn rein und Tor! Und Tor! Und Tor!
3: Die Punkte aus der Gruppenphase reichen. Freiburg ist weiter, Achtelfinale und plötzlich ist da vom Gefühl her noch weitaus mehr drin. Nach 0:1 im Hinspiel kommt dieser Galaabend gegen Krenk.
4: Der Sportclub Freiburg schafft einen historischen 5:1-Sieg gegen den KRC Krenk und zieht ins Viertelfinale der Europa League ein. Hut ab, Jungs, das war großartig.
3: Weiter geht's im Viertelfinale mit 2 Spielen gegen Celta Vigo aus Spanien. Und das wird ein Durchmarsch für den SC Freiburg mit gesamt 6:1 Toren. Zieht der SC Freiburg ins Halbfinale ein. Der Gegner? Sporting Braga. Eine ganze Region fiebert mit. Gänsehautfeeling und Spannung bis zur allerletzten Minute. Und dann dieser Moment. Der SC Freiburg träumt nicht mehr. Er schreibt Geschichte.
4: 3:1 die Führung. Das war's! Das war's! Das war's! Das war's! Der SC Freiburg steht im Finale von Istanbul. Die Fans stürmen den Platz. Das ist der schönste Tag. Danke, Jungs. Danke, SC.
3: Jetzt wartet nur noch Aston Villa. Vielleicht endet diese Reise als die größte Geschichte, die dieser Verein je geschrieben hat.
4: Ist das geil!
2: So klingt Gänsehaut und genau das wollen wir heute auch sehen, heute Abend. Das Finale der Europa League, SC Freiburg gegen Aston Villa, seht ihr im Free TV und zwar bei RTL. Anstoß ist 21 Uhr.
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0: Das ist für euch die neue Welle mit eurer Lieblingsmusik. Und manchmal gibt's so Tage bei der Arbeit, da zieht sich alles wie ein Kaugummi und es ist alles irgendwie anstrengender als die letzten Tage. Und vielleicht ist ja genau heute so ein Tag bei euch, dann bleibt bei uns bei der neuen Welle, denn wir liefern euch Energie und zwar in Form von David Guetta und Sia zum Beispiel. Ja, die beiden haben schon mehrere Nummer-1-Hits weltweit geliefert und bei uns bei der neuen Welle ist zum Beispiel Beautiful People mit dabei und wir haben Musik aus den 90ern. Oh. Unvergessen und der geht immer. Sixpence None the Richer mit Kiss Me. Wir wünschen euch einen schönen Arbeitstag, hoffentlich weiterhin mit uns der neuen Welle und mit eurer Lieblingsmusik.
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4: Egal ob Regenjacke, Regenschirm, das hilft heute alles bei diesem regnerischen Wetter an diesem Mittwoch. Heute haben wir Temperaturen von bis zu 21 Grad, die im Neue Welle 3-Tage-Trend dann aber auch ansteigen werden. Wir freuen uns dann am Pfingstwochenende über ganz viel Sonne bei bis zu 28 Grad.
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4: Es ist 12.30 Uhr und Yvonne hat gerade einen Blitzer gemeldet in Remchingen auf der Nöttinger Straße. Außerdem wird geblitzt an der L605 Ettlingen Richtung Karlsruhe am Bulacher Kreuz und an der B36 Rheinstetten Richtung Karlsruhe Höhe Schelltankstelle. Wenn ihr auch noch einen Blitzer gesehen habt, dann sagt doch sehr gerne Bescheid über die 0721 2016 300.
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4: Fahrt vorsichtig, wenn ihr auf der A5 unterwegs seid, Heidelberg Richtung Karlsruhe. Zwischen dem Kreuz Heidelberg und Heidelberg-Schwetzingen kam es zu einem Unfall und der ist noch nicht abgesichert. Außerdem braucht ihr ein bisschen länger auf der A8 zwischen Karlsruhe und Stuttgart bei Pforzheim im Baustellenbereich. Und auch auf der A8 Karlsruhe Richtung Stuttgart zwischen dem Dreieck Karlsruhe und Karlsbad ist ein Auto liegen geblieben. Also vorsichtig fahren, habt eine gute Fahrt, alle Verkehrsupdates liest ihr auch jederzeit nach auf dieneuewelle.de oder in der kostenlosen Neue Welle App.
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4: Ich hoffe, ihr habt heute einen entspannten Arbeitstag und denkt auf jeden Fall dran, eure Mittagspause zu machen bei Olivia aus Bruchsal. Da geht das nämlich schnell mal im Alltag unter und deswegen holen wir sie da jetzt kurz raus und haben gemeinsam Spaß mit unserem verdrehten Radioquiz Verrückt und Verschoben hier bei der Neuen Welle in 10 Minuten.

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1: Vielleicht schlägt ja bei euch gerade die große Müdigkeit am Mittag um sich und ihr könnt nur noch in Zeitlupe denken. Dann ratet jetzt einfach mit bei unserem Quiz Verrückt und Verschoben. Danach seid ihr garantiert wieder wach und ready for action.
2: Und das funktioniert auch ganz einfach. Ihr bekommt 30 Sekunden Zeit und müsst euch die Antwort der vorherigen Frage merken. Die Antwort auf die erste Frage ist immer die neue Welle und dann beantwortet ihr die zweite Frage mit der eigentlichen ersten Antwort und dann geht's immer so weiter.
1: Ganz genau. Und heute spielen wir mit Olivia aus Bruchsal. Hallo.
3: Hallo.
1: Na, hältst du dich immer an deine Mittagspause oder fällt die auch mal unter den Tisch?
3: Die fällt oft unter den Tisch.
1: Ja, ist manchmal stressig auf der Arbeit. Wie hältst du dich da sonst so über Wasser?
3: Ich arbeite im Krankenhaus und da ist immer was los.
1: Aha, okay. Hast du schon mal versucht, dich mit Gehirnjogging wachzurütteln?
3: Ich hatte schon mal dafür tatsächlich ein paar Apps. Hat nicht so gut funktioniert. Mal gucken.
1: Okay, dann hoffentlich funktioniert Verrückt und Verschoben. Da setzen wir auf jeden Fall mal ein. Wärst du denn bereit für deine Spielrunde?
3: Ja, ich bin bereit.
0: Auf die Plätze, los und fertig.
1: Welches war dein Lieblingsschulfach?
3: Die neue Welle.
1: Welches Tier lebt im Dschungel?
3: Mathe.
1: Was packst du in deinen Rucksack?
3: Affen.
1: Womit fängst du Fisch?
3: Wasserflasche.
1: Was trägst du, wenn es draußen schneit?
3: Angel.
1: Welche Farbe hat der Himmel?
3: Mütze.
1: Was nutzt du zum Rechnen?
3: Blau.
1: Womit klebst du Papier?
3: Taschenrechner.
1: In welcher Stadt steht der Eiffelturm?
3: Tesafilm und Paris.
1: Super, hast du das gemacht. Wow, du bist richtig durchgerusht.
2: Du bist wirklich komplett durchgerauscht durch die Fragen. Und wenn du tatsächlich mal schaffst, Papier mit einem Taschenrechner zusammenzubringen, dann kannst du gerne nochmal anrufen.
3: Ich versuch's, danke.
1: Multitasking ist Olivia. Und ihr könnt auch mal so ein paar lustige Wortwitze beisammenfügen, wenn ihr euch anmeldet für Verrückt und Verschoben. Das verdrehte Radioquiz auf dieneuewelle.de.
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0: Wir wünschen euch einen super entspannten Arbeitstag. Hier ist die Neue Welle mit eurer Lieblingsmusik. Und da ist wirklich für jedes Geschmäckle was mit dabei. Jeden Tag, 24 Stunden, haben wir für euch ganz, ganz großartige Ohrwürmer und Songs, die Spaß machen. Zum Beispiel haben wir den Superhit der letzten Jahre von Miley Cyrus. Ja, sie sagt mit diesem Song, ich brauche keine Männer. Ich kann mir nämlich selber Blumen kaufen. Das ist was schön Poppiges und für diejenigen, die ein bisschen mehr Rockgitarre wollen, kein Problem.
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0: Die Ärzte, die tummeln sich nämlich auch gerne hier bei uns bei der Neuen Welle. Das ist eure Lieblingsmusik für einen super entspannten Arbeitstag.
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0: Mit Svenja Sommer, schönen guten Tag. Wenn ihr auf dem Weg in die Ferien Richtung Süden die Schweiz durchquert, müsst ihr künftig mehr zahlen. Bislang ist für die Autobahnnutzung nur eine Jahresvignette für knapp 44 Euro nötig. Doch bald wollen die Schweizer pro Durchfahrt abkassieren. Wie teuer es für euch wird, weiß Neue Welle-Reporter Tom Keimer.
18: Noch wird an den Einzelheiten gefeilt, ab wann das Ganze gelten soll, das ist alles noch unklar. Im Gespräch ist aber eine Gebühr von umgerechnet 23 Euro der Grund. Die Durchfahrer ließen kein Geld in der Schweiz und verstopften nur die Straßen, hieß es in einer Parlamentsdebatte. Anwohner ärgern sich über Blechkolonnen, besonders an Feiertagswochenenden und zu Ferienbeginn. Daher soll die Fahrt durch die Schweiz für uns zu Spitzenzeiten besonders teuer werden, in der Hoffnung, dass genügend Urlauber auf andere Reisezeiten ausweichen.
0: 2,5 Stunden Bewegung pro Woche gelten als wichtige Empfehlung der WHO für unsere Gesundheit. Doch jetzt gibt's eine neue Studie, die sagt, viel hilft viel, denn es sei deutlich mehr Bewegung nötig, um unser Herz-Kreislauf-System zu schützen. Neue Welle-Reporterin Katrin Müller.
19: 2,5 Stunden Sport oder leichte Bewegung senken das Risiko für Herz-Kreislauf-Erkrankungen wie Herzinfarkt oder Schlaganfall demnach um 8-9%. Die Studienautoren empfehlen Erwachsenen aber rund 10 Stunden Bewegung pro Woche. Das verringert Gesundheitsrisiken wohl um rund ein Drittel. Spazieren gehen oder wandern reicht aber nicht. Man sollte sich schon sportlich betätigen und zumindest etwas aus der Puste kommen.
0: Vergangenes Wochenende sind beim KSC neben Trainer Christian Eichner viele Spieler verabschiedet worden, Daniel Herold nicht. Doch auch er verlässt jetzt den Wildpark. Der Linksverteidiger wechselt in die erste Fußball-Bundesliga zum Borussia Mönchengladbach. Möglich wird der Wechsel durch eine Ausstiegsklausel mit einer festgeschriebenen Ablösesumme. Dafür konnte der KSC aber immerhin auch einen Spieler dauerhaft verpflichten. Wer die nächsten Jahre im Wildpark bleibt, das erfahrt ihr auf die Neue Welle. Und in der Neue Welle App.
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20: Heute heißt es nochmal aushalten, und zwar dieses regnerische graue Wetter, denn ab morgen lockern sich die Regenwolken auf im Neue Welle 3-Tage-Trend und dann freuen wir uns ab Donnerstag auf puren Sonnenschein bei bis zu 28 Grad.
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20: Es ist 13.02 Uhr und Martin hat uns gleich 2 Blitzer in Pforzheim gemeldet. Einmal an der Bleichstraße und an der Deiningstraße am Parkhotel. Außerdem wird geblitzt an der L558 Neuhart Richtung Büchenau Höhe Penny. Wenn ihr auch noch einen Blitzer gesehen habt, sagt doch sehr gerne Bescheid über die 0721 2016 300.
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20: Fahrt vorsichtig, wenn ihr auf der A5 unterwegs seid. Heidelberg Richtung Karlsruhe zwischen dem Kreuz Heidelberg und Heidelberg-Schwetzingen kam es zu einem Unfall und der wird jetzt gerade noch aufgenommen. Auch einen Unfall gab es auf der A8 Stuttgart Richtung Karlsruhe zwischen Pforzheim West und Karlsbad. Alle Verkehrsupdates lest ihr aber auch jederzeit nach auf dieneuewelle.de oder in der kostenlosen Neue Welle App.
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20: Mit eurer Hilfe suchen wir gerade die schönsten Orte in der Region. Da kann jeder von euch mitmachen auf dieneuewelle.de. Und momentan suchen wir die beste Hochzeitslocation. Aus all euren Vorschlägen in den letzten Wochen haben wir jetzt auch schon die Top 10 zusammengetragen. Und ihr könnt voten auf unserer Homepage dieneuewelle.de. Ob eure Top-Hochzeitslocation da vielleicht auch mit dabei ist, das hört ihr in 10 Minuten hier bei der Neuen Welle. Ich bin Leonora. Habt einen schönen Mittwoch.

0: Ihr hört die neue Welle am Mittwoch mit Leonora. Hi!
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0: Wo ist die beste Hochzeitslocation in der Region? Das möchten wir von euch wissen und ihr habt es in der Hand. Denn gemeinsam mit euch suchen wir die schönsten Orte in der Region. Und beim Thema Hochzeit steht jetzt die Top 10 für euch zum Voten fest. Mit dabei auch die Ideenspinnerei Ettlingen. Und Inhaber Dennis ist ganz schön stolz auf seine Location.
2: Ich glaube, unser größter Benefit ist, dass wir nicht zu groß, wir sind nicht zu klein. Wir liegen sehr schön im Gewerbepark an der Alp, direkt an der Alp, mit einem wunderschönen Außenbereich, der perfekt für freie Trauungen ist. Ja, wir haben alles praktisch zentral an einem Ort und werden immer exklusiv auch gebucht. Also bei uns finden keine zwei Hochzeiten statt.
0: Das klingt richtig gut. Aber vielleicht sagt ihr auch, die anderen Locations sind eher mein Fall. Dann könnt ihr auch voten für das Kitchen and Soul in Baden-Baden, die Buhlsche Mühle in Ettlingen, Rantastik in Hauen-Eberstein, zum Ferdinand in Kuppenheim, Steineckerhof, Bischof in Keltern-Dietlingen oder die Eventmühle in Kraichgau. Mit dabei ist aber auch das Zollhaus in Au am Rhein, das Hambacher Schloss in Neustadt an der Weinstraße oder das Hofgut Bärenschlössle in Freudenstadt. Gebt bitte heute nochmal auf unsere Homepage, stimmt ab für euren Favoriten und sagt uns, wo die beste Hochzeitslocation in der Region ist, auf die neue Welt.

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0: einen entspannten Arbeitstag wünschen wir euch. Hier ist die neue Welle. Und egal, wie hoch das Stresslevel heute in Stutensee bei euch, in Rhein-Zabern oder in Pforzheim ist, wir bringen euch entspannter durch den Arbeitstag mit eurer Lieblingsmusik. Und da gehört definitiv diese Stimme dazu. Richtig moderner Pop, viel Energie, dank Laurel und Habit. Und noch mehr Energie liefern euch die 90er. Die sind nicht wegzudenken bei uns. La Bouche, Eurodance vom Allerfeinsten, auch immer wieder in unserer Playlist mit dabei. Hier bei der neuen Welle und bei eurer Lieblingsmusik.
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1: Es ist 13.30 Uhr und Martin hat gleich zwei Blitzer in Pforzheim gemeldet. Einmal an der Bleichstraße und an der Daimlingstraße am Parkhotel. Außerdem wird geblitzt in Haxfeld an der Schwetzinger Straße und an der L558 Neuhardt Richtung Büchenau Höhe Penny. Und wenn ihr auch noch einen Blitzer gesehen habt, dann sagt doch sehr gerne Bescheid über die 0721 2016 300.
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1: Die Straßen sehen gerade wieder relativ ruhig aus. Ihr braucht nur mal wieder ein bisschen länger auf der A8 zwischen Karlsruhe und Stuttgart im Baustellenbereich bei Pforzheim. Ansonsten lest ihr alle Verkehrsupdates auch jederzeit immer nach auf dieneuewelle.de oder in der kostenlosen Neue Welle App.
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1: Es ist Mittwoch und damit habt ihr die halbe Arbeitswoche auch schon geschafft. Und ihr könnt euch auch schon wieder über ein langes Wochenende freuen. Danke Mai, denn Pfingsten steht an und damit ist der Montag nächste Woche frei. Jetzt verschönern wir uns aber diesen Arbeitstag heute mit Lieblingsmusik erstmal von David Guetta und One Republic hier bei der Neuen Welle.

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3: Es ist 2011. Sängerin Adele arbeitet an einem neuen Album. Zwischen all den großen produzierten Songs entsteht auch ein ganz anderer Track. Nur Klavier, nur Stimme und ein Text, der sehr persönlich ist. Für viele in ihrem Umfeld ist das kein typischer Single-Kandidat. Zu ruhig, zu unspektakulär. Der Song wirkt eher wie ein Albumtrack, der, ja, nice to have ist. Doch dann kommt dieser eine Moment. Adele steht bei den Brit Awards auf der Bühne. Nur sie, ein Klavier und ihre Stimme. Und während sie singt, wird es um sie rum komplett still. Kein Murmeln, kaum ein Atmen. Alle hören einfach nur zu. Und genau da kippt alles. Aus einem Song, der als zu ruhig galt, wird plötzlich einer, der jeden im Raum erreicht. Eine der größten Balladen unserer Zeit. Hier ist Adele mit Someone Like You.
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Die neue Welle ist für euch da an diesem heutigen Arbeitstag. Natürlich mit dem Stresskiller Nummer 1. Das sagen viele schlaue Menschen, viele schlaue Forscher. Denn Musik hilft am besten gegen Stress und Sport. Aber wer hat schon Zeit, während der Arbeit Sport zu machen? Deshalb gibt's uns die neue Welle und eure Playlist mit eurer Lieblingsmusik. Und da gehört der mittlerweile Oscar-prämierte Song dazu aus dem Animationsfilm K-Pop Demon Hunters, der Song Golden. Und immer wieder gut, ein All-Time-Favorite. Ein One-Hit-Wonder auch, bei dem Michael Jackson ein bisschen die Finger mit im Spiel hatte und die Stimme dazugegeben hat. Rockwell, Somebody's Watching Me ist ein großer Teil hier bei eurer Lieblingsmusik.

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8: Mit Svenja Sommer, schönen guten Tag. Eure nächste Fahrt in den Urlaub könnte teurer werden, zumindest wenn ihr durch die Schweiz müsst. Denn die Schweizer wollen bald pro Durchfahrt abkassieren, nicht wie bisher die Jahresvignette anbieten. So sollen Durchfahrer ferngehalten werden, denn sie verstopfen laut Schweizer Parlament nur die Straßen, bringen aber kein Geld. Während der Preis für die Jahresvignette bei 44 Euro liegt, soll künftig schon eine Durchfahrt durch die Schweiz knapp 23 Euro kosten. Fix beschlossen ist das aber noch nicht. Aber für die anstehenden Pfingstferien kommt ihr definitiv noch mit der altbekannten Vignette aus. Generell solltet ihr euch, wenn es mit dem Auto in den Pfingsturlaub geht, vorab über die Mautpflicht informieren.
9: Also es gibt Straßen, wie zum Beispiel in der Schweiz, wo ich jetzt nur eine Vignette brauche. In Österreich gibt es Straßen, da brauche ich erstmal eine Vignette. Dann gibt es eine Brennerautobahn oder eine Tauernautobahn, da muss ich noch Maut entrichten. Und in Frankreich gibt es wieder eine streckenbezogene Maut. Also es ist sehr heterogen in Europa, da sollte man sich im Vorfeld sehr gut informieren.
8: Und wo kriege ich dann so eine Vignette her?
9: Also im Vorfeld sollte man sich erstmal informieren, gibt es E-Vignetten oder noch die klassischen Aufklebevignetten. E-Vignetten kriegt man in Vertriebsstellen, wie zum Beispiel beim ADAC. Oder man kann sie auch online erwerben. Online erwerben muss man natürlich gucken, dass man auf eine seriöse Seite landet. Also da gibt es auch so ein paar schwarze Schafe, die sich bei Suchmaschinen eingekauft haben, dass sie im Ranking ganz oben landen und nachher zahlt man vielleicht für die Vignette den doppelten Preis.
8: So Jürgen Herbrich vom ADAC Nordbaden.
10: Aston Villa heißt der Finalgegner der Freiburger heute Abend. Gespielt wird ab 21 Uhr in Istanbul. Und natürlich steht auch ganz Freiburg Kopf. Es gibt ein riesen Public Viewing auf dem Parkplatz der Messe Freiburg mit rund 15.000 Fans. Und sollten die Freiburger das Euroleague-Finale heute Abend gewinnen, dann sind sie kommende Saison in der Champions League mit dabei. Wir drücken die Daumen, denn ihr könnt euch das Spiel ab 21 Uhr live auf RTL anschauen.
8: Soweit Neue Welle-Reporter Dominik Kunzmann zum Finale der Europa League. SC Freiburg gegen Aston Villa, wie gesagt, ab 21 Uhr auf RTL. Und vom KSC gibt's gute und schlechte Nachrichten. Innenverteidiger Paul Scholl bleibt dauerhaft im Wildpark. Dafür verlässt David Herold den KSC. Wo er künftig spielen wird, das erfahrt ihr auf dieneuewelle.de und natürlich in der Neue Welle App.
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11: Tja, also heute sind noch ein paar Regenwolken unterwegs. Auch jetzt gerade hier über unserem Studio ist es ein bisschen grau und es tröpfelt ein wenig. Aber sobald die sich dann verzogen haben, dann kommt der Sommer und dann gehen die Temperaturen rauf. Morgen auf bis zu 24 Grad, Freitag 28 und am Sonntag dann sogar bis zu 30 Grad.
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11: Ja, da haben wir einige, zum Beispiel in Haxfeld in der Schwetzinger Straße, in Pforzheim in der Bleichstraße, auf der L558 Neutat Richtung Büchenau, in Pforzheim an der Daimlingstraße, in Remchingen an der Nöttinger Straße und auf der L605 Ettlingen Richtung Karlsruhe am Bulacher Kreuz. Das sind die Blitzer. Habt ihr auch noch einen? Dann meldet euch unter 0721 20 16 300.
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11: Jawohl, schauen wir auf die Staus. Da haben wir die Autobahn 8, Baustellenbereich bei Pforzheim. Hier stockt es in beide Richtungen. Ist aber gar nicht so schlimm, sind circa 5 Minuten mehr. Stuttgart Richtung Karlsruhe kommt dann aber noch eine zweite Meldung dazu. Und zwar kurz vor Karlsbad nochmal ein kleiner Stau. Auch hier circa 5 Minuten mehr. Auf der B492. In Kalmbach, in der Klein-Enztal-Straße zwischen Lindenplatz und B296 ein Feuerwehreinsatz. Hier sind beide Fahrtrichtungen gesperrt. Und auf der B296 Bad Wildbad Richtung Tübingen zwischen Kalmbach und Oberreichenbach ein umgestürzter LKW. Und damit sind wir durch. Kommt gut an und fahrt bitte äußerst vorsichtig.
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11: Gleich ein Serientipp mit Carlotta. Und da hat sie was für alle, die zum Beispiel die Serie Maxton Hall gerne geschaut haben. Sowas Ähnliches gibt es jetzt auch bei Amazon Prime. Eine romantische Dramaserie. Vielleicht ist das ja was für euch. Alle weiteren Informationen kriegt ihr gleich nach 3 Songs.
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1: Ah, Carlotta hat heute mal was ganz Romantisches für euch. Eine Serie, die momentan in Deutschland sehr erfolgreich ist, sehr viel geschaut wird. Sie heißt Off Campus. Ist in den Streaming-Charts gerade auf Platz 2. Carlotta, um was geht's da?
2: Im Mittelpunkt stehen Hannah und Garrett. Hannah studiert Musik, ist eher zurückhaltend und hat eigentlich einen anderen Jungen im Kopf. Garrett ist Eishockeyspieler, ziemlich beliebt auf dem Campus. Aber im Studium, da läuft es bei ihm gerade nicht rund. Also machen die beiden einen Deal. Hannah hilft ihm beim Lernen und Garrett sorgt dafür, dass sie bei ihrem Schwarm besser ankommt. Das ist eine ganz klassische Geschichte. Ihr ahnt es schon, Gegensätze ziehen sich hier an, beziehungsweise aus. Denn irgendwann wird aus dieser Abmachung mehr. Aber wahrscheinlich ist genau das auch der Grund, warum Off-Campus so gut funktioniert. Wenn sich zwei Menschen verlieben, dann schauen wir da einfach gerne zu. Das weckt ja auch immer so ein bisschen die eigenen Frühlingsgefühle. Die Serie basiert auf den sehr beliebten Romanen von Al Kennedy, also bringt schon mal eine große Fanbase mit und sie kann dieses Wohlfühl-Romance-Ding einfach sehr, sehr gut. Schöne Menschen und viel Herzklopfen, aber auch ein paar ernstere Themen im Hintergrund. Wer also Lust hat auf eine romantische Serie, die nicht zu kompliziert ist und so ein bisschen an Maxton Hall erinnert, der ist hier ziemlich richtig. Off Campus ist keine große Überraschung, sondern liefert genau das, was die Fans in diesem Genre suchen. Eine schöne Wohlfühlserie mit Suchtpotenzial.
1: Eine schöne romantische Liebesgeschichte läuft bei Prime Video und heißt Off Campus.

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0: Neue Welle am Mittwoch. Gleich mit ein bisschen Erdkundeunterricht von Mark Forster.
1: Es gibt 194 Länder, ich will jedes davon sehen. 6.500 Sprachen, ich versuch sie zu verstehen.
0: Ich hoffe, ihr habt alle euren Atlas dabei. Vorher noch unsere Regionalnachrichten. Und da hat Svenja eine tolle Sache für euch, wenn ihr schon immer mal mit dem Zelt in einem Wald übernachten wollte. Das ist ja normalerweise nicht erlaubt. Es gibt aber ein paar besondere Stellen, ein paar besondere Plätze, wo ihr das machen dürft. Und da ist jetzt hier bei uns im Neue Welle Sendegebiet ein weiterer Ort dazugekommen. Mehr Infos dazu gleich in den Regionalnachrichten. Die geht's immer hier gegen halb.
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15: Mit Svenja Sommer. Schönen guten Tag.
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15: Mit Svenja Sommer, schönen guten Tag.

0: Was normalerweise illegal ist, ist in den Trekking-Camps des Naturparks Schwarzwald Mitte Nord erlaubt. Mit dem Zelt im Wald übernachten. Und das geht ab sofort auch in Dobel im Landkreis Calw. Dort wurde nämlich das neue Trekking-Camp eröffnet, pünktlich zu den Pfingstferien. Was euch das pro Zelt pro Nacht kostet und den Link zur Buchung findet ihr auf dieneuewelle.de und in der Neue Welle App.
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2: Also heute noch ein bisschen Regen heute Nachmittag, das hört dann aber bald auf. So in 1-2 Stunden verziehen sich dann auch die letzten Regenwolken und tatsächlich kommt dann sowas wie der Sommer, denn die Temperaturen gehen rauf. Über 20 Grad, über 25 Grad und dann am Wochenende, am Sonntag sogar über 30 Grad.
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2: So, wir schauen auf die Straßen. Da haben wir einen Blitzer in Haxfeld an der Schwetzinger Straße, in Pforzheim an der Bleichstraße. Auf der L558 Neutat Richtung Büchenau. In Pforzheim an der Daimlingstraße, in Remchingen auf der Nöttinger Straße und auf der L605 Ettlingen Richtung Karlsruhe am Bulacher Kreuz. Habt ihr auch noch einen Blitzer entdeckt? Dann meldet euch doch kurz bei mir hier, damit ich das auch weitergeben kann unter 0721 20 16 300.
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2: Jawohl, wir haben Stau auf der Autobahn 5 Karlsruhe in Richtung Heidelberg zwischen Bruchsal und dem Walldorfer Kreuz. Stockt der Verkehr, da ist viel los, 10 Minuten mehr. Die Dauerbaustelle bei Pforzheim meldet aktuell in beide Richtungen ca. 10 Minuten mehr. In Richtung Karlsruhe haben wir dann nochmal was. Und zwar kurz vor Karlsbad ein kleiner Stau, ca. 5 Minuten mehr. Und ähnliche Situation auch in der Gegenrichtung zwischen Karlsbad und Pforzheim West in Richtung Stuttgart. Auch hier nochmal ca. 5 Minuten mehr. Leider keine Informationen, warum das da so ist. Im Kreis Freudenstadt auf der L398 zwischen Horb am Neckar und Ihlingen in beiden Richtungen Gefahr durch Personen auf der Fahrbahn. Auf der B36 auf der Mannheimer Landstraße Karlsruhe Richtung Mannheim zwischen A6 Mannheim-Schwetzingen und Brühl-Rohrhof. Eine Meldung, die sich in dieser Sekunde, wo ich sie vorgelesen habe, aufgelöst hat. Sie ist einfach verschwunden, nicht mehr existent. Sie ist weg. So geht's mir oft im Leben. Ich fange Dinge an und dann verschwinden sie einfach. Okay, dann betrachten wir diese Information als erledigt. Sehr schön. Fahrt vorsichtig und kommt gut an.
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2: So, ich hoffe, die Songs, die ich hier eingeplant habe, jetzt für euch, die verschwinden auch nicht, bevor ich sie gestartet habe. Gleich Mark Forster mit 194 Länder. Wir haben Rhythm is a Dancer aus den 90ern von Snap und wir haben Michael Schulte, Broken Sun.

Die neue Welle am Mittwoch. Erinnert ihr euch noch damals, als Brad Pitt und Angelina Jolie ein Paar waren? Da sprach man ja immer von Brangelina. Ja, schöne Kombination aus beiden Vornamen, Brad und Angelina, Brangelina. Auch bei Ben Affleck und Jennifer Lopez gab's das. Da wurden die beiden Vornamen zu Brennifer verschmolzen. Ja, das ist nicht ganz so schön wie Brangelina. Aber wie ist es eigentlich bei Taylor Swift und Travis Kelce? Die heiraten ja bald und die Fans sind sich immer noch uneinig. Wie könnte man dieses Pärchen zusammenfassen? Ist es Tavis, also Taylor und Travis, oder Travis, also das Y von Taylor noch in Travis eingebaut? Da sind die Meinungen, da gehen die Meinungen auseinander, darüber streiten gerade viele. Nicht nur die Fans, auch hier bei uns in der Redaktion ist man da nicht einig. Tavis oder Travis? TNT fände ich ja im Prinzip eigentlich auch super. Taylor und Travis, TNT. Die beiden sind ja auch ein Powerpärchen. Ne? Oder eine Kombination aus den beiden Nachnamen. Kelce und Swift fände ich ganz gut. Wie wär's denn mit Kift? Ah, passt auch nicht so ganz. Wir hören Musik von Taylor Swift, und zwar The Fate of Ophelia, und die Hochzeit der beiden, die wird uns in den nächsten Wochen noch...

Whitney Houston mit How Will I Know, Musik aus dem Jahr 1985 hier bei der Neuen Welle. Gleich werden wir ein bisschen jünger, dann gibt's Musik aus dem Jahr 2022 und zwar von Lloyd.

0: ich ja immer wieder faszinierend, dass sie diesen Song zusammen mit einer Krankenkasse und ein paar Gehirnwissenschaftlern geschrieben hat, um gute Laune zu erzeugen. Also die Harmonien und die Melodien und das soll alles, ist alles wissenschaftlich bewiesen, ein gute Launemacher, Loy mit Gold. Ob es funktioniert, das könnt ihr ausprobieren. Der Song kommt gleich als erstes Lied nach den Nachrichten mit Svenja. Aber vielleicht machen ja die Nachrichten von Svenja auch mal gute Laune.
1: Ja, schauen wir mal.
0: Bei dir geht's um den Führerschein. Immerhin, es soll günstiger werden.
1: Ja, es soll günstiger, digitaler, schneller werden. Das Bundeskabinett hat heute die geplante Führerscheinreform auf den Weg gebracht. Und wie den Jugendlichen künftig das Autofahren geldsparend beigebracht werden soll, das erfahrt ihr in den News um 15 Uhr.
0: Das kann doch auch gute Laune machen, wenn man nicht mehr so ein ganzes Vermögen
1: definitiv
0: für den Lappen dahin
1: auf
0: blättern
1: jeden
0: muss.
1: Fall.
0: Also jetzt erst die Nachrichten und dann gut gelaunte Musik aus Mannheim von Loy für euch.
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1: Mit Svenja Sommer, schönen guten Tag. 4.000 Euro, das kann ja kein junger Mensch mehr zahlen. Daher soll der Führerschein jetzt digitaler, schneller und vor allem billiger werden. Das Bundeskabinett hat heute die geplante Führerscheinreform auf den Weg gebracht. Neue Welle-Reporterin Ursula Winkler.
13: Ab dem Jahreswechsel sollen sich Fahrschülerinnen und Schüler zum Beispiel aussuchen können, ob sie die Theorie lieber wie bisher nur in der Fahrschule pauken wollen oder daheim per App. Statt nur im Fahrschulauto zu üben, soll es dann auch möglich sein, bestimmte Fahrten zusammen mit den Eltern zu machen oder in Simulatoren. Wie viele Sonderfahrten nötig sind, soll der Fahrlehrer dann individuell einschätzen. Es müssen nicht mehr zwingend 12 Fahrten über Land, nachts und auf der Autobahn sein.
1: Nach dem Ebola-Ausbruch im Kongo hat sich dort auch ein US-Amerikaner mit dem Virus infiziert. Weil deutsche Ärzte besonders spezialisiert sind, wurde der Mann in die Berliner Charité eingeliefert. Neue Welle-Reporterin Fiona Reinhardt.
14: Die Sonderisolierstation der Charité sei auf solche Fälle bestens vorbereitet, heißt es. Auf der Station könne die Klinik den Patienten vollständig isoliert behandeln. Und um die Bevölkerung und andere Patienten zu schützen, werde beispielsweise das Abwasser von der Station separat aufbereitet. Schutzanzüge würden durch ein spezielles spezialisiertes Unternehmen entsorgt. Laut Gesundheitsministerium werde der Patient jetzt genauestens untersucht. Unterstützen soll dabei auch das nahegelegene Robert-Koch-Institut.
1: In Baden-Württemberg stehen die Pfingstferien vor der Tür und viele von euch fahren mit dem Auto weg. In vielen Fällen ist es wichtig, dass ihr euch vorab eine Autobahnvignette besorgt. Doch was kostet mich die eigentlich, zum Beispiel in Österreich?
8: In Österreich gibt es ja schon eine Eintagesvignette für 9,30 Euro. Jetzt muss man natürlich schauen, wie man mit seiner Urlaubszeit in welcher Staffelung am günstigsten durchfährt. Wenn ich jetzt, sage ich mal, nach Österreich 7 Tage durchfahre, an Gardasee nach Italien, dann würde mir eine 10-Tages-Vignette reichen mit dem normalen Pkw. Für 12,40 Euro würde das kosten.
1: Sagt Jürgen Herbrich vom ADAC Nordbaden.
8: Da kommt allerdings dann noch der Brenner da hinzu, weil ich würde ja dann über diese Europabrücke fahren. Da kämen dann pro Fahrtrichtung nochmal 12 Euro on the top. Und dann kommen noch die Italiener mit ihren Autobahngebühren auch nochmal oben drauf.
1: Und was euch eine Fahrt an die Côte d'Azur an Maut kostet, das erfahrt ihr in den nächsten News um 16 Uhr.
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15: Also heute sind noch ein paar Regenwolken unterwegs, die verziehen sich jetzt aber gerade und dann kommt der Sommer. Kann man wirklich so sagen, ab morgen gehen die Temperaturen rauf, 25 Grad, dann am Freitag 27 und am Sonntag sogar bis zu 30 Grad.
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15: Ja, was sagt die Blitzer-Community? In Haxfeld an der Schwetzinger Straße wird geblitzt. Dann haben wir einen in Pforzheim an der Bleichstraße auf der L558 Neutrad Richtung Büchenau. In Pforzheim an der Daimlingstraße in Rämchingen auf der Nöttinger Straße und auf der L605 Ettlingen Richtung Karlsruhe am Bulacher Kreuz. Habt ihr auch noch einen Blitzer entdeckt? Dann bitte einmal kurz melden hier unter 0721 2016 300.
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15: Ja, da haben wir Stau auf der Autobahn 5 Karlsruhe in Richtung Heidelberg. Zwischen dem Bruchsal und dem Waldorfer Kreuz seid ihr 15 Minuten länger unterwegs. Es klemmt auch ein bisschen noch auf der Autobahn 5 Basel Richtung Karlsruhe zwischen Baden-Baden und Rastatt Nord. Hier werden mir aktuell 5 Minuten mehr angezeigt. 5 Minuten mehr in beide Richtungen. Das ist auch die aktuelle Meldung von der Autobahn 8 im Baustellenbereich bei Pforzheim. Und dann war's das auch schon. Weitere Meldungen werden mir hier aktuell nicht angezeigt.
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15: Erinnert ihr euch noch? Am 1. April, da hatte IKEA mal so einen Scherz gemacht, wo sie einen Köttbullar-Lolli angekündigt hatten. Allerdings haben viele das gar nicht als Witz verstanden, sondern die wollten den Köttbullar-Lolli sofort haben. Und jetzt am Samstag ist es so, wird tatsächlich aus Spaß ernst. Und es wird diesen Köttbullar-Lolli bei IKEA geben. Aber nur diesen Samstag. Und nur in 7 IKEA-Filialen in ganz Deutschland. Welche 7 das sind und welche hier bei uns in der Nähe ist, das besprechen wir in 10 Minuten.
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0: die neue Welle am Mittwoch. Und wenn ihr an IKEA denkt, dann denkt ihr wahrscheinlich genau wie ich zuerst ans Billigregal. Ihr denkt vielleicht ans Bällebad. An die Teelichter denkt ihr wahrscheinlich auch. Und natürlich an die legendären Köttbullar, diese schwedischen Fleischbällchen, die für viele einfach zu einem IKEA-Besuch dazugehören. Und jetzt am Wochenende bringt IKEA seinen legendären Köttbullar nicht mehr nur auf den Teller oder tiefgekühlt ins Regal, sondern es gibt diese Fleischbällchen jetzt auch als herzhaft süße Kugel am Stiel. Svenja Sommer sitzt mir gegenüber. Ihr läuft das Wasser im Mund zusammen. Erzähl mir, Köttbullar am Stiel. Wo kommt das denn jetzt
1: her? Ja, was wie ein Scherz klingt, war anfangs auch einer. Am 1. April kündigte IKEA auf Instagram eine schräge neue Süßigkeit an, den Köttbullar Lolli. Wirklich als reiner April-Scherz gedacht. Doch die Reaktionen waren offenbar so positiv und begeistert, dass aus der Spaßidee plötzlich ein echtes Produkt wird, das ihr jetzt am Wochenende tatsächlich in 7 IKEA-Märkten in Deutschland bekommen könnt. Der Köttbullar Lolli wurde zusammen mit dem Süßwarenhersteller Chupa Chups entwickelt. Sieht also auch wirklich aus wie ein Chupa Chups Lolli. Ein Fleischklops-Geschmack Lolli sozusagen. Und es heißt, die Zuckermasse schmeckt nach den herzhaften Aromen der schwedischen Köstlichkeit. Ja, die einen werden es mögen. Ich finde, es klingt ziemlich gruselig, aber natürlich ein Mega-Gag. Fleisch steckt aber keins drin. Auch Veganer können zugreifen. Der Lolli kommt nämlich ohne tierische Produkte aus. Aber ihr könnt ihn eben nicht kaufen, sondern der Köttbullar Lolli wird kommenden Samstag, wie gesagt, in 7 IKEA-Filialen deutschlandweit verteilt. Karlsruhe und Waldorf sind da leider nicht mit dabei, aber in Sindelfingen gibt es den neuen Lutscher. Sindelfingen, ja, ihr sagt's, ist halt von Pforzheim in gut 40 Minuten dort, von Karlsruhe so eine knappe Stunde 15. Ich bin mir sicher, dass viele IKEA-Fans den Weg für den einmaligen Köttbullar Lolli auf sich nehmen werden.
0: Ich kenne sogar einige hier in der Redaktion, die sich das schon fest vorgenommen haben.
1: Ja, ich auch, wir wollen keine Namen
0: wegen
1: nennen.
0: Wegen eines Lollis zu IKEA zu fahren. Ich warte noch auf den Bier-Lolli von Höpfner, dann bin ich auch dabei.

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0: Teddy Swims mit Bad Dreams hier bei der Neuen Welle am Mittwochnachmittag. In wenigen Augenblicken ist es Zeit für unsere Regionalnachrichten und da geht's unter anderem auch nochmal um den KSC. Am Sonntag war ja das letzte Spiel der Saison. Danach wurden einige Spieler verabschiedet, auch der Trainer wurde verabschiedet. Heute ist noch ein weiterer KSC-Spieler dazugekommen, der in der nächsten Saison nicht mehr für die Karlsruher seine Schuhe schnüren wird. Welcher das ist, das wird gleich ausführlich besprochen in den Regionalnachrichten um 3:30 und danach dann Musik von Ed Sheeran. Also wenn ihr diesen tollen Song Shivers mal wieder hören möchtet, dann jetzt einfach dranbleiben.
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12: Mit Svenja Sommer, schönen guten Tag. Ein fremdes Auto hält vor der Hofeinfahrt eines Mannes in Rastatt. Der geht hin und fragt, was die beiden Männer wollen. Und schon war er in ein Gespräch verwickelt. Die beiden haben dem Rentner einen Ring und eine Kette angeboten. Und während dieses dubiosen Verkaufsgesprächs haben die beiden Trickdiebe dem Mann unbemerkt die Halskette geklaut. Anschließend sind sie ins Auto gestiegen und davongefahren. Vergangenes Wochenende sind beim KSC neben Trainer Christian Eichner auch viele Spieler verabschiedet worden. Daniel Herold nicht. Doch auch er verlässt jetzt den Wildpark. Der Linksverteidiger wechselt in die erste Fußball-Bundesliga zu Borussia Mönchengladbach. Möglich wird der Wechsel durch eine Ausstiegsklausel mit einer festgeschriebenen Ablösesumme. Dafür konnte der KSC aber immerhin auch einen Spieler dauerhaft verpflichten. Wer die nächsten Jahre im Wildpark bleibt, erfahrt ihr auf dieneuewelle.de und in der Neue Welle App.
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0: So, die Temperaturen gehen also rauf in Richtung Sommer in den nächsten Tagen. Am Sonntag bis zu 30 Grad und auch immer mehr Sonne. Ab jetzt, eigentlich laut der Vorhersage, ab jetzt sollen sich die Wolken verziehen und es soll alles viel, viel schöner werden.
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0: So, also dann schauen wir mal, wie sich das Wetter entwickelt. Geblitzt wird aktuell in Harzfeld, in der Schwetzinger Straße, in Pforzheim, in der Bleichstraße, auf der L558 Neutat Richtung. In der Schwetzinger Straße, in Pforzheim, in der Bleichstraße, auf der L558 Neutat Richtung.

0: mehr und in der Gegenrichtung 5 Minuten mehr. Ansonsten momentan bei mir keine weitere Meldung auf dem Schirm. Doch hier kommt noch was rein. B296 Wildbader Straße, Tübingen Richtung Bad Wildbad zwischen Oberreichenbach und dem Abzweig nach Sieh dich für. Da ein umgestürzter LKW und hier sind beide Fahrtrichtungen gesperrt. Also sieh dich vor in Sieh dich für.
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0: So, wie geht's denn jetzt hier bei uns weiter? Wir gucken gleich nochmal auf die schönsten und besten und tollsten Hochzeitslocations. Denn die suchen wir ja gerade mit euch. Da erstellen wir wieder am Ende eine große Übersichtskarte, wo ihr dann ganz genau gucken könnt, wo man bei euch in der Nähe am besten heiraten kann. Also wirklich, es geht immer einmal kreuz und quer durchs ganze Neue Welle Sendegebiet. Und ihr könnt mitmachen, ihr könnt uns helfen, diese Karte so gut wie möglich und ausführlich zu gestalten. Und wie das geht, für was wir euch jetzt noch brauchen, das besprechen wir in 10 Minuten.
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0: Jawohl, das ist Musik von Miley Cyrus und Mark Ronson. Nothing breaks like a heart.
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0: Genau, wir suchen mit euch gerade in diesem Moment die beste Hochzeitslocation im gesamten Neue Welle-Sendegebiet, also in Baden-Württemberg und der Südpfalz. Und da haben wir mit euch in den letzten Wochen schon fleißig Locations gesammelt. Die haben wir alle sortiert und ausgewertet und daraus haben wir jetzt eine Top 10 erstellt. Und zwar haben wir einfach die 10 meistgenannten Hochzeitslocation zusammengefasst. Und jetzt könnt ihr abstimmen unter diesen 10, welches denn wirklich die allerbeste ist. Wo habt ihr vielleicht selber geheiratet? Wo wart ihr schon mal eingeladen? Oder von welcher Hochzeitslocation habt ihr bisher nur Gutes gehört? Und auch mit dabei in dieser Top 10 das Rantastic in Hauen-Eberstein. Das ist sowieso eine extrem coole Location. Da gibt's nicht nur tolle Konzerte, sondern da gibt's auch manchmal eine Bürgermeistervorstellung. Aber man kann da natürlich auch heiraten. Jens Dietrich, der Inhaber, hat uns am Neue Welle-Telefon verraten, wieso er glaubt, dass er es problemlos in die Top 10 geschafft hat.
2: Es gibt mehrere Gründe. Erstmal haben wir völlig verschiedene Themenbereiche, wo sich die Hochzeitspaare aussuchen können, wo sie sich am wohlsten fühlen. Das ist sicherlich ein Punkt. Der andere Punkt ist, dass wir alle Zeit für unsere Brautpaare aufwenden und sie bis zu ihrer Hochzeit in 8, 9 gemeinsamen Terminen so beraten und so sicher machen, dass sie am Tag ihrer Hochzeit völlig entspannt sein können.
0: Was unterscheidet euch denn von anderen Hochzeitslocations im Neue Welle-Land?
2: Also ich glaube schon, dass wir absolut berechenbar sind, also im wahrsten Sinne des Wortes. Das heißt, bevor sich ein Brautpaar bei uns für die Feier entscheidet, weiß sie, was am Ende auf sie finanziell zukommt. Es gibt da keine Überraschungen, da wir, ich sag mal, 98% der Feier pauschaliert abrechnen.
0: Also das ist natürlich ein wichtiger Faktor, die Kohle bei so einer Hochzeit. Super, wenn ihr noch mitmachen möchtet, stimmt bitte ab über die neue Welle. Welche Hochzeitslocation ist die beste im ganzen Land?

0: Wir haben es kurz vor vier hier am Mittwochnachmittag. Das heißt, rein rechnerisch sind wir schon weit über die Hälfte der Woche und das Wochenende rückt immer näher. Wir begleiten euch mit Musik von Rosé und Bruno Mars. Erstmal in Richtung des heutigen Feierabends, aber langfristig gesehen begleiten wir euch auch in Richtung des langen Wochenendes. Machen wir natürlich auch mit Nachrichten, mit Informationen, gleich um 16 Uhr. Es werden ja wieder dran und in deinen News geht es um das Europa-League-Finale heute.
1: Ja, ganz Freiburg steht Kopf, ganz Fußball-Deutschland steht Kopf. Der SC Freiburg spielt heute Abend gegen Aston Villa im Finale der Euroleague. Das gab es noch nie in der Freiburger Vereinsgeschichte. Und was den Freiburgern neben jeder Menge Geld beim Titelgewinn noch winkt. Und das ist wirklich wesentlich cooler, finde ich, erfahrt ihr in den News um 16 Uhr.
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1: Mit Svenja Sommer, schönen guten Tag. Digitaler, einfacher, schneller und damit vor allem günstiger. Das sind die Ziele der Führerscheinreform von Bundesverkehrsminister Patrick Schnieder, die heute im Bundestag beschlossen wurde. Daher fragen sich jetzt viele junge Menschen, soll ich jetzt meinen Führerschein machen oder besser noch warten, weil die Fahrschule ja bald günstiger wird? Neue Welle-Reporter Ronny Thorau.
11: Es sieht so aus, dass Warten eher keinen sicheren Vorteil bringt. Denn erstens muss die Reform ja noch durch Bundestag und Bundesrat und soll frühestens nächstes Jahr in Kraft treten. Wer also schon bald Auto fahren will oder muss, der sollte eher nicht warten. Und auch später ist noch unklar, wie viel günstiger der Führerschein wirklich mit der Reform wird, weil vieles in der Reform sind Dinge, die die Fahrschulen umsetzen können, aber nicht müssen.
1: Ab kommender Woche sind Pfingstferien in Baden-Württemberg und viele von euch fahren mit dem Auto weg. Und neben den explodierten Spritpreisen müsst ihr noch weitere Kosten bedenken, zum Beispiel Mautgebühren. Wie viel ihr auf dem Weg nach Frankreich zahlen müsst, weiß Jürgen Herbrich vom ADAC Nordbaden.
17: Runter ans Mittelmeer Richtung Côte d'Azur, wenn man jetzt wirklich über Lyon fährt, ist man so mit dem Pkw bei 50-60 Euro pro Fahrtstrecke.
1: Aber
17: es ist tatsächlich auch immer fahrzeugabhängig. Fahre ich jetzt mit dem Wohnwagen dorthin, fahre ich mit dem Wohnmobil dorthin oder mit dem Motorrad? Wie schwer ist vielleicht das Wohnmobil? Da gibt es auch wieder Unterschiede an den Mautstationen. Da wird dann auch die Höhe gemessen. Also es ist sehr heterogen in Europa. Man kann nur empfehlen, im Vorfeld sich da gut informieren.
1: Sagt Jürgen Herbrich vom ADAC Nordbaden. Ganz Freiburg steht Kopf, ganz Fußball-Deutschland fiebert mit. Der SC Freiburg steht heute Abend im Finale der Europa League. Sowas gab's noch nie in der Vereinsgeschichte. Neue Welle-Reporter Dominik Kunzmann.
18: Aston Villa heißt der Finalgegner der Freiburger heute Abend. Gespielt wird ab 21 Uhr in Istanbul. Und natürlich steht auch ganz Freiburg Kopf. Es gibt ein riesen Public Viewing auf dem Parkplatz der Messe Freiburg mit rund 15.000 Fans. Und sollten die Freiburger das Euroleague-Finale heute Abend gewinnen, dann sind sie kommende Saison in der Champions League mit dabei. Wir drücken die Daumen. Ihr könnt euch das Spiel ab 21 Uhr live auf RTL anschauen.
1: Und vom KSC gibt's auch noch gute und schlechte Nachrichten. Innenverteidiger Paul Scholl bleibt dauerhaft im Wildpark. Dafür verlässt David Herold den KSC. Wo er künftig spielen wird, das erfahrt ihr auf dieneuewelle.de und in der Neue Welle App.
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0: Also die Temperaturen gehen rauf und zwar bis auf 30 Grad. Am Sonntag soll das passieren, dass der Sommer zum ersten Mal in diesem Jahr vorbeischaut. Und bis dahin soll es auch ganz schön sein.
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0: Aktuell habe ich einen Blitzer, der kam gerade hier rein, hat die Sabine gemeldet. Und zwar vorm Kreisel beim Schwimmbad in Bühl Richtung Oberweiher vor der Unterführung. Außerdem habe ich noch einen in Haxfeld in der Schwetzinger Straße. Und habt ihr auch noch Blitzer gesehen? Habt ihr auch noch was zu melden? Dann ruft mich an unter 0721 20 16 300.
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0: So, da schauen wir auf die Straßen, schauen wir auf die Autobahn 5 Karlsruhe in Richtung Heidelberg. Da stoppt es noch ein bisschen, aber es ist deutlich besser geworden. Zwischen Krona und dem Waldorfer Kreuz aktuell circa 10 Minuten mehr. Und wenn ihr dann noch weiter auf der A5 fahrt, zwischen Waldorf und dem Heidelberger Kreuz stockt der Verkehr auch immer wieder. Müsst ihr auch nochmal so circa 10 Minuten mehr mit einplanen. Dann auf der Autobahn 8 Karlsruhe in Richtung Stuttgart zwischen Pforzheim West und Pforzheim Ost 15 Minuten mehr. Auf der B36 Karlsruhe in Richtung Mannheim bei Eggenstein circa 10 Minuten mehr. Und auf der B500 Baden-Baden in Richtung Frankreich zwischen, ja, so kurz vor der Autobahn geht's los bis kurz vor die L75. Da stockt der Verkehr. Und wir haben hier circa 10 Minuten mehr.
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0: Heute wurde in Deutschland im Bundeskabinett entschieden, dass der Führerschein in Zukunft wieder etwas günstiger werden soll. Und zwar wird man da an einigen Schrauben drehen. Es wird in Zukunft soll öfter ein Fahrsimulator zum Einsatz kommen, dass man nicht mehr so viel teure Fahrstunden nehmen muss. Die Prüfungen sollen etwas einfacher werden, dass nicht mehr so viele Leute durchfallen. Und man kann den Führerschein in Zukunft auch online machen. Zumindest mal die Theorie. Wie das bei den Fahrschullehrern ankommt, das wollten wir wissen und haben deswegen mit einem gesprochen. Und was der dazu sagt, hört ihr hier bei uns im Radio in 10 Minuten.
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0: Swedish House Mafia hier bei der neuen Welle. Heute gab es im Bundeskabinett das Go für eine Führerscheinreform in Deutschland. Der Führerschein soll günstiger werden, tatsächlich auch leichter. In den Prüfungen sollen nicht mehr so viele Leute durchfallen. Der Theorieunterricht soll in Zukunft auch komplett online absolviert werden können. Und es soll ein Fahrsimulator zum Einsatz kommen, um auch zum Beispiel mit weniger teuren Fahrstunden auszukommen. Das klingt natürlich toll für alle, die demnächst den Führerschein machen wollen. Denn das muss man ja auch dazu sagen, der ist momentan super teuer. Aber was sagen auf der anderen Seite die Fahrlehrer dazu? Wir haben mit Stefan Denker gesprochen. Er ist Inhaber der Fahrschule Easy to Drive in Karlsruhe. Wie sinnvoll ist denn zum Beispiel so ein Simulator?
1: Grundsätzlich halte ich den Simulator für sinnvoll. Wir betreiben auch schon 2 Simulatoren in unseren Fahrschulen. Die Ausbildung kann man ein Stück weit darauf beginnen, aber eine Ausbildung ausschließlich auf einem Fahrsimulator beispielsweise durchzuführen, davon halte ich nichts.
0: Und was denkt Stefan Denker über die Idee, den Theorieunterricht auch online anzubieten?
1: Davon halte ich persönlich überhaupt nichts, weil man doch mit den Schülern natürlich vor Ort interagieren muss, man muss die kennenlernen. Es gibt eine gewisse Themenvielfalt, die man halt besser in Präsenz halt vermitteln kann als irgendwie in einer digitalen Welt.
0: Also schauen wir mal, wie sich das entwickelt, dass der Führerschein ein bisschen günstiger wird. Das wäre ja auf jeden Fall mal eine gute Entwicklung, kann ich sagen. Hier ist die neue Welle am Mittwoch jetzt mit Leonie.

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19: 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Mit Svenja Sommer, schönen guten Tag. Wie ist die Wirtschaft rund um Rastatt, Baden-Baden und Karlsruhe ins Frühjahr gestartet? Welche Erwartungen haben die Unternehmen für die kommenden Monate? Diese Fragen stehen im Mittelpunkt der aktuellen Konjunkturumfrage Frühjahr gestartet. Welche Erwartungen haben die Unternehmen für die kommenden Monate? Diese Fragen stehen im Mittelpunkt der aktuellen Konjunkturumfrage

0: ADAC. Am Freitag vergangenes Jahr lag der Freitag vor Pfingsten auf Rang 6 der staureichsten Tage des Jahres für Baden-Württemberg mit 640 Kilometern Stau. 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
2: So, die Temperaturen sollen raufgehen nach oben in den nächsten Tagen und zwar bis auf 30 Grad. Das kann am Sonntag passieren und auch am Pfingstmontag können wir über 30 Grad liegen. Und bis dahin wird es jetzt jeden Tag ein bisschen besser.
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2: Geblitzt wird aktuell in Bühl, Höhe Schwimmbad Richtung Oberweiher, meldet die Sabine. Und falls ihr auch noch einen Blitzer entdeckt habt, dann ruft mich an oder schickt mir eine WhatsApp 0721 20 16 300.
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2: Das Verkehrsupdate beginnt mit einer WhatsApp, die ich hier gerade reingeschickt bekommen habe von Vicky. Die ist unterwegs und sagt, wenn man in Richtung Bernbach die Moos-Albtalstraße fährt, ist da ein LKW mit spanischem Kennzeichen rückwärts unterwegs, hat anscheinend seine Ausfahrt verpasst und versucht diesen Fehler jetzt zu korrigieren. Sieht sehr gefährlich aus. Fahrt hier bitte besonders vorsichtig von Bernbach die Moos-Albtalstraße in Richtung unterwegs ist. Richtung Bernbach, die Moos-Albtalstraße unterwegs ist. So rum, was haben wir denn noch aktuell auf der Autobahn 5? Da stockt der Verkehr noch ein wenig in Richtung Heidelberg. Ab Kronau braucht ihr ein bisschen länger bis zum Waldorfer Kreuz, aber das sind maximal nur 5 Minuten. Dann auf der Autobahn 8 Karlsruhe in Richtung Stuttgart zwischen Pforzheim-West und Pforzheim-Ost aktuell 10 Minuten mehr. Und in der Gegenrichtung haben wir auch 10 Minuten mehr im Baustellenbereich bei Pforzheim. B36 Karlsruhe Richtung Mannheim, hier aktuell auch 10 Minuten mehr. Auf der B10 am Grötzinger Tunnel in Richtung Söllingen 10 Minuten mehr. Und auf der B500 Baden-Baden Richtung Frankreich zwischen Oos und der L75 stockt der Verkehr aktuell 20 Minuten mehr. Und in der Gegenrichtung zwischen dem Grenzübergang und der Autobahn braucht ihr aktuell ca. 10 Minuten mehr auf der B500.
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2: So, wir sind jetzt im Rückwärtsquiz angekommen und das klingt heute so. Welcher Song ist das?

0: Ja, also ich glaube, das müsste reichen. Ihr habt das bestimmt schon erkannt, welches Lied das hier ist. Und auch, wie diese Band heißt. Beide Informationen bräuchte ich. 0721 20 16 300. Jetzt anrufen.
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Shine Like a Diamond, das war Musik von Rihanna hier bei der neuen Welle im Rückwärtsquiz. Jetzt um 16.41 Uhr. Heute haben wir da diesen Song.

0: Ja, dann wollen wir doch mal schauen, wie lange wir heute brauchen, das gelöst zu bekommen. Gestern ging es ja ein bisschen länger. Der Jean-Marie aus dem Elsass ist am Telefon. Du bist im Auto unterwegs. Was machst du gerade? Wo fährst du lang?
1: Ja, ich bin kurz vor der Haustür.
0: Das heißt, wo wohnst du im Elsass?
1: In Schleital.
0: In Schleital?
1: Zwischen Lauterburg und Weißeburg.
0: Sehr gut. Wie heißt der beste, das beste Flammkuchenrestaurant bei dir um die Ecke?
1: Bei mir daheim selber.
0: Okay, alles klar. Dann nehmen wir diese Einladung dankend an, besprechen das gleich, nachdem du uns jetzt hier die richtige Antwort gegeben hast. Jean-Marie, welcher Song war das, der hier rückwärts lief und wie heißt die dazugehörige Band?
1: Backstreet's Back und Backstreet Boys.
0: Gibt es noch ein Wort, das mir fehlen könnte in deiner Antwort?
1: Backstreet's Back, all right?
0: Ja, davor.
1: Ui.
0: Sing mal.
1: Oh, jetzt ist mal wieder ich und singe.
0: Ja, du brauchst ja nur vor deinem geistigen Ohr zu singen. Kommt da nicht noch, ein Wort ist da noch, das muss noch dabei sein. Sonst kriege ich wieder Ärger, wenn ich das gelten lasse. Ich meine, da war ja schon sehr viel Richtiges dabei, aber wer ist denn gemeint in diesem Song? Ja.
1: Wie hat er geheißen? Der, wo wieder zurückgekommen ist. Ich komme nicht auf den Namen.
0: Oh Mann. Okay, Joe, ich muss es gelten lassen, weil du hast so viel Richtiges gesagt, aber sing doch mal den Refrain.
1: Robbie Williams ist wieder zurückgekommen.
0: Nee, das ist echt.
1: Nee, das war nicht. Oh komm, für die erste Mal lass es durch.
0: Okay. Everybody, singen die da doch am Anfang. Ja, okay. Backstreet's Back, Backstreet's Boys. Es gibt, glaube ich, keine andere Spielshow im deutschen Radio und Fernsehen, die so locker und flachs mit ihren Regeln ist, wie mein Rückwärtsquiz hier. Aber gut, wir wollen ja auch Gewinner am Telefon haben, glückliche Menschen. Everybody, Backstreet's Back, die Backstreet Boys. Aber es war ja auch viel Richtiges in deiner Antwort dran. Also, dann wünsche ich dir einen tollen Nachmittag. Bleib noch kurz am Telefon, lieber Jean-Marie. Und das mit dem Flammkuchen, das besprechen wir jetzt.
1: Okay.

Musik von Madcon hier bei der neuen Welle am Mittwoch. Wenn ich hier durch mein kleines Studiofenster rüber schaue in die Nachrichtenzentrale zur Svenja und zum Dominik, dann sehe ich, dass die beiden da gerade heftig telefonieren und recherchieren und sich unterhalten und mutmaßen. Denn es gibt offenbar Neuigkeiten in Sachen Trainersuche für den KSC. Es gibt noch keine offizielle Bestätigung, aber es gibt wilde Gerüchte überall. Und wir bringen euch dann gleich auf den neuesten Stand in den 17 Uhr Nachrichten. Danach dann aber auch Musik wieder von Michael Jackson und auch von Offenbar.

0: ist spannend, gleich in den Nachrichten. Vielleicht neue Informationen zum Nachfolger von Christian Eichner.
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20: Mit Svenja Sommer, schönen guten Tag. Es scheint so gut wie fix zu sein. Anscheinend gibt es einen neuen KSC-Trainer. Maximilian Senft vom österreichischen Bundesligisten SV Ried soll die Karlsruher zur neuen Saison übernehmen. Offiziell bestätigt ist der Wechsel aber noch nicht. In Österreich läuft die Saison noch und Maximilian Senft kämpft mit der SV Ried derzeit um den Einzug in die Conference League. Wenn ihr auf dem Weg in die Ferien Richtung Süden die Schweiz durchquert, müsst ihr künftig mehr zahlen. Bislang ist für die Autobahnnutzung nur eine Jahresvignette für knapp 44 Euro nötig. Doch bald sollen die Schweizer pro Durchfahrt abkassieren. Wie teuer es für euch wird, weiß Neue Welle-Reporter Tom Keimer.
7: Noch wird an den Einzelheiten gefeilt. Ab wann das Ganze gelten soll, das ist alles noch unklar. Im Gespräch ist aber eine Gebühr von umgerechnet 23 Euro der Grund. Die Durchfahrer ließen kein Geld in der Schweiz und verstopften nur die Straßen, hieß es in einer Parlamentsdebatte. Anwohner ärgern sich über Blechkolonnen, besonders an Feiertagswochenenden und zu Ferienbeginn. Daher soll die Fahrt durch die Schweiz für uns zu Spitzenzeiten besonders teuer werden, in der Hoffnung, dass genügend Urlauber auf andere Reisezeiten ausweichen.
20: Und viele von euch fahren ja vielleicht kommende Woche im Pfingsturlaub durch die Schweiz. Wie gesagt, aktuell braucht ihr da eine Vignette. Und wenn ihr keine habt, ist das...
13: Ganz fatal, ganz fatal. Also wenn ich jetzt wirklich in Österreich auf einer vignettenpflichtigen Straße erwischt wäre, ohne dass ich eine Vignette aufgeklebt habe, müsste ich 120 Euro Ersatzmaut bezahlen.
20: Sagt Jürgen Herbrich vom ADAC Nordbaden.
13: Es gibt einen Unterschied zwischen einer vignettenpflichtigen Straße und einer mautpflichtigen Straße. Wenn ich aus Versehen auf einer mautpflichtigen Straße fahre, zahle ich die Mautgebühren. Diese Sache hat sich erledigt. Fahre ich allerdings auf eine vignettenpflichtige Straße ohne Vignette, dann zahle ich die Strafe. Da gibt es dann auch keine Ausreden. Da werden mittlerweile in der Kameras installiert. Die machen ein Foto in die Windschutzscheibe oder gucken, ob das Kennzeichen registriert ist. Und dann kommt der Brief nach Hause mit einer Mautforderung, die im Regelfall auch vollstreckt werden kann.
20: Wo die Maut europaweit am teuersten ist, das hört ihr in den nächsten News um 18 Uhr.
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0: Der Sommer meldet sich in den nächsten Tagen zum allerersten Mal. Die Temperaturen gehen rauf auf bis zu 30 Grad. Das soll am Sonntag und auch am kommenden Montag, am Pfingstmontag, am Feiertag passieren.
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0: Manuel meldet einen Blitzer gerade hier per WhatsApp am Ortsausgang von Wintersdorf in Richtung Ottersdorf. Da sind 30 erlaubt. Außerdem wird geblitzt in Bühl. Höhe Schwimmbad Richtung Oberweier, meldet Sabine. Habt ihr auch noch einen Blitzer entdeckt? Dann meldet euch gerne bei uns unter 0721 20 16 300.
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0: So, wir haben ja einen Unfall, und zwar, wenn man aus dem Wattkopftunnel kommt Richtung Karlsruhe, da ist ein Unfall passiert auf dem Beschleunigungsstreifen von der Durlacher Straße. Da bitte besonders vorsichtig fahren, betroffen hier ein Auto und ein Motorrad. Ansonsten haben wir noch Staus für euch auf der Autobahn 5 Karlsruhe in Richtung Heidelberg zwischen Kronau und dem Waldorfer Kreuz. Braucht ihr aktuell 10 Minuten länger. Dann gehen wir auf die Autobahn 8, Baustellenbereich bei Pforzheim. Hier sind wir bei beiden Richtungen auch bei circa 10 Minuten mehr. B36 Karlsruhe Richtung Mannheim, 5 Minuten mehr Höhe Eggenstein. Und an der B10 am Grötzinger Tunnel Richtung Söllingen auch hier 5 Minuten mehr. Dann noch die B500 Baden-Baden in Richtung Frankreich. Geht kurz vor der Autobahn los und geht bis zu dieser Kreuzung, zur Ampelkreuzung mit der L75? Ja, L75 genau. Und da seid ihr aktuell circa 15 Minuten länger unterwegs.
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0: Svenja Sommer aus dem Neue Welle Newsroom hat gerade eben darüber berichtet, dass es vielleicht einen neuen KSC-Trainer geben wird.
20: Ja.
0: Wie heißt der? Maximilian Senft, aus Österreich.
20: Genau, beim SV Ried, bei der SV Ried ist er noch. Da spielt er sogar noch aktuell, denn in Österreich läuft die Saison noch bis Pfingstmontag, glaube ich. Und die kämpfen sogar um die Conference League. Aber er kommt anscheinend nach Karlsruhe. Schauen wir mal.
0: Gut, dann warten wir mal ab. Bestätigt ist es aber noch nicht. Deswegen wirst du das auch nicht jetzt hier an dieser Stelle nochmal weitergeben. Denn jetzt kommt ja die Stelle, wo du nochmal eine Meldung hast. Und alle anderen, die jetzt gerade zuhören, suchen dann zu dieser Meldung die passende Musik. Ja. Um was geht's heute?
20: Ja, der Boom der Hochseekreuzfahrt hält an. Die Zahl der Kreuzfahrtgäste in Deutschland ist vergangenes Jahr auf einen neuen Rekord gestiegen. Rund 1,5 Millionen Urlauber starteten eine Hochseekreuzfahrt von einem deutschen Hafen aus, wie das Statistische Bundesamt mitteilt. Zum Jahr davor ist das eine Zunahme um über 4%.
0: Also immer mehr Menschen gehen auf Kreuzfahrten.
20: So ist es.
0: Das ist das Thema heute. Dazu suchen wir jetzt die passende Musik. Fällt euch was ein? Ein Lied? Irgendwie was mit einer Kreuzfahrt zu tun hat? Falls ja, dann sagt uns das bitte, weil das würden wir jetzt gerne spielen unter 0721 20 16 300.
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1: Die Zahl der Kreuzfahrtgäste in Deutschland ist im vergangenen Jahr auf einen Rekord gestiegen. Zu diesem Thema habt ihr uns ganz viele Songvorschläge geschickt. Bin kaum hinterhergekommen. Und Svenja, warum boomt denn die Kreuzfahrt so? Gibt's da eine Erklärung dafür? Also, was ist der Grund?
2: Experten sagen, der Kreuzfahrtboom sei auf das Servicekonzept der Branche zurückzuführen. Transport, Unterkunft, Gastro und Freizeitangebote werden in einem Produkt gebündelt. Also da kriegst du eben alles zusammen auf so einem Schiff. Und das Preis-Leistungs-Verhältnis sei zudem sehr attraktiv. Das zieht eben die Menschen an und ist der Grund, dass vergangenes Jahr rund 1,5 Millionen Urlauber eine Kreuzfahrt von einem deutschen Hafen aus gestartet haben. So viele wie noch nie.
1: Jetzt gucken wir mal, was wir denn da spielen. Denn auch heute haben auch sehr viele, nicht so viele wie noch nie, aber sehr viele Menschen
2: sehr
1: mitgemacht.
2: Viele, ja.
1: Ganz besonders gefreut hat mich hier der Vorschlag von Frank, Erika und Ute zum 80. Geburtstag von Udo Lindenberg. Wünschte sich Andrea Doria.
2: Schön.
1: Niklas hätte gerne Santiano mit dem Song Santiano. Dann habe ich hier aber auch noch eine Mail bekommen von Roman. Er hätte auch gerne Santiano, aber mit dem anderen Lied, und zwar Es gibt nur Wasser. Das ist
2: passt
1: also das Gegenteil von der Kreuzfahrt, von der du eben erzählt hast, wo es eben irgendwie alles gibt.
2: Ja.
1: Rammstein natürlich auch dabei mit dem Song Reise, Reise, war der Wunsch von Thomas. Jens hatte eine gute Idee. Er wünscht sich das Lied Orinoco Flow von Enya, weil das schon seit vielen Jahren, ich glaube seit über 20 Jahren, das Auslauflied von der AIDA
2: wusste
1: ist.
2: Wusste ich gar nicht. Cool.
1: Genau. Doro hätte gerne Unheilig mit der großen Freiheit. Mhm. Amelie, My Heart Will Go On. Hätte ich eigentlich ganz vorne gesehen. Kam aber noch einmal rein. Nico, wieder alles im Griff auf dem sinkenden Schiff. Sascha wünscht sich Falco mit Titanic. Cake by the Ocean ist der Wunsch von Linda. Message in a Bottle von The Police, sagt die Bettina. Das Boot ist der Wunsch von Madres. Das Rettungsboot kommt hier vom Arno, das knallrote Gummiboot. Dann Katrina und Carlotta hätten gerne Sail Away. Christiane wünscht sich Achim Reichel mit Aloha Hea Hea. Und dann sind hier noch zwei andere Sachen gekommen. Warte, eine Seefahrt, die ist lustig, vom Husumer Shantikor.
2: Schön.
1: Wurde sich noch gewünscht. Und Jacqueline wünscht sich auch nochmal Unheilig mit der großen Freiheit. Aber Henning, Beate, Miki, Diffi, Bewitz, Robert, Frau Bieber, Heike und Stefan, die sagen alle, wie wär's denn mal wieder mit Rod Stewart? I am sailing.
2: Klar.
1: Den habt ihr doch schon lange nicht mehr gespielt. Dabei ist das so ein schönes Lied und passt so gut zum Thema. Machen wir.

0: Neue Welle am Mittwochnachmittag um gleich 17:30. Die Gerüchteküche brodelt und die Gerüchte verdichten sich. Anscheinend hat der KSC einen Nachfolger für Christian Eichner gefunden. Offiziell bestätigt ist das alles noch nicht, aber Svenja bringt euch gleich in ihren Regionalnachrichten auf den neuesten Stand, wer da in Zukunft an der Seitenlinie im Wildpark stehen könnte. Und danach hört ihr dann Musik von Klock Klock. Love You Again ist dabei, auch Dr. Alban und Katy Perry, all das hört ihr hier nach den Region News um 17:30.
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18: Mit Svenja Sommer, schönen guten Tag. Es scheint so gut wie fix zu sein. Anscheinend gibt es einen neuen KSC-Trainer. Maximilian Senft vom österreichischen Bundesligisten SV Ried soll die Karlsruher zur neuen Saison übernehmen. Offiziell bestätigt ist der Wechsel aber noch nicht. In Österreich läuft die Saison noch und Maximilian Senft kämpft mit der SV Ried derzeit um den Einzug in die Conference League. Was normalerweise illegal ist, ist in den Tracking-Camps des Naturparks Schwarzwald-Mitte-Nord erlaubt. Mit dem Zelt im Wald übernachten. Und das geht ab sofort auch in Dobel im Landkreis Calw. Dort wurde nämlich das neue Tracking-Camp eröffnet, pünktlich zu den Pfingstferien. Was euch das pro Zelt pro Nacht kostet und den Link zur Buchung findet ihr auf dieneuewelle.de und in der Neue Welle App.
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5: Also, es wird jetzt richtig schön in den nächsten Tagen. Es wird sogar richtig schön sommerlich in den nächsten...
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5: Also, es wird jetzt richtig schön in den nächsten Tagen. Es wird sogar richtig schön sommerlich.

0: 500. Und zwar Baden-Baden Richtung Frankreich. Das geht los so kurz vor der Autobahn bis zur Ampelkreuzung mit der L75. Und hier braucht ihr aktuell circa 15 Minuten länger. Und das ist eigentlich die einzige richtig große Meldung, die ich hier aktuell habe. Ansonsten läuft's überall einigermaßen.
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0: Oh, das werden jetzt doch nochmal ein paar spannende Fußballtage. Da gibt es ja noch einige Relegationsspiele, da gibt es das DFB-Pokalfinale und da gibt es auch heute Abend das Finale in der Europa League. Also auch wenn die Saison jetzt schon vorbei ist, in den nächsten Tagen gibt es ja noch volles Programm. Und über das Spiel heute Abend sprechen wir gleich nochmal ausführlich. Der SC Freiburg hat es in das Finale der Europa League geschafft und heute Abend geht's dann gegen Aston Villa. Wie viele Freiburger da unter anderem mit unterwegs sind, wie viele Fans sich auf den Weg nach Istanbul gemacht haben, ob mit Ticket oder ohne Ticket, auch das besprechen wir gleich nach 3 Songs.
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0: die neue Welle hier am Mittwochnachmittag. Und ich glaube, heute sind alle Menschen, die sich in Deutschland für Fußball interessieren, auch Fans des SC Freiburg. Denn das ist heute ein historischer Tag. Der SC Freiburg spielt erstmals in seiner Geschichte in einem europäischen Finale. Gegen wen die Freiburger im Endspiel der Europa League heute Abend ran müssen, das sagt euch jetzt die Svenja.
1: Aston Villa heißt der Gegner der Freiburger im Euroleague-Finale heute Abend. Gespielt wird ab 21 Uhr in Istanbul. Und ja, das ist kein einfacher Gegner. Die Engländer sind in der Ligaphase auf Platz 2 gelandet und haben in der K.O.-Phase immer deutliche Siege eingefahren. Auf das 7:1 gegen Bologna folgte ein 4:0 im Rückspiel gegen Nottingham Forest. Also Tore schießen können sie. Und auch wegen ihrer Kaderqualität gehen die Engländer als leichter Favorit ins Spiel. Aber Freiburg hat jetzt so viel geleistet, Historisches geschafft und so viel gekämpft. Die wollen natürlich auch diesen Europa-League-Titel mehr als alles andere. Und sollte der SC Freiburg das Finale heute Abend gewinnen, dann sind sie kommende Saison in der Champions League mit dabei. Momentan haben die Freiburger durch ihren 7. Platz in der Bundesliga nur das Ticket für die Conference League gelöst. Und auch das ist schon mega. Aber Champions League, das wäre natürlich die absolute Krönung.
0: Natürlich fahren die da nicht alleine hin. Nein. Wie viele Fans sind denn heute Abend in Istanbul mit dabei?
1: Ja, 11.000 Fans reisen mit. Und das Ticketkontingent, das den Freiburgern für das Spiel zusteht, das war in 15 Minuten vergriffen. Insgesamt gab es 62.000 Anfragen. Viele Fans sind deshalb auch ohne Karte an den Bosporus gereist, um zumindest in der Nähe der des Spiels zu sein. Ganz Verrückte haben sich sogar mit dem Fahrrad auf den Weg gemacht.
0: Wow.
1: Und natürlich steht auch ganz Freiburg heute Abend Kopf. Es gibt ein riesen Public Viewing auf einer Fanmeile. Auf dem Parkplatz der Messe Freiburg können 15.000 Fans das Spiel heute Abend auf einer 80 Quadratmeter großen Videowand gemeinsam schauen. Und ganz Fußball-Deutschland, da bin ich mir sicher, drückt die Daumen. Und unabhängig vom Ausgang des Endspiels wird es morgen nach der Rückkehr in die Heimat gegen 18 Uhr einen Empfang für die Mannschaft an der Freiburger Messe geben.
0: Ich stelle mir gerade vor, wie das wohl aussieht. Lothar Matthäus auf einer 80 Quadratmeter großen Videoleinwand. Der wird ja dann dabei sein. Spiel könnt ihr sehen auf RTL ab 21 Uhr, der SC Freiburg gegen Aston Villa.

0: Schön, dass ihr auch den Feierabend hier mit uns verbringt mit der neuen Welle. Da kriegt ihr gleich Miley Cyrus mit Flowers. Ihr kriegt aber auch TLC aus den 90ern und Sunrise Avenue. All das dabei hier in unserem Musikprogramm. In der großen Feierabendshow nach den 18 Uhr Nachrichten geht's los. In den 18 Uhr Nachrichten geht's um unsere Gesundheit.
1: 2,5 Stunden Bewegung pro Woche gelten als wichtige Empfehlung der WHO für unsere Gesundheit. Doch jetzt gibt's eine neue Studie, die was ganz anderes sagt. Wie viel Bewegung laut dieser neuen Studie notwendig ist, um unser Herz-Kreislauf-System zu schützen, das erfahrt ihr in den News um 18.
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1: Mit Svenja Sommer, schönen guten Tag. Es scheint so gut wie fix zu sein. Anscheinend gibt es einen neuen KSC-Trainer. Maximilian Senf vom österreichischen Bundesligisten SV Ried soll die Karlsruher zur neuen Saison übernehmen. Offiziell bestätigt ist der Wechsel aber noch nicht. In Österreich läuft die Saison noch und Maximilian Senft kämpft mit der SV Ried derzeit um den Einzug in die Conference League. Schneller, digitaler und vor allem billiger soll er werden. Das Bundeskabinett hat heute die geplante Führerscheinreform auf den Weg gebracht. Neue Welle-Reporterin Ursula Winkler.
13: Ab dem Jahreswechsel sollen sich Fahrschülerinnen und Schüler zum Beispiel aussuchen können, ob sie die Theorie lieber wie bisher nur in der Fahrschule pauken wollen oder daheim per App. Statt nur im Fahrschulauto zu üben, soll es dann auch möglich sein, bestimmte Fahrten zusammen mit den Eltern zu machen oder in Simulatoren. Wie viele Sonderfahrten nötig sind, soll der Fahrlehrer dann individuell einschätzen. Es müssen nicht mehr zwingend 12 Fahrten über Land, nachts und auf der Autobahn sein.
1: 2,5 Stunden Bewegung pro Woche. Das gilt als wichtige Empfehlung der WHO für unsere Gesundheit. Doch jetzt gibt's eine neue Studie, die sagt, viel hilft viel, denn es sei deutlich mehr Bewegung nötig, um unser Herz-Kreislauf-System zu schützen. Neue Welle-Reporterin Katrin Müller.
14: 2,5 Stunden Sport oder leichte Bewegung senken das Risiko für Herz-Kreislauf-Erkrankungen wie Herzinfarkt oder Schlaganfall demnach um 8-9%. Die Studienautoren empfehlen Erwachsenen aber rund 10 Stunden Bewegung pro Woche. Das verringert Gesundheitsrisiken wohl um rund ein Drittel. Spazieren gehen oder wandern reicht aber nicht. Man sollte sich schon sportlich betätigen und zumindest etwas aus der Puste kommen.
1: Kommende Woche sind Pfingstferien in Baden-Württemberg und wer von euch mit dem Auto ins Ausland fährt, der muss sich eine Autobahnvignette besorgen oder Streckenmaut zahlen. Das kann sich ganz schön summieren.
15: An den Lago Maggiore bräuchten wir die Schweiz-Vignette, das sind 44 Euro. Dann hätten wir schon mal, wenn wir auf die italienische Seite fahren, vielleicht noch Mautgebühren von 3, 4, 5 Euro in Italien.
1: Sagt Jürgen Herbrich vom ADAC Nordbaden, aber es geht auch günstiger.
15: Wenn wir jetzt nicht Richtung Süden fahren, sag mal Richtung Niederlande, Belgien oder in Deutschland an die Nordsee oder die Ostsee, in Deutschland haben wir ja auch keine Mautgebühren, oder nach Dänemark hoch, das wären so die günstigsten Länder.
1: Und natürlich wird's am langen Pfingstwochenende auch voll auf den Straßen, besonders auf der A5 und A8. Den heftigsten Stautag erwartet der ADAC am Freitag. 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
16: Also am Samstag steigen die Temperaturen auf 30 Grad, am Sonntag auf 31 und da bleiben die Werte dann auch. Am Pfingstmontag ebenfalls 31 und auch am Dienstag, am Mittwoch und am Donnerstag in der nächsten Woche Sommerwetter.
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16: Da haben wir zwei Meldungen, einmal in Wintersdorf Richtung Ottersdorf und einmal in Bühl am Schwimmbad Richtung Oberweier. Habt ihr auch noch einen Blitzer entdeckt? Dann warnt gerne alle anderen unterwegs über die 0721 20 16 300.
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16: Da haben wir aktuell eine Meldung von der A5 Karlsruhe in Richtung Basel. Zwischen Aachen und Appenweier Gegenstände auf der Fahrbahn. Da liegt ein Kanister. Und das war's.
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16: Hört ihr gerne Musik und schaut ihr gerne Dokus, dann haben wir gleich was für euch in unserem Streaming-Tipp. Eine neue Doku, die könnt ihr seit heute bei Netflix gucken, über eine Sängerin, eine Popsängerin, die eine unglaubliche Karriere hingelegt hat. Sie fing an in den 80ern, war in den 90ern erfolgreich, in den 2000ern und bis heute. Und es ist nicht Madonna. Mehr dazu gleich in unserem Streaming-Tipp nach drei Songs. 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

0: Wer gerne Dokus im Internet bei den großen Streamingportalen oder in den Mediatheken schaut, der darf sich freuen. Es gibt nämlich jetzt endlich eine Doku über Kylie Minogue. Die hat ja auch wirklich eine Wahnsinnskarriere aufs Parkett gelegt und Carlotta hat in diese Doku schon mal reingeschaut.
1: Die Doku Kylie erzählt diese Karriere als ja ziemlich persönlichen Rückblick. Also nicht nur, hier sind die Hits, hier sind die Kostüme, hier sind die großen Bühnen. Stattdessen öffnet Kylie Minogue auch ihr privates Archiv mit alten Familienaufnahmen, Fotos und Interviews und dadurch kommt ihr ihr deutlich näher als bei einem normalen, typischen Star-Porträt. Es geht natürlich um den Weg von der australischen Serie Neighbours bis zu Songs wie Can't Get You Out of My Head. Aber die Serie schaut auch auf die schwierigen Kapitel, den öffentlichen Druck, private Verluste, Krankheiten und die Frage, wie man sich über Jahrzehnte immer wieder neu erfindet, ohne nur von Nostalgie zu leben. Spannend ist auch, wer zu Wort kommt. Unter anderem ihre Schwester Dani Minogue, Jason Donovan, Nick Cave und Produzent Pete Waterman. Dadurch wird klar, warum Kylie nicht einfach nur ein Popstar der 80er oder 90er geblieben ist, sondern bis heute für ganz unterschiedliche Generationen immer wieder super funktioniert.
0: Jason Donovan, das ist ein Name, den ich lange nicht mehr gehört habe. Also die neue Doku Kylie findet ihr bei Netflix und es gibt insgesamt 3 Folgen. Und Musik von Kylie gibt's natürlich jetzt auch im Radio. Hier ist dieser ganz, ganz große Klassiker und gleichzeitig auch ein Wahnsinns-Comeback war das damals von ihr im Jahr 2001. Can't Get You Out of

0: Hier ist die neue Welle am Mittwochabend und um 6:30 gibt's wie immer unsere Regionalnachrichten und da schauen wir unter anderem auch nochmal auf den KSC am Wochenende. Am Sonntag war ja das letzte Spiel der Saison, danach wurde der Trainer Christian Eichner verabschiedet, einige Spieler haben sich verabschiedet, darunter auch Fabian Schleusener und heute wurde bekannt, dass noch ein weiterer Spieler im nächsten Jahr nicht mehr für die, oder in der nächsten Saison nicht mehr für die Karlsruher spielen wird. Wer das ist, das wird gleich ausführlich besprochen in unseren Regionalnachrichten um 6:30. Und danach gibt's unter anderem auch Musik von Bruno Mars. Just the way you are hört ihr in der nächsten halben Stunde hier bei uns im Programm. Ja, so in circa 10 Minuten.
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10: Mit Svenja Sommer, schönen guten Tag. Ein fremdes Auto hält vor der Hofeinfahrt eines Mannes in Rastatt. Der geht hin und fragt, was die beiden Männer wollen. Und schon war er in ein Gespräch verwickelt. Die beiden haben dem Rentner einen Ring und eine Kette angeboten. Und während dieses dubiosen Verkaufsgesprächs haben die beiden Trickdiebe dem Mann unbemerkt die Halskette geklaut. Anschließend sind sie ins Auto gestiegen und davongefahren. Es scheint so gut wie fix zu sein. Anscheinend gibt es einen neuen KSC-Trainer. Maximilian Senf vom österreichischen Bundesligisten SV Ried soll die Karlsruher zur neuen Saison übernehmen. Offiziell bestätigt ist der Wechsel aber noch nicht. In Österreich läuft die Saison noch und Maximilian Senft kämpft mit der SV Ried derzeit um den Einzug in die Conference League.
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0: Also die Temperaturen gehen rauf auf bis zu 30 Grad. Und zwar wird das passieren am Samstag und auch am Sonntag sind wir bei 30 Grad und am Pfingstmontag sind wir bei 30 Grad und auch dann am Dienstag, Mittwoch. Also der Sommer scheint jetzt schon am Start zu sein und da können wir uns drauf freuen.
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0: Zwei Blitzer gibt's aktuell, einmal in Wintersdorf in Richtung Ottersdorf und einmal in Bühlhöhe Schwimmbad Richtung Oberweier. Habt ihr auch noch einen entdeckt, dann warnt alle anderen unterwegs über die 0721 20 16 300.
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0: Aktuell scheint alles frei zu sein. Aktuell habe ich keine einzige Meldung für euch. Fahrt vorsichtig und kommt gut an.
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0: Der SC Freiburg hat es zum allerersten Mal in der Vereinshistorie geschafft, sich für das Finale der Europa League zu qualifizieren. Und das Spiel ist heute Abend 21 Uhr in Istanbul gegen Aston Villa. Und wenn ihr wissen wollt, wie die Freiburger es dahin geschafft haben, wie der Weg verlaufen

0: Es ist gleich 19 Uhr hier am Mittwochabend und bei uns gibt's dann passenderweise die 19 Uhr Nachrichten, deswegen heißen die auch so. Und danach dann Musik von Ava Max, von Alex Warren und auch von Ray Dalton. Und Ray Dalton ist ja unser Lieblingsmensch in dieser Woche, das heißt, jeden Abend um 19.15 Uhr hören wir seine Musik und jeden Abend um 19.15 Uhr lernen wir irgendetwas Spannendes aus seiner Biografie, denn Carlotta hat immer ganz viele Geschichten über unsere Lieblingsmenschen. So auch heute, so auch gleich.
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10: Ich bin Dirk Zeigler. Weniger Fragen und deutlich weniger Bürokratie. Die Bundesregierung plant eine Reform für den Führerschein, die ihn deutlich günstiger und einfacher macht. Fahrschulverbände lehnen die Pläne allerdings ab.
11: Aktuell werden für den Autoführerschein im Schnitt 3.400 Euro fällig, teilweise über doppelt so viel wie in anderen Ländern. Nach den Plänen von Verkehrsminister Schnieder soll sich das schon Anfang nächsten Jahres ändern. Der Theorieunterricht soll nicht mehr Pflicht sein, der Fragenkatalog von derzeit fast 1.200 Fragen zusammengestrichen werden und Fahrschüler sich digital per App vorbereiten können. Auch an die Sonderfahrten nachts, über die Autobahn oder über Land will die Bundesregierung ran. Die Fahrschulen warnen deshalb vor höheren Unfallzahlen und sorgen sich um ihre finanzielle Existenz. Tanja Wagner, Nachrichtenredaktion.
10: Wenige Tage nach dem Besuch von US-Präsident Trump haben Chinas Staats- und Parteichef Xi Jinping und Russlands Präsident Putin in Peking ihre Freundschaft und enge Zusammenarbeit betont. Vor der großen Halle des Volkes begrüßte Xi den Kreml-Chef mit militärischen Ehren und rotem Teppich. Xi verwies zum Auftakt auf eine von Unruhe geprägte internationale Lage. Der Bundestag hat heute in erster Lesung über einen Gesetzentwurf der Bundesregierung zum Recht auf Reparatur beraten. Mit der geplanten Reform soll eine EU-Richtlinie in nationales Recht umgesetzt werden. Der Entwurf sieht strengere Vorgaben für die Hersteller vor.
12: Die neuen Regeln sollen dazu anregen, sich für eine Reparatur zu entscheiden, anstatt für ein neues Produkt, so Bundesjustizministerin Stefanie Hubig. Konkret geht es darum, dass Hersteller von beispielsweise Waschmaschinen, Computern, E-Rollern und Co. dazu verpflichtet werden, die Geräte während der üblichen Lebensdauer zu einem angemessenen Preis zu reparieren, unabhängig von der Dauer der Produktgarantie. Außerdem sollen Geräte in Zukunft so konstruiert sein, dass man sie auch reparieren kann. Fiona Reinhardt, Nachrichtenredaktion.
10: Bei der weiteren Suche nach den drei Vermissten in Görlitz hat es in den Trümmern des zusammengestürzten Hauses keine konkreten Hinweise gegeben. Wir haben derzeit noch nichts gefunden, aber wir gehen davon aus, je tiefer wir kommen, dass die Wahrscheinlichkeit steigt. Das sagte die Leiterin der Feuerwehr Görlitz, Anja Weigel.
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0: Es wird jetzt richtig sommerlich in den nächsten Tagen. Die Temperaturen steigen schon am Samstag auf 30 Grad, ab Sonntag dann sogar auf 31 Grad. Und genau mit diesen Werten geht's dann auch weiter in der kommenden Woche.
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0: Zwei Blitzer gibt's aktuell, einmal in Wintersdorf in Richtung Ottersdorf und einmal in Bühlhöhe Schwimmbad Richtung Oberweier. Habt ihr auch noch einen entdeckt, dann warnt alle anderen unterwegs über die 0721 20 16 300.
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0: Aktuell scheint alles frei zu sein. Aktuell habe ich keine einzige Meldung für euch. Fahrt vorsichtig und kommt gut an.
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0: Und auch

0: Alex Warren mit Ordinary.
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0: Unser Lieblingsmensch ist in dieser Woche Ray Dalton. Wir haben schon viel von Carlotta gelernt, die uns gestern und vorgestern schon erzählt hat, dass er zum Beispiel in Seattle geboren wurde, dass er jetzt 36 Jahre alt ist, dass er nebenher ein sehr guter Tennisspieler und auch Tennislehrer ist und dass er durch Macklemore schon mal einen Nummer 1 Hit in den amerikanischen Singlecharts hatte. Can't Hold Us, da singt er den Refrain. Heute hören wir den Song Do It Again von Ray Dalton und Carlotta. Ich ahne, dass er den nicht alleine gemacht hat, sondern wahrscheinlich hatte der irgendwelche spannenden Produzenten im Hintergrund. Weißt du da mehr?
2: Ja, genau so ist es. Ray Dalton arbeitet oft mit Deco zusammen. Deco ist ein Produzentenduo, bestehend aus dem Schweden Joachim Persson und dem Wiener Sebastian Amann. Die beiden haben sich in den letzten Jahren einen richtig guten Namen gemacht, indem sie Songs für John Legend, Kelly Clarkson, Dua Lipa und Marlon Rudette geschrieben haben und auch produziert haben. Mittlerweile sind sie weltweit unterwegs, arbeiten nicht mehr nur in Schweden und Österreich, sondern auch regelmäßig in London, Jerusalem und Los Angeles. Mit Ray Dalton haben sie nicht nur den Song Do It Again gemacht, sondern auch bei dem Stück Call It Love, das Dalton gemeinsam mit Felix Jehn veröffentlicht hat, sind Deco als Produzenten im Hintergrund mit dabei.
0: Und ich finde, das ist ein wahnsinnig guter Song.
2: Ja.
0: Do It Again, der macht auf jeden Fall ordentlich Lärm und ordentlich gute Laune. Auch jetzt hier am Mittwochabend in der Feierabendshow bei der neuen Welle. Ray Dalton.

0: Diese Woche starten in Baden-Württemberg die Pfingstferien und tatsächlich ist der Freitag vor Pfingsten traditionell der staureichste Tag auf den Autobahnen in Baden-Württemberg. Wie viel Stau es letztes Jahr Freitag hier bei uns im Land gab, das wird gleich ausführlich besprochen in den Regionalnachrichten um 7:30 und dann der erste Song direkt danach kommt von Linkin Park. Lost hört ihr also hier in wenigen Augenblicken.
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5: Mit Svenja Sommer, schönen guten Tag. Es scheint so gut wie fix zu sein. Anscheinend gibt es einen neuen KSC-Trainer. Maximilian Senf vom österreichischen Bundesligisten SV Ried soll die Karlsruher zur neuen Saison übernehmen. Offiziell bestätigt ist der Wechsel aber noch nicht. In Österreich läuft die Saison noch und Maximilian Senft kämpft mit der SV Ried derzeit um den Einzug in die Conference League. In Baden-Württemberg stehen die Pfingstferien vor der Tür und viele von euch fahren übers lange Wochenende weg. Da wird's natürlich voll auf den Straßen, besonders auf der A5 und A8. Den heftigsten Stautag erwartet der ADAC am Freitag. Vergangenes Jahr lag der Freitag vor Pfingsten auf Rang 6 der staureichsten Tage des Jahres für Baden-Württemberg mit 640 Kilometern Stau. 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
0: Es wird jetzt richtig sommerlich in den nächsten Tagen. Die Temperaturen steigen schon am Samstag auf 30 Grad, ab Sonntag dann sogar auf 31 Grad. Und genau mit diesen Werten geht's dann auch weiter in der kommenden Woche.
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0: Heute vor genau 20 Jahren stand Shakira auf Platz 1 der deutschen Singlecharts und zwar mit dem Song Hips Don't Lie zusammen mit Wyclef Jean. Und den Song hören wir gleich und dann schauen wir auch mal zurück, was damals vor 20 Jahren am 20. Mai noch so los war in Deutschland. Ja, ich tippe mal, da wird es dann auch um die WM im eigenen Land gehen, die ja tatsächlich auch schon wieder 20 Jahre her ist in diesem Sommer. Was sonst noch so los war in Deutschland und der Welt, das wird gleich besprochen. In der Chartzeitreise. Vorher geht's Musik von Linkin Park.

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1: Heute, der 20. Mai 2006.
2: Deutschland ist schon so ein bisschen im Aufwärmprogramm für den großen WM-Sommer. Es werden Trikots gekauft, Save-the-Date-Termine für das Public Viewing verschickt und Deutschland-Fähnchen schmücken unsere Autos. Angela Merkel ist in diesen Tagen noch ganz frisch im Kanzleramt und kurz darauf auf großer China-Reise. In Karlsruhe beschäftigt sich das Bundesverfassungsgericht in diesen Tagen mit einer Grundsatzfrage rund um Schulpflicht, Elternrecht und Religion. Also wieder mal große Themen aus dem Südwesten für ganz Deutschland. In Athen gewinnt beim Eurovision Song Contest eine finnische Monsterband. Lordi holen mit Hard Rock Halleluja den ESC-Sieg. Masken, Feuer, Gitarren, alles dabei. Und im Kino rätselt sich Tom Hanks gerade durch The Da Vinci Code Sakrileg. Der Film war 2 Tage vorher in Deutschland gestartet und setzte sich direkt an die Spitze der deutschen Kinocharts.
1: Mit der Nummer 1 an diesem Tag holen wir uns dieses Sommergefühl sofort zurück. Dieser Song klingt international, heiß, tanzbar, sofort wiedererkennbar. Shakira hatte damals längst Welterfolg, aber mit Hips Don't Lie wurde sie endgültig zur globalen Sommerikone. Zusammen mit Wyclef Jean mischte sie Latin Pop, Salsa Bläser und Hip-Hop-Flair. Ja, das bleibt im Kopf. In den offiziellen deutschen Singlecharts stieg Hips Don't Lie am 19. Mai 2006 direkt auf die 1 ein. Insgesamt blieb der Song 30 Wochen in den Top 100. Und ein paar Wochen später passte er noch besser in diesen Sommer, weil Shakira mit einer WM-Version im Umfeld der Fußball-Weltmeisterschaft 2006 auftauchte. Also, zurück in den Mai 2006, kurz vor der Heim-WM. Wir stellen das Bier kalt, malen uns schwarz-rot-gold auf die Wangen und genießen dieses Stückchen Nostalgie. Hier sind Shakira und Wyclef Jean mit Hips Don't Lie.

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3: Ich bin Dirk Zeichler. Milliarden für Feldbetten und Notvorräte. Der Schutz der Bevölkerung im Verteidigungsfall soll verbessert werden. Das Kabinett hat dafür heute Vorschläge von Bundesinnenminister Dobrindt beschlossen.
4: Damit Deutschland für die Bewältigung von Krisen und möglichen kriegsbedingten Gefahren in Zukunft besser gerüstet ist, will die Bundesregierung viel Geld investieren. Insgesamt 10 Milliarden Euro bis 2029. Eine zentrale Rolle übernimmt das Technische Hilfswerk, weil es über große Erfahrungen bei Katastrophen verfügt. Es geht um die Beschaffung von Fahrzeugen, Geräten, aber auch um die Instandhaltung von Gebäuden. An über 60 Standorten soll außerdem eine sogenannte medizinische Taskforce des Bundes aufgebaut werden. Tine Klimach, Nachrichtenredaktion.
3: Nach ihrer Festnahme in München sind zwei mutmaßliche Spione für China in Untersuchungshaft. Ein Ermittlungsrichter am Bundesgerichtshof eröffnete dem deutschen Ehepaar die Haftbefehle und setzte diese in Vollzug. Laut Bundesanwaltschaft arbeiteten die Eheleute für einen chinesischen Geheimdienst. Sie sollen versucht haben, an wissenschaftliche Informationen zu Spitzentechnologie zu gelangen, die auch militärisch nutzbar ist.
5: Sie gaben sich als Dolmetscher aus oder als Mitarbeiter von Autofirmen und machten sich so an die Wissenschaftler ran. Vor allem Lehrstuhlinhaber für die Bereiche Luft- und Raumfahrttechnik, Informatik oder künstliche Intelligenz. Einige der Opfer lockten sie nach China, angeblich um Vorträge vor Experten zu halten. Tatsächlich gehörten die angeblich zivilen Experten aber dann zu staatlichen chinesischen Rüstungsunternehmen. Und die nahmen die Infos über militärisch nutzbare Hochtechnologie, wie es heißt, natürlich gerne auf. Thomas Thonfeld, nach. Nachrichtenredaktion.
3: Mit dem Ölpreisschub im Zug des Iran-Kriegs hat die Inflation in der Eurozone weiter deutlich zugelegt. Im April stiegen die Verbraucherpreise im Jahresvergleich um 3%, wie das Statistikamt Eurostat mitteilte. Im März hatte die Inflationsrate in den Ländern mit der Euro-Währung bei 2,6% gelegen. 4 Stunden nach Start der neuen Elektroautokaufprämie lagen bereits knapp 17.000 Anträge vor. Das teilte das Bundesumweltministerium mit. Förderfähig sind Kauf und Leasing neuer E-Autos und bestimmter Plug-in-Hybride sowie Elektroautos mit sogenannten Reichweitenverlängerern. Die Förderung für ein neues E-Auto hängt an bestimmten Einkommensgrenzen.
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7: Es wird jetzt richtig sommerlich in den nächsten Tagen. Die Temperaturen steigen schon am Samstag auf 30 Grad, ab Sonntag dann sogar auf 31 Grad. Und genau mit diesen Werten geht's dann auch weiter in der kommenden Woche.
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2: Mit Dominik Kunzmann. Vergangenes Wochenende sind beim KSC neben Trainer Christian Eichner viele Spieler verabschiedet worden, David Herold nicht. Doch auch er verlässt jetzt den Wildpark. Der Linksverteidiger wechselt in die erste Fußball-Bundesliga zu Borussia Mönchengladbach. Möglich wird der Wechsel durch eine Ausstiegsklausel mit einer festgeschriebenen Ablösesumme. Wie ist die regionale Wirtschaft rund um Karlsruhe, Rastatt und Baden-Baden ins Frühjahr gestartet? Welche Erwartungen haben die Unternehmen für die kommenden Monate? Diese Fragen stehen im Mittelpunkt der aktuellen Konjunkturumfrage der IHK Karlsruhe. Präsident Frank Roth.
3: Die Lage ist bescheiden, aber noch nicht ganz verloren. Das Feedback von Unternehmen, die wir befragt haben, war einfach, dass man momentan ein Stück weit Probleme hat, an die Zukunft zu glauben, weil man nicht richtig weiß, wie es weitergeht. Es sind viele politische Unsicherheiten, die Rohstoffpreise hoch, die Energiepreise hoch.
2: Was erwarten die Betriebe jetzt von der Politik?
3: Ja, die Reformen müssen jetzt mal durchgesetzt werden. Die Rentenreform, aber auch grundsätzlich der gesamte Bürokratieabbau, die Beschleunigung von Investitionsthemen, Förderzusagen, das dauert ja alles ewig.
2: Sagt IHK-Präsident Frank Roth.
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5: Es wird jetzt richtig sommerlich in den nächsten Tagen. Die Temperaturen steigen schon am Samstag auf 30 Grad, ab Sonntag dann sogar auf 31 Grad. Und genau mit diesen Werten geht's dann auch weiter in der kommenden Woche.
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2: Ich bin Dirk Zeichler. Ein Führerschein zu machen soll für Fahrschülerinnen und Fahrschüler günstiger und flexibler werden. Darauf zielen Gesetzespläne von Verkehrsminister Schnieder, die das Bundeskabinett heute auf den Weg gebracht hat. Doch wie schnell werden Führerscheine jetzt günstiger? Dazu sagte Schnieder.
3: Die geplante Reform wird nicht sofort, sondern in einem Prozess Auswirkungen auf die Preise haben. Wir schaffen Möglichkeiten. Was der Führerschein am Ende kostet, wird der Markt regeln.
2: Die Fahrausbildung soll einfacher werden, indem zum Beispiel der Theorieunterricht auch online stattfinden kann. Für die Anzahl sogenannter Sonderfahrten soll es keine genauen Vorgaben mehr geben. Und der Fragebogen für die Theorieprüfung soll kleiner werden, so Schnieder. Nach ihrer Festnahme in München sind zwei mutmaßliche Spione für China in Untersuchungshaft. Ein Ermittlungsrichter am Bundesgerichtshof eröffnete dem deutschen Ehepaar die Haftbefehle. Laut Bundesanwaltschaft arbeiteten die Eheleute für einen chinesischen Geheimdienst. Sie sollen versucht haben, an wissenschaftliche Informationen zu Spitzentechnologie zu gelangen, die auch militärisch nutzbar ist. Unter dem durch den Iran-Krieg entstandenen Energiepreisdruck lockert Großbritannien die Sanktionen auf russisches Öl. Die britische Regierung erlaubt auf unbestimmte Zeit den Import von Flugzeugtreibstoff und Diesel, der in Drittländern aus russischem Öl raffiniert wurde.
4: Hintergrund sind Engpässe seit dem Krieg zwischen Israel, den USA und Iran und der Krise um die Straße von Hormus. Die für den Transport von bestimmten Treibstoffen bedeutende Meerenge ist seit Wochen weitgehend blockiert. Wegen der hohen Energiepreise erlaubt Großbritannien nun wieder, dass Diesel und Kerosin aus Drittländern importiert werden, auch wenn sie aus russischem Öl hergestellt wurden. Die Regierung nennt das nötige Flexibilität. Kritik gibt es aber trotzdem, denn London galt bisher als besonders harter Unterstützer der Russland-Sanktionen wegen des Ukraine-Krieges. Aus London, Philipp Detlefs.
2: Rund 50 Stunden nach dem Einsturz eines Mehrfamilienhauses in Görlitz läuft die Suche nach den Vermissten ununterbrochen weiter und Helfer suchen gezielt nach Lebenszeichen. Die Arbeiten laufen auf Hochtouren. Wir geben unseren Menschen Mögliches, sagt ein Polizeisprecher. Nach Feuerwehrangaben seien Hohlräume freigelegt worden. Diese würden mit Sonden von Kameraden des THW nach Lebenszeichen wie Klopfzeichen abgehört.
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6: Es wird jetzt richtig sommerlich in den nächsten Tagen. Die Temperaturen steigen schon am Samstag auf 30 Grad, ab Sonntag dann sogar auf 31 Grad. Und genau mit diesen Werten geht's dann auch weiter in der kommenden Woche.
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2: Mit Dominik Kunzmann. Ein fremdes Auto hält vor der Hofeinfahrt eines Mannes in Rastatt. Der geht hin und fragt, was die beiden Männer wollen, und schon war er in ein Gespräch verwickelt. Die beiden haben dem Rentner einen Ring und eine Kette angeboten, und während dieses dubiosen Verkaufsgesprächs haben die beiden Trickdiebe dem Mann unbemerkt die Halskette geklaut. Anschließend sind sie ins Auto eingestiegen und davongefahren. Ab kommender Woche sind Pfingstferien in Baden-Württemberg und vielleicht fahrt ihr ja auch mit dem Auto in den Urlaub. Wenn es ins Ausland geht, denkt bitte an die Vignette, denn wenn ihr keine habt, ist das...
3: Ganz fatal. Also wenn ich jetzt wirklich in Österreich auf einer vignettenpflichtigen Straße erwischt wäre, ohne dass ich eine Vignette aufgeklebt habe, müsste ich 120 Euro Ersatzmaut bezahlen.
2: Sagt Jürgen Herbrich vom ADAC Nordbaden.
3: Es gibt einen Unterschied zwischen einer vignettenpflichtigen Straße und einer mautpflichtigen Straße. Wenn ich aus Versehen auf einer mautpflichtigen Straße fahre, zahle ich die Mautgebühren, diese Sache hat sich erledigt. Fahre ich allerdings auf eine vignettenpflichtige Straße ohne Vignette, dann zahle ich die Strafe. Da gibt es dann auch keine Ausreden. Da werden mittlerweile in der Kameras installiert, die machen ein Foto in die Windschutzscheibe oder gucken, ob das Kennzeichen registriert ist. Und dann kommt der Brief nach Hause mit einer Mautforderung, die im Regelfall auch vollstreckt werden kann.
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5: Es wird jetzt richtig sommerlich in den nächsten Tagen. Die Temperaturen steigen schon am Samstag auf 30 Grad, ab Sonntag dann sogar auf 31 Grad. Und genau mit diesen Werten geht's dann auch weiter in der kommenden Woche.
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3: Ich bin David Riemer. Künftig sollen sich EU-Bürger statt mit Personalausweis auch per Smartphone-App ausweisen können. Das soll den Alltag erleichtern. Das Bundeskabinett hat dazu Neuregelungen auf den Weg gebracht und die Einführung der sogenannten digitalen Brieftasche gesetzlich vorbereitet.
4: Das Smartphone soll zum Ausweis werden. Ältere Menschen sollen ihren Personalausweis nicht mehr erneuern müssen. Und beim Umzug muss der neue Wohnort im Reisepass nicht mehr nachgetragen werden. Beim Perso gilt das für alle Älteren, die 70 Jahre oder älter sind. Aber das ist nur für den alltäglichen Gebrauch bei uns in Deutschland gedacht. Wer ins Ausland reisen will, braucht nach wie vor einen gültigen Ausweis. Eine digitale Brieftasche soll es ab Januar geben. In einer App kann man dann den Personalausweis hochladen und sich damit bei Behörden und Dienstleistern im Netz ausweisen. Die Nutzung ist freiwillig. Aus Berlin, Tine Klimach.
3: In der EU gibt es eine Einigung auf die vollständige Umsetzung des umstrittenen Zolldeals mit den USA. Unter dem Eindruck der jüngsten Drohungen von US-Präsident Trump verständigten sich Vertreter der Regierung und des EU-Parlaments unter anderem darauf, Zölle auf US-Industriegüter abzuschaffen. An den Plänen gibt es aber auch Kritik.
5: Die Linken-Fraktion im Europaparlament beispielsweise findet, die EU habe aufgegeben und lasse sich in einen schlechten Handelsdeal mit den USA zwingen. Es fehle der politische Wille, sich gegen die Erpressung von Trump zu stellen. Deutsche Industrie Verbände dagegen lobten die Einigung auf die vollständige Umsetzung des Zolldeals. Die EU stärke so ihre Verhandlungsposition gegenüber Washington. Die Einigung der Vertreter der Mitgliedstaaten und des Parlaments muss jetzt noch vom Ministerrat und dem Plenum des Parlaments bestätigt werden. Bis spätestens zum 4. Juli sollen die Regelungen dann in Kraft treten. Fiona Reinhardt, Nachrichtenredaktion.
3: Die Regierungspläne für ein Recht auf Reparatur stoßen bei der Opposition auf Vorbehalte. Die AfD warnte bei der ersten Lesung im Bundestag vor überzogenen Haftungsrisiken zulasten kleiner Händler. Grünen und Linken geht der Gesetzentwurf hingegen nicht weit genug. Sie fordern unter anderem klarere Regelungen und Fristen sowie einen staatlichen Reparaturbonus. Nach ihrer Festnahme in München sind zwei mutmaßliche Spione für China in Untersuchungshaft. Ein Ermittlungsrichter am Bundesgerichtshof eröffnete dem deutschen Ehepaar die Haftbefehle und setzte diese in Vollzug. Das teilte eine Sprecherin mit. Laut Bundesanwaltschaft arbeiteten die Eheleute für einen chinesischen Geheimdienst. Sie sollen versucht haben, an wissenschaftliche Informationen zu Spitzentechnologien zu gelangen, die auch militärisch nutzbar ist.
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6: Es wird jetzt richtig sommerlich in den nächsten Tagen. Die Temperaturen steigen schon am Samstag auf 30 Grad, ab Sonntag dann sogar auf 31 Grad. Und genau mit diesen Werten geht es dann auch weiter in der kommenden Woche.
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4: Mit Dominik Kunzmann. Vergangenes Wochenende sind beim KSC neben Trainer Christian Eichner viele Spieler verabschiedet worden, David Herold nicht. Doch auch er verlässt jetzt den Wildpark. Der Linksverteidiger wechselt in die erste Fußball-Bundesliga zu Borussia Mönchengladbach. Möglich wird der Wechsel durch eine Ausstiegsklausel mit einer festgeschriebenen Ablösesumme. Wie ist die regionale Wirtschaft rund um Karlsruhe, Rastatt und Baden-Baden ins Frühjahr gestartet? Welche Erwartungen haben die Unternehmen für die kommenden Monate? Diese Fragen stehen im Mittelpunkt der aktuellen Konjunkturumfrage der IHK Karlsruhe. Präsident Frank Roth.
5: Die Lage ist bescheiden, aber noch nicht ganz verloren. Das Feedback von Unternehmen, die wir befragt haben, war einfach, dass man momentan ein Stück weit Probleme hat, an die Zukunft zu glauben, weil man nicht richtig weiß, wie es weitergeht. Es sind viele politische Unsicherheiten, die Rohstoffpreise hoch, die Energiepreise hoch.
4: Was erwarten die Betriebe jetzt von der Politik?
5: Ja, die Reformen müssen jetzt mal durchgesetzt werden. Die Rentenreform, aber auch grundsätzlich der gesamte Bürokratieabbau, die Beschleunigung von Investitionsthemen, Förderzusagen, das dauert ja alles ewig.
4: Sagt IHK-Präsident Frank Roth.
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6: Es wird jetzt richtig sommerlich in den nächsten Tagen. Die Temperaturen steigen schon am Samstag auf 30 Grad, ab Sonntag dann sogar auf 31 Grad. Und genau mit diesen Werten geht's dann auch weiter in der kommenden Woche.
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2: Ich bin David Riemer. Das Bundeskabinett hat den Weg für die digitale Brieftasche auf dem Smartphone freigemacht. Geplant ist, dass Bürger ab Januar 2027 digitale Ausweise wie den Personalausweis oder später auch den Führerschein auf dem Handy speichern können. Die Nutzung soll freiwillig sein. Künftig könnte das Smartphone reichen, um sich online oder bei Behörden auszuweisen. Möglich wären damit zum Beispiel die Eröffnung eines Bankkontos, ein Handyvertrag oder die Anmietung eines Autos.

0: Ein Ehepaar aus München soll für einen chinesischen Geheimdienst Kontakte an deutschen Hochschulen geknüpft und Wissenschaftler nach China gelockt haben. Jetzt sind die Beschuldigten in Untersuchungshaft, teilte die Bundesanwaltschaft mit.
1: Die Vorwürfe gegen die deutschen Eheleute chinesischer Herkunft wiegen schwer. Um an wissenschaftliche Informationen zu Spitzentechnologie zu gelangen, die auch militärisch nutzbar ist, sollen sie Kontakte zu Wissenschaftlern an deutschen Hochschulen und Forschungseinrichtungen aufgebaut haben. Das Bundesamt für Verfassungsschutz warnt schon länger davor, dass auch die Wissenschaft Ziel von Spionage ist. So werden etwa chinesische Gastwissenschaftler, die zu Besuch an Unis im Ausland sind, ganz gezielt mit Ausforschungs- und Beschaffungsaufträgen betraut. Tine Klimach, Nachrichtenredaktion.
0: Der Bundestag hat am Abend in erster Lesung über einen Gesetzentwurf der Bundesregierung zum Recht auf Reparatur beraten. Mit der geplanten Reform soll eine EU-Richtlinie in nationales Recht umgesetzt werden. Der Entwurf sieht strengere Vorgaben für die Hersteller vor.
2: Die neuen Regeln sollen dazu anregen, sich für eine Reparatur zu entscheiden, anstatt für ein neues Produkt, so Bundesjustizministerin Stefanie Hubig. Konkret geht es darum, dass Hersteller von beispielsweise Waschmaschinen, Computern, E-Rollern und Co. dazu verpflichtet werden, die Geräte während der üblichen Lebensdauer zu einem angemessenen Preis zu reparieren, unabhängig von der Dauer der Produktgarantie. Außerdem sollen Geräte in Zukunft so konstruiert sein, dass man sie auch reparieren kann. Akkus müssen also zum Beispiel ausgetauscht werden können, sonst verstößt der Hersteller gegen das Recht auf Reparatur. Fiona Reinhardt, Nachrichtenredaktion.
0: Rund 50 Stunden nach dem Einsturz eines Mehrfamilienhauses in Görlitz läuft die Suche nach den Vermissten ununterbrochen weiter und Helfer suchen gezielt nach Lebenszeichen. Wir geben unser Menschen Mögliches, sagte ein Polizeisprecher. Nach Feuerwehrangaben seien Hohlräume freigelegt worden. Diese würden mit Sonden nach Lebenszeichen wie Klopfzeichen abgehört.
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5: Es wird jetzt richtig sommerlich in den nächsten Tagen. Die Temperaturen steigen schon am Samstag auf 30 Grad, ab Sonntag dann sogar auf 31 Grad. Und genau mit diesen Werten geht es dann auch weiter in der kommenden Woche.
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4: Mit Dominik Kunzmann. Ein fremdes Auto hält vor der Hofeinfahrt eines Mannes in Rastatt. Der geht hin und fragt, was die beiden Männer wollen, und schon war er in ein Gespräch verwickelt. Die beiden haben dem Rentner einen Ring und eine Kette angeboten, und während dieses dubiosen Verkaufsgesprächs haben die beiden Trickdiebe dem Mann unbemerkt die Halskette geklaut. Anschließend sind sie ins Auto eingestiegen und davongefahren. Ab kommender Woche sind Pfingstferien in Baden-Württemberg und vielleicht fahrt ihr ja auch mit dem Auto in den Urlaub. Wenn es ins Ausland geht, denkt bitte an die Vignette, denn wenn ihr keine habt, ist das...
5: Ganz fatal. Also wenn ich jetzt wirklich in Österreich auf einer vignettenpflichtigen Straße erwischt wäre, ohne dass ich eine Vignette aufgeklebt habe, müsste ich 120 Euro Ersatzmaut bezahlen.
4: Sagt Jürgen Herbrich vom ADAC Nordbaden.
5: Es gibt einen Unterschied zwischen einer vignettenpflichtigen Straße und einer mautpflichtigen Straße. Wenn ich aus Versehen auf einer mautpflichtigen Straße zahle ich die Mautgebühren, diese Sache hat sich erledigt. Fahre ich allerdings auf eine vignettenpflichtige Straße ohne Vignette, dann zahle ich die Strafe. Da gibt es dann auch keine Ausreden. Da werden mittlerweile in der Kameras installiert, die machen ein Foto in die Windschutzscheibe oder gucken, ob das Kennzeichen registriert ist. Und dann kommt der Brief nach Hause mit einer Mautforderung, die im Regelfall auch vollstreckt werden kann.
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7: Es wird jetzt richtig sommerlich in den nächsten Tagen. Die Temperaturen steigen schon am Samstag auf 30 Grad, ab Sonntag dann sogar auf 31 Grad. Und genau mit diesen Werten geht's dann auch weiter in der kommenden Woche.
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2: Ich bin David Riemer. Künftig sollen sich EU-Bürger statt mit Personalausweis auch per Smartphone-App ausweisen können. Das soll den Alltag erleichtern. Das Bundeskabinett hat dazu Neuregelungen auf den Weg gebracht und die Einführung der sogenannten digitalen Brieftasche gesetzlich vorbereitet.
3: Das Smartphone soll zum Ausweis werden. Ältere Menschen sollen ihren Personalausweis nicht mehr erneuern müssen und beim Umzug muss der neue Wohnort im Reisepass nicht mehr nachgetragen werden. Beim Perso gilt das für alle Älteren, die 70 Jahre oder älter sind. Aber das ist nur für den alltäglichen Gebrauch bei uns in Deutschland gedacht. Wer ins Ausland reisen will, braucht nach wie vor einen gültigen Ausweis. Eine digitale Brieftasche soll es ab Januar geben. In einer App kann man dann den Personalausweis hochladen und sich damit bei Behörden und Dienstleistern im Netz ausweisen. Die Nutzung ist freiwillig. Aus Berlin, Tine Klimach.
2: In der EU gibt es eine Einigung auf die vollständige Umsetzung des umstrittenen Zolldeals mit den USA. Unter dem Eindruck der jüngsten Drohungen von US-Präsident Trump verständigten sich Vertreter der Regierungen und des EU-Parlaments unter anderem darauf, Zölle auf US-Industriegüter abzuschaffen. An den Plänen gibt es aber auch Kritik.
4: Die Linken-Fraktion im Europaparlament beispielsweise findet, die EU habe aufgegeben und lasse sich in einen schlechten Handelsdeal mit den USA zwingen. Es fehle der politische Wille, sich gegen die Erpressung von Trump zu stellen. Deutsche Industrieverbände dagegen lobten die Einigung auf die vollständige Umsetzung des Zolldeals. Die EU stärke so ihre Verhandlungsposition gegenüber Washington. Die Einigung der Vertreter der Mitgliedstaaten und des Parlaments muss jetzt noch vom Ministerrat und dem Plenum des Parlaments bestätigt werden. Bis spätestens zum 4. Juli sollen die Regelungen dann in Kraft treten. Fiona Reinhardt, Nachrichtenredaktion.
2: Die Regierungspläne für ein Recht auf Reparatur stoßen bei der Opposition auf Vorbehalte. Die AfD warnte bei der ersten Lesung im Bundestag vor überzogenen Haftungsrisiken zulasten kleiner Händler. Grünen und Linken geht der Gesetzentwurf hingegen nicht weit genug. Sie fordern unter anderem klarere Regelungen und Fristen sowie einen staatlichen Reparaturbonus. Zum Fußball. Der Traum vom ersten Europapokaltitel ist für den SC Freiburg geplatzt. Im Europa-League-Finale verlor der Außenseiter gegen Aston Villa in Istanbul klar mit 0:3. Trotz der Niederlage bleibt die Europareise der Breisgauer historisch. Zum ersten Mal stand Freiburg in einem internationalen Endspiel und spielt kommende Saison in der Conference League.
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5: Es wird jetzt richtig sommerlich in den nächsten Tagen. Die Temperaturen steigen schon am Samstag auf 30 Grad, ab Sonntag dann sogar auf 31 Grad. Und genau mit diesen Werten geht's dann auch weiter in der kommenden Woche.
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2: Mit Dominik Kunzmann. Vergangenes Wochenende sind beim KSC neben Trainer Christian Eichner viele Spieler verabschiedet worden, David Herold nicht. Doch auch er verlässt jetzt den Wildpark. Der Linksverteidiger wechselt in die erste Fußball-Bundesliga zu Borussia Mönchengladbach. Möglich wird der Wechsel durch eine Ausstiegsklausel mit einer festgeschriebenen Ablösesumme. Wie ist die regionale Wirtschaft rund um Karlsruhe, Rastatt und Baden-Baden ins Frühjahr gestartet? Welche Erwartungen haben die Unternehmen für die kommenden Monate? Diese Fragen stehen im Mittelpunkt der aktuellen Konjunkturumfrage der IHK Karlsruhe. Präsident Frank Roth.
3: Die Lage ist bescheiden, aber noch nicht ganz verloren. Das Feedback von Unternehmen, die wir befragt haben, war einfach, dass man momentan ein Stück weit Probleme hat, an die Zukunft zu glauben, weil man nicht richtig weiß, wie es weitergeht. Es sind viele politische Unsicherheiten, die Rohstoffpreise hoch, die Energiepreise hoch.
2: Was erwarten die Betriebe jetzt von der Politik?
3: Ja, die Reformen müssen jetzt mal durchgesetzt werden. Die Rentenreform, aber auch grundsätzlich der gesamte Bürokratieabbau, die Beschleunigung von Investitionsthemen, Förderzusagen, das dauert ja alles ewig.
2: Sagt IHK-Präsident Frank Roth.
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4: Es wird jetzt richtig sommerlich in den nächsten Tagen. Die Temperaturen steigen schon am Samstag auf 30 Grad, ab Sonntag dann sogar auf 31 Grad. Und genau mit diesen Werten geht's dann auch weiter in der kommenden Woche.
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1: Ich bin David Riemer. Der Bundestag will heute über eine Änderung

0: Bundesluftverkehrssteuergesetzes entscheiden. Ab Juli soll die Ticketsteuer gesenkt werden, aber die Branche fordert weitere Entlastungen.
1: Es gibt 3 Ticketsteuerkategorien je nach Fluglänge. Im vergangenen Jahr gingen die allermeisten besteuerten Tickets, 80%, für Flüge in Europa raus. Hier soll die Steuer um 2,50 Euro sinken. Entsprechend mehr Reduzierung gibt's bei Mittelstrecken- und bei Langstreckenflügen. Die Absenkung soll bei den Passagieren ankommen, könnte aber durch andere Preiselemente wieder schrumpfen. So hat die Branche Zuschläge und Gebühren etwa für Kerosin oder Umbuchungen seit dem Beginn des Iran-Kriegs stark erhöht. Sie glaubt, auch mit der Steuersenkung bleibt ein Wettbewerbsnachteil gegenüber anderen europäischen Ländern. Ursula Winkler, Nachrichtenredaktion.
0: Das Bundeskabinett hat den Weg für die digitale Brieftasche auf dem Smartphone freigemacht. Geplant ist, dass Bürger ab Anfang kommenden Jahres digitale Ausweise wie den Personalausweis oder später auch den Führerschein auf dem Handy speichern können. Die Nutzung soll freiwillig sein. Künftig könnte das Smartphone reichen, um sich online oder bei Behörden auszuweisen. Möglich wären damit beispielsweise auch die Eröffnung eines Bankkontos oder die Anmietung eines Autos. Nach ihrer Festnahme in München sind 2 mutmaßliche Spione für China in Untersuchungshaft. Ein Ermittlungsrichter am Bundesgerichtshof eröffnete dem deutschen Ehepaar die Haftbefehle und setzte diese in Vollzug, teilte eine Sprecherin mit. Laut Bundesanwaltschaft arbeiteten die Eheleute für einen chinesischen Geheimdienst. Sie sollen versucht haben, an wissenschaftliche Informationen zu Spitzentechnologie zu gelangen, die auch militärisch nutzbar ist. Zum Fußball. Der Traum vom ersten Europapokaltitel ist für den SC Freiburg geplatzt. Im Europa-League-Finale verlor der Außenseiter gegen Aston Villa in Istanbul klar mit 0:3. Freiburg-Trainer Julian Schuster war nach dem Spiel im RTL-Interview entsprechend enttäuscht.
2: Ja, für den Moment spüre ich keine Zufriedenheit. Wir haben im Finale verloren. Das ist das, was für den Moment natürlich überwiegt und natürlich sehr schmerzt.
0: Trotz der Niederlage bleibt die Europareise der Breisgauer historisch. Zum ersten Mal stand Freiburg in einem internationalen Endspiel und spielt kommende Saison in der Conference League.
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5: Es wird jetzt richtig sommerlich in den nächsten Tagen. Die Temperaturen steigen schon am Samstag auf 30 Grad, ab Sonntag dann sogar auf 31 Grad. Und genau mit diesen Werten geht's dann auch weiter in der kommenden Woche.
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6: Heute geht's mal wieder um das Thema Genuss und zwar auf eine ganz besondere Art und Weise. Bei mir ist Luisa Gallardo Leon. Sie ist Gründerin, hat mit ihrem Partner zusammen etwas erfunden, was mir besonders gut gefällt, dass man ganz leckere Kuchen zu sich nach Hause schicken lassen kann. Luisa, was für eine schöne Idee. Schön, dass es geklappt hat, dass du bei mir bist.
7: Hi, danke für die Einladung. Ich freue mich sehr, hier zu sein.
6: Es ist ja irgendwie was völlig Internationales. Also die Kuchen kann man überall essen, in ganz Deutschland. Aber eure Backstub ist in Monnem.
7: Richtig, genau. Ja.
6: Ihr seid in Mannheim zu Hause und vertreibt ihr die ganze in ganz Deutschland.
7: Genau, ja. Wir wohnen in Neuedingen, haben dann im Umkreis halt geschaut nach einer Bäckerei und dann sind wir in Mannheim fündig geworden und von da aus schicken wir nach ganz Deutschland.
6: Die Idee war da, jetzt seid ihr schon ein bisschen länger im Geschäft. Wie weit ist der Weg jetzt gewesen von der Idee bis zur Umsetzung? Wie weit seid ihr?
7: Ja, also tatsächlich gegründet haben wir 2022, sehr, sehr früh. Da ist relativ lange dann erstmal gar nichts passiert, weil wir auch nicht die passenden Räumlichkeiten gefunden haben. Das war schon eine sehr große Herausforderung. Plus dazu, wir hatten ein kleines Kind gehabt, was auch erstmal noch gar nicht in der Betreuung war. Und wir konnten erst so richtig loslegen, als die Kleine halt in der Krippe war. Genau, und jetzt eigentlich so richtig, Vollzeit machen wir das seit einem Jahr. Und da hat sich das rasant entwickelt, vor allem dank Social Media, weil wir super viele Leute erreichen und ganz tolles Feedback bekommen und ja, durften jetzt stetig wachsen.
6: Unicake heißt eure Seite und das Prinzip ist, dass ihr New York City Style Cookies, was es ist, sprechen wir noch später drüber, nach ganz Deutschland verschickt. Ein Jahr macht ihr es, wie hat es angefangen und wo seid ihr heute in den Mengen, die ihr unter die Leute bringt?
7: Genau, also am Anfang war ich ganz alleine da und habe das gemacht. Wir waren am Anfang auch in ganz, ganz kleinen Räumlichkeiten. Das war eine alte Metzgerei, die wir dann angemietet haben, so ein bisschen renoviert haben. Und ich hatte so meine kleine Küche gehabt und habe dann ja mich dahingestellt und gebacken und versucht Marketing zu machen und versucht irgendwie alles zu machen, was eben dazu gehört. Und da waren das ja ganz kleine Mengen. Da habe ich mich gefreut, wenn ich irgendwie 3 Bestellungen am Tag hatte. Und das waren total kleine Mengen gewesen. Und dann haben wir angefangen, angefangen, die Leute immer mehr mitzunehmen. Und die Bestellungen wurden mehr und mehr. Und ich habe dann super schnell gemerkt, ich schaffe das gar nicht alleine. Ich brauche Hilfe. Mein Mann ist dann Vollzeit mit eingestiegen. Das heißt, er hat vorher noch was anderes gearbeitet, ist dann halt mit reingekommen. Ja, und dann kamen die ersten Mitarbeiter dazu, die ersten Bäcker, Konditorinnen. Mittlerweile sind wir, also Vollzeit sind wir insgesamt zu fünft. Mhm. Und dann arbeiten wir relativ viel mit Werkstudenten und Minijobbern zusammen. Das sind immer so 5 bis 10. Mhm. Und mengenmäßig sind wir da ganz woanders. Also ja, sehr, sehr viel mehr jetzt.
6: Was für eine schöne Geschichte, Luisa. Wir wollen natürlich dich auch persönlich ein bisschen besser kennenlernen. Wer ist so mutig, gründet sowas Tolles und hat so viel Erfolg? Dein Sternzeichen?
7: Ich bin Löwe.
6: Verliebt, verlobt oder verheiratet?
7: Verheiratet.
6: Deine Lieblingsfarbe?
7: Rot.
6: Habt ihr ein Haustier, trotz allem Backen noch nebenher?
7: Leider nicht, nein, aber wir hätten gerne.
6: Welches Poster hing bei dir im Jugendzimmer?
7: La Fée. Okay.
6: Gab es ein erstes Vorbild bei dir?
7: Die Gründer von My Müsli.
6: Okay, auch eine erfolgreiche Gründung. Ähnlich, ne?
7: Ganz ja,
6: klein
7: ja.
6: Angefangen, kleine auch, Mengen für die Freunde genau. Und dann groß geworden. Ja. Gibt es eine erste selbstgekaufte CD bei dir? Und ein Download? Oder
7: was hast du CD, oh, Britney Spears habe ich mir gekauft. Ah,
6: okay. Welches Buch hast du zuletzt gelesen? Geht es nur ums Backen oder auch um andere Geschichten?
7: Wie hieß das? Das 4-Stunden-Startup.
6: Also auch wieder...
7: Schon in die Richtung, ja, aber ich komme aktuell wenig zum Lesen.
6: Okay.
7: Ja.
6: Dein Lieblingsurlaubsziel?
7: Hawaii. Also da war ich noch nicht, aber da würde ich gerne mal.
6: Okay, ja, ist ja gut. Alle Wünsche offen. Hausmannskost oder Gourmet-Tempel? Jenseits von Kuchen.
7: Ach, Gourmet.
6: Und in welche Richtung? Asiatisch ist er
7: angesagt? Oh, asiatisch finde ich toll.
6: Asiatisch
7: ist Finde ich sehr toll, ja.
6: Unicake, darum geht's bei uns. Das sind New York City Style Cookies, die Luisa, Max und das ganze Team nach ganz Deutschland versendet. Was für eine schöne Idee, Luisa. Du hast mein Müsli gerade erwähnt als Gründerin und Gründergeschichte. Die Idee kommt ja, muss ja irgendwie entstehen. Ich habe irgendwo gelesen, die Idee kam euch auch ein bisschen in einer Zeit, in der wir alle an zu Hause gefesselt waren. Auch eine Corona-Idee sozusagen?
7: Richtig, ja. Ja. Ich war damals in der Elternzeit. Es war Corona, man konnte nicht viel machen. Man konnte auch an Anlässen nicht wirklich teilnehmen wie vorher. Ja, jemand hatte Geburtstag, aber man durfte da dann gar nicht irgendwie in einer Gruppe zusammenkommen. Und das war auch ein Grund, warum die Idee aufkam. Weil man sich mehr überlegt hat, was kann man der Person denn nach Hause schicken? Was kann man der denn schenken, ohne dass man hingehen muss, ohne dass man sich jetzt persönlich trifft? Und da fanden wir zum Beispiel, dass klar, es gibt sowas wie Online-Blumenversand, aber der ist auch nicht unbedingt für jeden geeignet. Ne? Muss man sich erstmal leisten können. Der ist vielleicht auch nicht so universell.
6: Jeder mag nicht die Schnittblumen, ne? Auch das passiert.
7: Richtig, ja. Und da haben wir gedacht, da gibt es auch einfach eine bessere Lösung und einfach universellere Produkte.
6: Und dann seid ihr auf die kleinen Kuchen gekommen. Warum New York City Style Cookies? Was ist das Besondere an diesen Cookies?
7: Genau, unsere Cookies sind sehr, sehr groß und sehr, sehr dick. Das Besondere ist, dass die innen drinne so half-baked sind und außen sind die kross. Und das bekommt man eben dadurch hin, dass man die zu einer Kugel formt und dann werden die eingefroren. Und das heißt, beim Backen laufen die nicht zu sehr auseinander. Und genau, das ist ein bestimmter Typ von einem Cookie, den wir sehr, sehr lecker finden und der aktuell auch sehr im Trend liegt.
6: Und dieser Cookie wird in verschiedenen Mengen, Zutaten, unterschiedlichen, wahrscheinlich auch Farbtönen, dann in ein spezielles Paket gepackt. Ich bestelle das individuell und sage, ich hätte gern für meine Freunde in Hamburg jetzt den, wahrscheinlich sind es wunderbare englische Namen, mal ein paar Beispiele. Was ist denn so ein ganz beliebter Cookie bei euch?
7: Super beliebt ist der Pistachio Velvet.
6: Pistachio Velvet.
7: Genau, das ist ein Red Velvet Cookie und der hat als Füllung eine Pistaziencreme und Pistazien obendrauf. Der ist sehr, sehr beliebt.
6: Der was für mich Pistazien.
7: Genau, wir haben Cookies and Cream Cookie, also mit Oreos, wir haben Sorted Caramel Cookie, der hat auch eine Füllung, also es sind schon sehr ausgefallene Sorten.
6: Wie individuell geht's? Also Unicake, das heißt ja auch, Uni soll wahrscheinlich auch einmalig heißen.
7: Genau, von Unique, aber auch von Uniting, weil es halt darum geht, auch Menschen miteinander zu verbinden.
6: Und kann ich ganz individuell auch mal sagen, Mensch, da gibt's eine Geschmacks-, also experimentiert ja auch. Du bist ja Studierte, ich muss es ablesen, Ernährungswissenschaftlerin. Bist du auch immer am Forschen? Ich sehe das in Eiscafés immer. Da gibt's plötzlich Basilikum, Zitrone. Mm. Und, also Eissorten, auf die ich nie gekommen bin. Ist bei dir auch so, dass du immer mal wieder forschst? Was kann's
7: ja,
6: Neues geben?
7: Tatsächlich fehlt oft so ein bisschen die Zeit, so im Alltag, ne? Wir sind ja super stark ausgebucht immer. Wir haben eine extrem hohe Nachfrage und das Unternehmen ist so am Wachsen, dass wir, ja, dass die Zeit einfach knapp ist und dass wir ganz, ganz oft dann auch sagen, okay, wir bleiben jetzt erstmal bei dem, was funktioniert und versuchen da jetzt nicht total viel zu verändern, weil das natürlich auch wieder dafür sorgt, dass das alles ein größerer Aufwand ist und die Mitarbeiter, dann muss man wieder alle irgendwie darauf hinweisen, was da sich ändert und das ist in Zukunft geplant, dass wir da immer mehr auch, ne, immer mehr eine Rotation reinbringen bei den Sorten. Aktuell schaffen wir das noch nicht so, wie wir es gerne würden.
6: Luisa, du hast gesagt, ihr schafft noch nicht alle Sorten. Wie viel sind es denn insgesamt? Wie viel könnt ihr denn anbieten?
7: Genau, also von den Cookies haben wir 6 Sorten und von den Kuchen, von den Brownies haben wir auch 6 Sorten.
6: Okay, okay. Und du hast gerade gesagt, ja, Mitarbeiterschaft, da müssen die Sachen gebacken, gemacht werden. Ich stelle mir vor, das zum Kunden zu bringen, ohne dass da das Krümelmonster nur begeistert ist, da gehört ja auch was dazu. Wie viel Anteil war zu erforschen, wie die Verpackung aussieht und wie der Inhalt aussieht?
7: Ja, das war schon, hat uns am Anfang super viel Zeit gekostet. Ich denke auch, da war, hat eine große Rolle mein Mann gespielt, der ist Wirtschaftsingenieur.
6: Ein ideales Paar, ne? Also Wirtschaftsingenieur für Marketing und Verpackung und die Ernährungswissenschaftlerin.
7: Richtig, das harmoniert schon sehr gut und der ist dann, hat da schon rumgetüftelt auch und hat dann auch Prototypen gebaut und der ist auch da total der Macher, der macht das dann einfach, der verschickt das dann einfach und testet das und das brauchst du am Anfang natürlich auch, dass viele Sachen nicht funktionieren, aus denen lernt man dann natürlich.
6: Also euer Freundeskreis war reichlich beschenkt mit verschiedenen Testpaketchen.
7: Genau, ja.
6: Und bei den einen kam Krümel an, bei den anderen nicht und dann habt ihr gewusst, welche Packung es ist. Wie lange hat es gedauert, bis ihr sicher wart, das ist jetzt unsere optimale Verpackung?
7: Ja, mehrere Monate, ja. Also auf jeden Fall, wir hatten dann auch Verpackungsproduzenten, da lässt man sich mal ein Sample schicken. Das stimmt dann aber auch nicht immer alles. Dann gibt es immer verschiedene Runden, ne? Nochmal ein neues Sample. Und auch bis die dann alle produziert waren. Also das ist bestimmt ein halbes Jahr vergangen. Also da haben wir auch andere Sachen natürlich zwischendrin gemacht. Aber bis es wirklich stand und wir damit zufrieden waren.
6: Gründen in Zeiten von Corona. Erstmal Chapeau, da gehört was dazu. Und wir haben viele Menschen da draußen, die vielleicht auch eine Idee, eine Gründungsidee haben. Was wäre dein wichtigster Tipp beim Thema Gründen? Finanzielles Basement, eine gute Idee, beides. Was wäre für euch das Wichtigste?
7: Es spielen super viele Faktoren eine Rolle. Ich würde sagen, das Wichtigste eigentlich ist, den Mut zu haben, es einfach mal zu wagen. Ich würde auch sagen, dass man in Deutschland schon relativ gute Chancen hat. Ich meine, natürlich gibt es viel Bürokratie, aber gleichzeitig gibt es auch viel, sage ich mal, Stipendien für Gründer. Es gibt viele Zuschüsse, die man beantragen kann. Und natürlich sollte man meiner Meinung nach immer irgendwie ein Backup haben, dass man auch immer wieder, ne, zurück kann, vielleicht in einen Job, den man vorher gemacht hat, wenn es dann doch nichts wird. Eine gute Idee gehört natürlich dazu, ein gutes Team. Ich empfehle auf jeden Fall auch nicht alleine zu gründen, also wenn es geht, sich Partner zu suchen, weil es einfach unglaublich schwer ist, alle Bereiche irgendwie abzudecken und das muss man am Anfang.
6: Hattet ihr einen Business Angel, der euch unterstützt
7: hat? Nee, hatten wir nicht. Mein Mann hat seine Masterthesis über das Geschäftsmodell geschrieben. Das war ganz cool, weil er hat irgendwie natürlich auch mit einem Prof nochmal drüber geschaut und wir haben mit ganz, ganz vielen Menschen geredet, wir haben auch mit anderen Gründern geredet. Am Ende des Tages muss man dann aber doch irgendwie bei sich bleiben und auf sein Bauchgefühl hören. Also ich finde auch zu viel Meinungen sollte man sich jetzt auch nicht zu Herzen nehmen, weil am Ende des Tages, wir hatten eine Vision gehabt und die konnte man aber nicht erklären. Ich hatte die in meinem Kopf.
6: In Höhle der Löwen hättest du keine Chance gehabt.
7: Ja, wenn ich mit nichts hingegangen wäre, dann nicht. Nee, weil viele konnten sich das gar nicht vorstellen. Ja, wie, ihr versendet Kuchen per Post, wie soll das funktionieren? Und jetzt, wo die Leute das sehen, sagen alle, boah, das ist so eine coole Idee. Und ich habe das halt schon so gesehen, aber das sieht nicht jeder so. Und ich denke, am Ende muss man da schon auch Selbstvertrauen haben und das dann einfach durchziehen.
6: Wir sind in der Martin-Wacker-Show, da gibt es eine Runde, der Moderator legt die Karten weg, denn die Fragen stellst du dir selbst sozusagen.
7: Okay.
6: Es sind nicht so ernst gemeinte Fragen. Entweder oder muss ich für eine Antwort entscheiden. Du darfst die Frage selbst ziehen, mir überreichen und ich werde sie dir vortragen. Liebe Luisa, deine erste Entweder-oder-Frage. Nur noch Tatort schauen oder nur noch den Bergdoktor?
7: Oh, Tatort.
6: Dann lieber Tatort.
7: Ja, definitiv.
6: Ist bei euch ein Sonntagsritual oder habt ihr keine Zeit? Guckt ihr Fernsehen, wenn ihr auch in der Backstube seid?
7: Nee, das geht nicht mehr. Nee, aber wir gucken ja Netflix.
6: Also. Okay. Ich höre das viel. Zweite Frage. So, vielen Dank. Als Frau oder als Mann wiedergeboren werden?
7: Als Frau.
6: Als Frau. Nicht mal auf die andere Seite schauen, sondern...
7: Nee, Frau ist schon schön.
6: Okay. Danke, das waren deine beiden Entweder-Oder-Fragen. Mhm. Und gleich gehen wir weiter ins Thema Gründen und mit Unicake. Heute geht's um richtig leckere Sachen, um kleine Kuchen, kleine Kekse. Und das Ganze gibt's per Post bei Unicake. Und bei mir ist die Gründerin, Luisa. Luisa, das Thema Kuchen verschicken könnte auch problematisch werden, weil ich natürlich auch Empfängerinnen, Empfänger habe, die vielleicht sagen, es soll nicht so süß sein, ich vertrage keinen Zucker, ich ernähre mich vegan. Könnt ihr auf diese individuellen Bedürfnisse inzwischen eingehen?
7: Wir haben vegane Kuchen. Ja, die sind auch sehr beliebt und sehr nachgefragt. Und wir wollen auch weiter, also Cookies wollen wir auch in vegan anbieten. Da sind die Stimmen auf jeden Fall da, die sich das wünschen. Wir haben auch sehr viele Leute, die wünschen sich glutenfrei. Das ist natürlich sehr, sehr schwer umzusetzen, weil in der Bäckerei sind natürlich Mehl, Stäube und da bräuchte man wirklich einen eigenen Raum für eigene Geräte. Da haben wir aber auch schon eine Idee, wie wir das umsetzen können und sind auf jeden Fall dabei, weil wir das gerne berücksichtigen würden. Natürlich kann man nicht auf alles Rücksicht nehmen. Ja, auch wenn jetzt jemand ein starker Nussallergiker ist, dann empfehlen wir, dass er halt am besten gar nicht bestellt, weil natürlich auch in der Box kann natürlich auch mal eine kleine Nuss rumfliegen und auf einem anderen Kuchenstück landen, wo eigentlich keine Nüsse drauf sind. Und da, ja, das würden wir einfach nicht empfehlen. Alles kann man leider nicht berücksichtigen.
6: Glutenfreies Backen ist ein ganz spannendes Thema, weil ja auch die Stoffe, also Mehl kann nicht genommen werden, es müssen andere Stoffe genommen werden. Da seid ihr schon kräftig dran und beschäftigt euch dann damit, aber es wird eine große Herausforderung, oder?
7: Auf jeden Fall, ja. Und in der Hinsicht ist es natürlich auch schwer zu sagen, ob es sich am Ende lohnt. Mhm. Weil man braucht natürlich auch einen gewissen Kundenstamm, der das dann auch in Anspruch nimmt. Ja, und wenn dann viele Leute in den Kommentaren schreiben, wir wünschen uns das, aber am Ende kauft das niemand, hat man natürlich auch ein Problem.
6: Luisa, du hast gerade angesprochen, die Kommentare. Ich glaube, für euch ist das Thema Social Media der wichtigste Werbeträger. Ich habe von euch noch nie eine Werbeanzeige gesehen, in keinem Printmedium, sondern wenn, dann werde ich euch auf euch aufmerksam, wenn ich bei Instagram beispielsweise unterwegs bin. Und da kommen auch Anregungen und die Kontakte zustande.
7: Richtig, richtig. Social Media ist für uns unglaublich wertvoll. Einerseits natürlich, weil Leute unsere Produkte kennenlernen. Andererseits aber auch der Austausch mit den Kunden, mit der Community. Ja, die Kunden können Wünsche äußern, auf die wir eingehen können. Das macht die Produktentwicklung natürlich auch am Ende viel, viel einfacher. Wenn man jetzt ein Produkt hat, was nur im Supermarkt steht, dann weiß man am Ende auch gar nicht, wer hat das jetzt gekauft? Waren das Männer? Waren das Frauen? Wie alt sind die? Was wünschen die sich denn? Was bemängeln die denn? Auf Social Media kriegst du direktes Feedback und super viele Informationen.
6: Macht ihr da mehr als nur informieren? Gibt ja Instagram-Social-Media-Größen wie Sally, die dann auch zeigt, wie man die Kuchen herstellt, entsprechende Produkte habt. Ist das ein Plan? Seid ihr so auch schon unterwegs? Wie kann man sich das vorstellen?
7: Ja, wir machen uns da schon viele Gedanken drüber, gerade auch im Hinblick auf Rezepte, weil natürlich viele Menschen sich auch wünschen, dass man sowas mal teilt. Da sind auf jeden Fall ganz, ganz spannende Projekte geplant, aber ich möchte noch nicht zu viel verraten.
6: Unter der Woche rätselt ihr alle mit und heute haben wir einen Gast, der ganz alleine durch muss. Sie kennt sich eigentlich mit Kuchen und Cookies aus. Jetzt muss sie ein Buchstabenspiel lösen. Hier ist die Promi-Ausgabe von
8: Stadt, Land,
6: Quark. Ja, diese kleine Herausforderung, aber du schaffst das. Der Buchstabe ist auch wirklich deiner. Das L. Schön, da geht's ja kaum.
7: Ja.
6: 30 Sekunden, 5 Begriffe und du hast diese wunderbare Tasse. Kann man auch gleich einen Tassenkuchen drin backen. Alles, was geht. Legen wir los?
7: Ja.
6: Okay, wir legen los mit der Stadt.
7: London.
6: Ein Land.
7: Litauen.
6: Etwas im Klassenzimmer.
7: Der da vorne Lichtschalter.
6: Steht. Ja, wunderbar. Ein Möbelstück.
7: Lattenrost.
6: Etwas Süßes.
7: Linzertort.
6: Ein Jungenname.
7: Louis.
6: Eine Hunderasse.
7: Labrador.
6: Ein Lied. Denk an Weihnachten, ist schon rum, aber denk an Weihnachten. Was willst du an Weihnachten nie hören im Radio?
7: Last Christmas. Ja, stimmt.
6: So, ja, stimmt. Du warst großartig. Wie viele haben wir, wie viele richtige? 7 richtige. Oh, 2 super. Über Pace, das ist deine Tasse.
7: Cool, danke
6: Vielleicht
7: schön.
6: Vielleicht sehen wir sie mal auf Instagram mit einem
7: ja,
6: drin.
7: Ja, die nehme ich auf jeden Fall mit in mein Büro. Würde Dankeschön.
6: Und du hast wirklich Möbelstück Lattenrost. Gut, das war kein Möbel, doch. gehört zu Möbelstück. Lassen wir gelten. Viele hundert Kuchen sind täglich unterwegs in ganz Deutschland. Und wir waren so ein bisschen auf der Spur, inwieweit das vor allem auch über Social Media getrieben ist und wie wichtig es ist, in unmittelbarem Kontakt mit den Menschen zu sein. Ich kann mir auch vorstellen, dass dieser unmittelbare Kontakt auch dazu führt, dass man wie so einen kleinen Fan- und Freundeskreis aufbaut. Wie groß ist der Wiederbestellfaktor bei euren Produkten?
7: Der ist schon sehr, sehr groß. Ja, also ich glaube, die genaue Zahl kenne ich jetzt nicht. Da wäre der Max, glaube ich, besser aufgestellt. Aber das merken wir schon, dass das stetig auch, sage ich mal, zunimmt. Dass wir viele haben, die haben schon 10-mal bestellt. Ja, seit jetzt, also innerhalb von einem Jahr. Und das freut uns natürlich unglaublich, weil das ist ja das größte Kompliment, was man bekommen kann als Unternehmer, dass das Produkt so gut angenommen wird und so oft auch daran gedacht wird, dass man das bestellen könnte.
6: Und vor allem, es ist sehr authentisch in den Bewertungen, weil ihr sofort unmittelbare Reaktionen bekommt. Man kann es auch lesen als neuer Kunde.
7: Richtig.
6: Während Google-Bewertungen weiß man ja, ist das immer alles so echt. Also auch das ist für euch, glaube ich, auch ein Pluspunkt, dass die Community so transparent ist in dem Fall, oder?
7: Ja, absolut. Wir hatten auch jetzt erst vor kurzem ein Video. Ich nenne ganz oft Unicake eine Online-Bäckerei, weil ich irgendwie mit Bäckerei kann ich mich besser identifizieren, aber die Community hat ganz klar gesagt, es ist eine Konditorei, weil wir machen nur Süßes und letztlich muss ich mich dem beugen und muss das dementsprechend auch anpassen. Ja.
6: Was für eine Sendung, ne? Ich habe richtig Appetit auf Cookies, auf Kuchen, auch hinter der Kamera ist der Wunsch nach kleinen Versuchrolle groß, aber jetzt will ich mal auf dich ganz persönlich eingehen. Luisa, wie sieht es denn aus bei dir? Hast du persönlich inzwischen von euren 12 Sorten so ein bisschen, sagst du, ach, die habe ich jetzt die letzten Jahre immer wieder probiert und testen müssen, oder bist du Fan von einer ganz bestimmten Sorte? Mhm. Wo liegen deine Vorzüge sozusagen?
7: Ja, natürlich hat man, die Geschmäcker sind ja total unterschiedlich und es gibt schon Sorten, die ich lieber esse als andere, definitiv. Und es gibt natürlich auch Tage, da habe ich ja auch keine Lust, das zu probieren, auf jeden Fall, weil man das halt immer wieder und wieder hat. Total gerne mag ich unseren veganen Brownie. Ich finde tatsächlich den veganen sogar besser als den nicht veganen Brownie. Und von den Cookies bin ich ein ganz großer Fan von dem Cookies and Cream und dem Raspberry White Chocolate. Das sind so meine Favoriten.
6: Haben also zwei Tipps und jetzt drehe ich das Ganze um. Kannst du noch in eine andere Konditorei gehen und genießen, was da ausgestellt ist? Das ist bei dir so, sag ich, das Kuchenlevel täglich voll.
7: Ja, ich würde sagen, ich hatte schon immer einen gewissen Anspruch gehabt an Essen. Und dementsprechend hat sich das gar nicht so sehr verändert. Natürlich hat man jetzt ein anderes Gefühl dafür, wenn man sieht, was verlangen die für Preise, wo man auch sagen kann, gut, ist das jetzt irgendwie, finde ich das jetzt gerechtfertigt oder so, ne? Aber das mit Unicake, dass ich das mache, ändert eigentlich nichts daran, dass ich jetzt irgendwie einen Anspruch habe an die Sachen.
6: Und jenseits von New York City Style Cookies, so ein gedeckter Apfelkuchen.
7: Super.
6: Geht trotzdem
7: auch. Ja, auf jeden Fall. Also ja, tatsächlich gerade auf so Sachen habe ich dann auch mal richtig Lust, weil es dann einfach auch was ganz anderes ist.
6: Luisa von Unicake, wir könnten noch ewig über Kuchen und Cookies reden. Und ich will dich aber als Gründerin nochmal was fragen, weil ich kenne viele Gründerinnen und Gründer, die haben eine Idee. Die Idee entwickelt sich gut, aber die haben immer noch eine neue Idee. Und jetzt habt ihr ja schon Kuchen verpackt und verschickt. Und dieser Bereich von Süßwaren und Lebensmitteln ist ja groß. Gibt es so eine neue Idee?
7: Also ich habe eigentlich jeden Tag eine neue Idee.
6: Dachte ich mir so.
7: Aber tatsächlich auch schon abseits von Unicake, also auch andere Geschäftsmodelle, wo ich immer denke, oh, das wäre auch spannend, da hätte ich ja auch Lust drauf. Aber man muss natürlich auch schauen, dass man den Fokus nicht verliert und nicht zu viel parallel macht. Wir machen schon viel parallel, was auch alles dann noch kommen wird. Aber ja, wir fokussieren uns erstmal auf das, was jetzt gut funktioniert. Und natürlich sind auch weitere Produktgruppen in Planung. Gerade jetzt, wenn es kälter wird, kommen auf jeden Fall auch ein paar neue Sorten. Ja, es bleibt auf jeden Fall weiter spannend.
6: Also ich drücke jetzt bei Instagram bei Unicake auf Follower.
7: Gerne.
6: Wünsche alles Gute, grüße
7: Dankeschön.
6: Die Truppe, grüße Max. Alles Gute für euch weiterhin.
7: Dankeschön.
6: Auf eurem Weg.
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1: Mit Dominik Kunzmann. Ein fremdes Auto hält vor der Hofeinfahrt eines Mannes in Rastatt. Der geht hin und fragt, was die beiden Männer wollen, und schon war er in ein Gespräch verwickelt. Die beiden haben dem Rentner einen Ring und eine Kette angeboten, und während dieses dubiosen Verkaufsgesprächs haben die beiden Trickdiebe dem Mann unbemerkt die Halskette geklaut. Anschließend sind sie ins Auto eingestiegen und davongefahren. Ab kommender Woche sind Pfingstferien in Baden-Württemberg und vielleicht fahrt ihr ja auch mit dem Auto in den Urlaub. Wenn es ins Ausland geht, denkt bitte an die Vignette, denn wenn ihr keine habt, ist das...
2: Ganz fatal. Also wenn ich jetzt wirklich in Österreich auf einer vignettenpflichtigen Straße erwischt wäre, ohne dass ich eine Vignette aufgeklebt habe, müsste ich 120 Euro Ersatzmaut bezahlen.
1: Sagt Jürgen Herbrich vom ADAC Nordbaden.
2: Es gibt einen Unterschied zwischen einer vignettenpflichtigen Straße und einer mautpflichtigen Straße. Wenn ich aus Versehen auf einer mautpflichtigen Straße fahre, zahle ich die Mautgebühren, diese Sache hat sich erledigt. Fahre ich allerdings auf eine vignettenpflichtige Straße ohne Vignette, dann zahle ich die Strafe. Da gibt es dann auch keine Ausreden. Da werden mittlerweile in der Kameras installiert, die machen ein Foto in die Windschutzscheibe oder gucken, ob das Kennzeichen registriert ist. Und dann kommt der Brief nach Hause mit einer Mautforderung, die im Regelfall auch vollstreckt werden kann.
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4: Es wird jetzt richtig sommerlich in den nächsten Tagen. Die Temperaturen steigen schon am Samstag auf 30 Grad, ab Sonntag dann sogar auf 31 Grad. Und genau mit diesen Werten geht's dann auch weiter in der kommenden Woche.
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2: 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Es ist 2 Uhr. 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
3: Ich bin David Riemer. Der Bundestag stimmt heute über eine Senkung der Ticketsteuer im Flugverkehr zum 1. Juli ab. Damit sollen Luftverkehrsunternehmen entlastet werden. Branchenverbände fordern weitere Schritte bei Standortkosten, um Wettbewerbsnachteile gegenüber anderen europäischen Ländern auszugleichen. Die Luftverkehrssteuer wird auf jeden Abflug mit einem Passagierflugzeug von einem deutschen Flughafen erhoben. Künftig sollen sich EU-Bürger statt mit Personalausweis auch per Smartphone-App ausweisen können. Das soll den Alltag erleichtern. Das Bundeskabinett hat dazu Neuregelungen auf den Weg gebracht und die Einführung der